0: für 2 Wochen blockiert. Trump wollte, dass die Post in den USA eine zentrale Rolle bei der Kontrolle der Briefwahl einnimmt und zum Beispiel keine Stimmzettel an Bundesstaaten schicken darf, wenn es dort keine Wählerverzeichnisse gibt. Der FC Bayern München ist mit einem Heimsieg in die neue Saison der Fußball-Bundesliga gestartet. Die Bayern haben sich gegen Stuttgart mit 5:1 durchgesetzt. Die Anfangsphase war aber schwierig, sagt Trainer Vincent Kompany.
1: Körperlich und physisch ganz schwieriger Kampf von Anfang an, aber dann ist die Frage, bist du dabei in diesen Zweikampf oder nicht, und wir waren da. Und dann hat es ein bisschen gedauert und dann sind die Räume irgendwann ein bisschen größer geworden, die Chancen sind ein bisschen größer geworden und wir waren dann auch gefährlich. Das ist nicht nur Qualität und Talent, das ist auch Mentalität, was die Jungs gezeigt haben.
0: Und die deutschen Hockeymänner stehen im WM-Finale. Das deutsche Team hat im Halbfinale mit 2:1 gegen Argentinien gewonnen. Das Wetter in Deutschland. In der Nacht lassen die Schauer nach, Tiefstwerte 17 bis 10 Grad. Tagsüber ganz im Norden stark bewölkt und Schauer, sonst Sonne und Wolken, gegen Abend aus Westen öfter nass. Höchstwerte 21 bis 27 Grad. Es ist 2:03 Uhr.
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3: Vorsicht bitte auf der A60 Mainz-Rüsselsheim. Zwischen Mainz-Laubenheim und Ginsheim-Gustavsburg sind Kinder auf der Fahrbahn. Vorsicht in beiden Richtungen. Vorsicht bitte auf der A6 Mannheim Richtung Heilbronn. Zwischen Mannheim-Schwetzingen und Schwetzingen-Hockenheim liegen Gegenstände. Vorsicht bitte auf der A44 Kassel Richtung Dortmund. Zwischen Warburg und Diemelstadt befindet sich eine ungesicherte Unfallstelle. Vorsicht bitte auf der A60 Mainz Richtung Rüsselsheim. Zwischen Mainspitz-Dreieck und Bischofsheim steht ein defektes Fahrzeug im Baustellenbereich. Vorsicht bitte auf der A60 Mainz-Rüsselsheim. Auf der Weisenauer Brücke sind Personen auf der Fahrbahn.
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4: Hi, die Popnacht hier mit Benedikt Lavin, das bin ich. Hallo, herzlich willkommen zu dieser Show. Nehmen wir mal an, wir würden euch nur eine Antwort vorgeben und suchen dann nach einer Frage. Das klingt ein bisschen wie Jeopardy, ist aber vielleicht ein bisschen lustiger. Vielleicht schaffen wir es. Es geht, also eigentlich ist meine Idee gewesen, einfach nur ein bisschen Gaudi hier in der Show zu machen. Und zwar ist die Antwort 11, aber wir wissen gar nicht, wie die Frage dazu ist. Und jetzt kommt ihr ins Spiel. 07221 2011, kurze WhatsApp. Auf welche Frage könnte denn 11 die Antwort sein? Sowas wie, wie viel Chicken McNuggets sind eine angemessene Portion? 11. Zum Beispiel. Jetzt seid ihr dran. 07221 2011. Wir suchen die Frage zu der Antwort 11.
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Bruno Mars, Locked Out of Heaven. Wie lange sollte dieser Song dauern? In Minuten? 11. Wir suchen die Frage zu der Antwort 11. Es war als kleine Gaudi geplant hier in der Show und ihr rennt uns die Bude ein mit WhatsApp-Nachrichten. Das ist ja hervorragend. 07221 2011. Haha, kommt auch direkt von Michael aus Australien geschickt. Er sagt, die Antwort 11 ist. Wenn die Antwort 11 ist, dann muss die Frage ja wohl sein, was sind die letzten beiden Ziffern eurer Studio-Hotline? Sehr gut, du hast gut aufgepasst, das finden wir. Auf einer Skala von 1 bis 10, wie sehr übertreiben wir gerade? 11, ja, stimmt, finde ich gut. Von Sabine aus Kentucky, USA kommt. Wie viele Maß Bier brauche ich, um das Oktoberfest zu ertragen? Okay, wow. Von Ginter, wie viele Patenkinder habe ich? Okay, 11 Stück ist eine stabile Zahl. Gut fanden wir auch das mit den Katzen. Wo ist das mit den Katzen? Wie viele Katzen sind zu viele Katzen? 11. Okay, stabil. Gib mir so ein bisschen Simpsons-Vibes an dieser Stelle. Und wie viel Döner sind unserer Meinung nach noch ein kleiner Snack? Shut up and dance. 11.

Michael Schulte und Love Sick hier in der Popnacht. Vorsicht bitte auf der A4 Köln Richtung Aachen in Höhe von Köln-Poll. Hier sind Personen auf der Straße. Bitte hier besonders vorsichtig fahren. Wir spielen ein kleines lustiges Spiel hier in der Show. 07221 2011 ist unsere Telefonnummer, über die ihr uns auch jederzeit per WhatsApp erreichen könnt. Wir lachen und also miteinander, übereinander und umeinander rum. Wir haben die Antwort 11 in den Raum geworfen und suchen von euch irgendeine kreative, bekloppte, lustige Frage dazu. Was könnte denn die Frage sein zu der Antwort 11? Sowas wie zum Beispiel, wie viele Minuten braucht das Gehirn morgens, bis es offiziell den Dienst aufnimmt? Ja. Wie viele Käsewürfel kann man essen, bevor es gesellschaftlich als Mahlzeit gilt? Wie viele Ausrufezeichen sind zu viele Ausrufezeichen? 11. Oder Bernd hat natürlich hier, der wird wahrscheinlich aus dem Rheinland kommen, der fragt, wie viele Jecken sitzen im Rat? Das sind selbstverständlich 11, ist ja wohl klar, der 11er Rat. Und vom Christian kommt absolut berechtigte Frage um 2.19 Uhr. Wie viel Energy Drink braucht man wirklich, um wach zu werden, wenn man Nachtdienst hat? Ja, wir würden sogar fast erhöhen auf 12. Dieser Stelle. TLC mit No Scrubs jetzt hier in der Popnacht.

Einmeldung aus dem Verkehrszentrum. Vorsicht, Falschfahrer auf der B54 Dortmund Richtung Lüdenscheid. Zwischen Dortmund, Hachenei und Herdecke Ostende kommt ein Falschfahrer entgegen. Bitte äußerst rechts fahren und nicht überholen. Auf der B54 Dortmund Richtung Lüdenscheid. Zwischen Dortmund, Hachenei und Herdecke Ostende ein Falschfahrer.

0: halb drei.
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2: Der heutige Vormittag bringt viel Sonnenschein. Am Nachmittag wird es wolkiger und es kann einzelne Schauer geben. Meistens bleibt es aber trocken bei 20 Grad rund um Willingen und 27 Grad in Firnheim. Den meisten Sonnenschein mit etwa 7 Sonnenstunden bekommen die Regionen von der Rhön bis zum Odenwald ab. Der Südwestwind ist dazu ziemlich flott unterwegs. Morgen bleibt es bei Sonne und Wolken meist trocken. Insgesamt wechselhaft wird der Montag, dann sind auch ein paar Schauer dabei und es wird kühler bei maximal 25 Grad.
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3: Vorsicht bitte auf der A4 Kirchheimer Dreieck Richtung Erfurt. Zwischen Herleshausen und Eisenach Ost fährt ein unbeleuchteter LKW. Vorsicht bitte auf der A44 Kassel Richtung Dortmund. Zwischen Warburg und Diemelstadt befindet sich eine ungesicherte Unfallstelle.
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4: Und wir reichen sicherheitshalber nochmal nach den Falschfahrer auf der B54 Dortmund Richtung Lüdenscheid zwischen Dortmund, Hachenei und Herdecke Ostende. Hier ein Falschfahrer. Bitte hier besonders vorsichtig fahren. Kommt gut durch diese Nacht jetzt mit Katy Perry. Watch it burn.

von der B54 Dortmund Richtung Lüdenscheid. Kein Falschfahrer mehr zwischen Dortmund-Hachenei und Herdecke Ostende. 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

0: haben es geahnt, dass wir so eine Art Monster erschaffen. In dieser Nacht, hier in dieser ganz speziellen Popnacht, 07221 2011. Ohne euch wäre die Sendung nur halb so witzig. Es ist ja hervorragend. Wir kamen gerade eben da auf die Idee, nur eine Antwort vorzugeben und euch einfach die Frage dazu stellen zu lassen. Die Antwort ist 11 und welche Fragen ihr dazu stellt, das ist göttlich hervorragend. Zum Beispiel, wie viele Pommes muss man klauen, bevor es offiziell Diebstahl ist? Das sind selbstverständlich 11, natürlich. Wie viele Pinguine... Das ist auch geil. Wie viele Pinguine könnte man theoretisch in einen Aufzug bekommen?
1: Was?
0: Warum fragt man sowas? Okay, stark. Wie viele Shots braucht's, bis ich überzeugt bin, dass ich gut tanzen kann? Auch gut. Wie viele Jahre dauert es, bis man endlich versteht, wie die Waschmaschine funktioniert? Ja, aber 100%. Wusstet ihr, dass der Pflegeleicht-Waschgang für Pflege, also für Klamotten ist, die schnell kaputt geht? Wusste ich auch nicht, mal diese Woche gelernt. Vielen Dank, dass du das geschrieben hast an die 07221 2011. Simon schreibt, wie viele Finger hat ein Mensch und zählt eine Hand runter, 10, 9, 8, 7, 6 und sagt dann an der anderen Hand, und 5 sind ja wohl 11. Es ist Zauberei. Von Franzi kommt auf die Frage auf 11 ist, wie viele Oscars hat Titanic gewonnen? Am Ende stimmt das sogar. Das könnte natürlich sein. Und wir finden... gewonnen für heute Nacht hat Mandy und Ulrich, Campingplatz Kroatien. Die fragen, was für ein Lebewesen ist Dobby in Harry Potter oder Legolas in Herr der Ringe? Ein Elf.

Kelly Clarkson. Because of You. Guter Song. Hier in der Popnacht. Was wollte ich mal sagen? Ah ja, stimmt. Ja, Vorsicht bitte. Im Kreis Böblingen auf der Bundesstraße zwischen Südrandstraße und Herrenberg. Hier sind Personen auf der Straße. Bitte besonders vorsichtig fahren. Okay? Hier ist SWR 3 in der gemeinsamen Popnacht von SR 1, NDR 2, WDR 2, HR 3, Bremen 4, RBB 888 und MDR Jump. Gute Nacht.

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1: Um 3 Uhr mit Lydia Wagner. Die USA haben sich wohl riesige Ölreserven in Venezuela gesichert. Präsident Trump hat geschrieben, dass die USA mit einer Vereinbarung mehr als 65 Milliarden Barrel an Ölreserven unter ihre Kontrolle gebracht haben. Venezuela hat das nicht bestätigt. Im Januar hatte das US-Militär den linksgerichteten venezolanischen Präsidenten Maduro entführt. Die Übergangspräsidentin von Venezuela, Rodriguez, kooperiert mit den USA beim Thema Erdöl. Bundesinnenminister Dobrindt hat noch einmal vor hybriden Angriffen gewarnt. Er hat im Heute-Journal gesagt, man müsse sich darauf einstellen, dass diese Angriffe zunehmen. Dobrindt vermutet Russland hinter vielen solcher Attacken.
2: Ich bin der Überzeugung, dass es nicht darum geht, uns militärisch zu besiegen. Aber ich glaube sehr wohl, dass man uns politisch und gesellschaftlich bezwingen will. Das ist die Grundlage. Deswegen macht man hybride Attacken. Deswegen versucht man auch mit Desinformation eine Destabilisierung in einem Land zu erreichen oder in mehreren Ländern zu erreichen. Das ist das, was wir sehen. Diese Strategie, die identifizieren wir und auf die wollen wir uns einstellen.
1: Dobrindt hat sich mit einigen seiner EU-Kollegen darauf geeinigt, eine Taskforce auf die Beine zu stellen, um schneller reagieren zu können. Zum Beispiel bei gekappten Unterseekabeln, feindlichen Drohnen und Anschlagsversuchen. 2 Tage nach der Sturzflut im Himalaya ist die Zahl der Todesopfer auf fast 600 gestiegen. Fast 2500 Menschen werden noch vermisst, darunter mindestens 8 Deutsche. Zuletzt ist eine 4-köpfige deutsche Familie gerettet worden. Die EU hat Nepal 2 Millionen Euro an Soforthilfe zugesagt. Die neue Saison der Fußball-Bundesliga ist für den VfB Stuttgart mit einer deutlichen 1:5 Niederlage gegen die Bayern losgegangen. Dabei haben die Stuttgarter vor allem am Anfang viel Druck gemacht. Entsprechend hin und her gerissen ist VfB-Trainer Sebastian Hoeneß.
3: Ich lobe den Mut, den meine Mannschaft hier auch heute wieder an den Tag gelegt hat. Ich finde, dass es gerade die ersten 20 Minuten richtig gut wieder aussah. Wir schaffen es einfach nicht, selber in Führung zu gehen. Das würde sicher, hätte sicher geholfen. Und gehen dann durch eine Standardsituation in den Rückstand. Und dann muss man schon sagen, gerade in der Endphase der ersten Halbzeit haben wir viel leiden müssen. Du machst das 1:1 und 5 Minuten später ist das Spiel weg. Und das ist nervig, ja.
1: Und die deutschen Hockeymänner stehen im WM-Finale. Das deutsche Team hat im Halbfinale mit 2:1 gegen Argentinien gewonnen. Das Wetter. In der Nacht lassen die Schauer nach. Tiefstwerte 17 bis 10 Grad. Tagsüber ganz im Norden stark bewölkt und Schauer, sonst Sonne und Wolken bei 21 bis 27 Grad. Die Zeit, es ist 3:03 Uhr.
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4: Vorsicht bitte auf der A44 Kassel Richtung Dortmund. Zwischen Warburg und Diemelstadt befindet sich eine ungesicherte Unfallstelle. Vorsicht bitte auf der A49 Kassel Richtung Gießen. Zwischen Fritzlar und Wabern befindet sich eine ungesicherte Unfallstelle. A3, Frankfurt Richtung Würzburg. Die Abfahrt Hanau ist in Richtung Dieburg wegen einer Baustelle bis 5 Uhr gesperrt.
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5: Die Popnacht hier mit Benedikt Lavin. Schöne Nacht zusammen. Seid ihr gerade in der Nähe eines Telefons? Hervorragend. 07221 2011. Wir brauchen euch gleich für eine wichtige musikalische Entscheidung hier in der Show. Jedoch erst gleich. Es dreht sich natürlich um einen berühmten Promi-Geburtstag, der heute gewesen wäre.
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0: 68 Jahre alt wäre er geworden. Michael Jackson, heute wäre sein Geburtstag gewesen. Und wir würdigen einfach musikalischer Natur diesen hervorragenden Künstler. Allerdings sind wir uns nicht so richtig einig, welchen Song wir von ihm spielen sollen. Und da kommt ihr ins Spiel. 07221 2011. Jetzt anrufen und entscheiden. Wir haben drei Songs zur Auswahl und hier wird eine Strichliste geführt. Der erste, der drei Punkte hat, wird gewinnen und dann auch jetzt hier in der Popnacht laufen. Also zur Auswahl stehen The Way You Make Me Feel. Ne? Haben wir im Ohr. Oder der Earth Song. Oder Blood on the Dance Floor. Ihr entscheidet jetzt am Telefon 07221 2011. Jetzt anrufen und abstimmen für den richtigen Song. So, mal gehen wir mal dran. Hier ist die Popnacht. Ich bin Benedikt. Wer bist du? Wo kommst du her? Oh, Moment.
1: Titel jetzt. Nummer 2.
0: Ah, du bist für Titel Nummer 2. Ja. Titel Nummer 2 war der Earth Song, ne?
1: Richtig.
0: Earth Song, einen Punkt. Vielen Dank. Gute Nacht noch.
1: Ach so.
0: Hier ist die Popnacht. Ich bin Benedikt. Und du?
2: Achso, ich bin Yannick.
0: Hallo Yannick, was bist du? The Way You Make Me Feel, Earth Song oder Blood on the Dance Floor?
2: Ich hätte auch gerne den Earth Song, dankeschön.
0: Schon 2 Punkte, was geht der etwa in Führung? Vielen Dank, gute Nacht noch.
2: Gute Nacht.
0: Hier ist die Popnacht, ich bin Benedikt und du?
3: Oh, hallo.
0: Hallo, bitte das Radio leise machen.
3: Geht nicht.
0: Okay, verstehe.
3: Ich wünsche mir den Earth Song.
0: Der Earth Song, dann hat er schon 3 Punkte. Vielen
3: hier
0: Dank
3: die
0: dir.
3: Die Nini aus Aufheim.
0: Super, vielen Danke. Dank fürs Tschüss. Abstimmen. Und der Earth Song, wie gewünscht, von Michael Jackson zum 68. Geburtstag. Grüße gehen in die Cloud, wie Benny Bär immer sagt. Ich bin jetzt auch still. Genießt.

Chris de Sarandi. Good Old Days hier in der Popnacht. Vorsicht bitte auf der A30 aus Osnabrück Richtung Bad Oeynhausen zwischen Nartbergen und Bissendorf. Eine ungesicherte Unfallstelle und es sind Personen auf der Straße. Die Popnacht anbei jetzt mit Musik aus Großbritannien von Sekou. Das ist Dangerous Lover.

0: Halb vier.
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2: Der heutige Vormittag bringt viel Sonnenschein. Am Nachmittag wird es wolkiger und es kann einzelne Schauer geben. Meistens bleibt es aber trocken bei 20 Grad rund um Willingen und 27 Grad in Firnheim. Der Südwestwind ist dazu ziemlich flott unterwegs. Morgen bleibt es bei Sonne und Wolken meist trocken. Insgesamt wechselhaft wird der Montag, dann sind auch ein paar Schauer dabei und es wird kühler.
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3: Vorsicht bitte auf der A44 Kassel Richtung Dortmund. Zwischen Warburg und Diemelstadt befindet sich eine ungesicherte Unfallstelle. Vorsicht bitte auf der A49 Kassel Richtung Gießen. Zwischen Fritzlar und Wabern befindet sich eine ungesicherte Unfallstelle.
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4: Hier ist SWR3 in der gemeinsamen Popnacht von SR1, NDR2, WDR2, HR3, Bremen 4, RBB 888 und MDR Jump. Das ist so schön, dass ihr dabei seid. Mein Name ist Benedikt Daven. Hallo!

Eilmeldung aus dem Verkehrszentrum. Vorsicht, Falschfahrer auf der A5 Kassel Richtung Frankfurt. Zwischen Friedberg und Nordwestkreuz Frankfurt kommt ein Falschfahrer entgegen. Bitte äußerst rechts fahren und nicht überholen. Auf der Autobahn 5 Kassel Richtung Frankfurt. Zwischen Friedberg und Nordwestkreuz Frankfurt ein Falschfahrer. Vorsicht wie immer in beiden Richtungen.

Und noch eine Eilmeldung aus dem Verkehrszentrum. Vorsicht, noch ein Falschfahrer auf der A661 Bad Homburg Richtung Egelsbach zwischen Oberursel Nord und Preungesheimer Dreieck. Hier ist ein Falschfahrer unterwegs. Äußerst rechts fahren und nicht überholen. Auf der A661 Bad Homburg Richtung Egelsbach zwischen Oberursel Nord und Preungesheimer Dreieck. Ein Falschfahrer.

0: Hallo, die Popnacht am Apparat.
1: Okay, gut. Ja, ich weiß. Nach müde kommt blöd. Man kennt's. 3.43 Uhr, da darf man schon mal gerne ein bisschen durchdrehen. Wo ist in Deutschland eigentlich unterwegs um diese Uhrzeit? Was macht ihr gerade? Sitzt ihr auch in der Nachtschicht fest und denkt euch, oh, so ein guter Song von Lost Frequencies wäre jetzt super? Oder seid ihr in einem Urlaub? Sitzt ihr einfach irgendwo rum? Was macht ihr gerade? 07221 2011.

0: Guten Morgen. Geht an dieser Stelle auch direkt nach Berlin. Jan hat uns gerade geschrieben, ist gerade wach geworden, hat sich eben einen Kaffee gemacht, setzt sich vors Radio und lauscht der Popnacht. Okay, Jan, 3.49 Uhr, stabiler Guten Morgen-Gruß an dich jetzt raus. Anke und Domme aus der Pfalz sind auf dem Weg nach Spanien, hängen dort die nächsten 10 Tage rum, beziehungsweise machen eher genau das Gegenteil, weil sie haben vor, die letzten 270 Kilometer auf dem Jakobsweg zu laufen. Starke Leistung, finden wir gut. Was ist bei Sascha los? Sascha kommt auch aus Berlin. Er sitzt im ICE von Frankfurt am Main nach Berlin, hört die Musik und das verkürzt die Zeit enorm. Haben wir selbstverständlich gerne nachgeholfen. An der 07221 2011 ist der Yannick, oder?
1: Ja, korrekt. Wir fahren hier gerade Richtung Flughafen. Ich fahre in Urlaub, also immer SWR 3.
0: Oh, geil. Komm, mach uns alle neidisch. Wo fliegst du hin?
1: Ich fliege nach Portugal für 12 Tage. An den Strand surfen, in den Surfcamp. Genau. Ich hoffe, da ist schön warm. Hier regnet es nur.
0: Also, wenn man irgendwo gut surfen kann, dann ja wohl in Portugal.
1: Ich hoffe es, ja.
0: Bist du da in Nazaré?
1: Nein. Ich bin nicht in Nazaré, ich bin in Algesur. Ob ich es richtig ausspreche, weiß ich nicht. Aber ich glaube, es ist ein Surf-anfängerfreundlicher Strand.
0: Ach so, genau. Ich glaube, Nazaré sind doch diese Wellen, die so 30 Meter hoch sind und so. Das ist für Anfänger, glaube ich, nichts.
1: Nee, da muss ich noch nicht rein.
0: Okay, das heißt, du bist noch Surf-Neuling?
1: Ziemlich, ja. Also ein paar Mal war ich schon, aber ich will jetzt meine Skills ein bisschen verfeinern.
0: Ganz klar, ganz klar. Und dann mit so leicht angeblondeten, von der Sonne erhellten Haaren wieder zurückkommen. Und dann einfach immer nur noch diesen Surfergruß machen, weißt du, wenn man den kleinen Finger und den Daumen so abstreckt. Okay, Leute. Chaka. Ja. Sehr gut. Wie alt bist du denn, wenn ich fragen darf?
1: 23.
0: Ja, stabil. Das ist ja, das wird geil. 12 Tage, Junge, gönn dir. Richtig gut.
1: Ja, vielen Dank.
0: Wann geht der Flug?
1: Um 6 Uhr.
0: Okay, wir verfolgen dich alle bei Flightradar.
1: Dankeschön.
0: Sehr gut. Viel Spaß in Portugal.
1: Danke.

Ein Update aus dem Verkehrszentrum. Entwarnung vor der A5 Kassel-Frankfurt. Kein Falschfahrer mehr zwischen Friedberg und Nordwestkreuz Frankfurt. Und Entwarnung auf der A661 Bad Homburg Richtung Egelsbach. Kein Falschfahrer mehr zwischen Oberursel Nord und Preungesheimer Dreieck.

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1: Um 4 Uhr mit Lydia Wagner. Die USA haben sich wohl riesige Ölreserven in Venezuela gesichert. Präsident Trump hat geschrieben, dass die USA mit einer Vereinbarung mehr als 65 Milliarden Barrel an Ölreserven unter ihre Kontrolle gebracht haben. Carsten Kühntop berichtet aus Washington.
2: Die Vereinbarung sei geschlossen worden im Rahmen einer Partnerschaft mit der Privatwirtschaft, in Absprache mit der geschäftsführenden venezolanischen Präsidentin. Die Ölreserven der USA würden sich dadurch mehr als verdoppeln. Amerika werde wegen des Deals auf Jahre von niedrigeren Spritpreisen profitieren. Im Januar hatte die US-Armee den damaligen venezolanischen Präsidenten Maduro in Caracas gefangen genommen. Seitdem hat sich Washington um eine stabile Zufuhr venezolanischen Rohöls für US-Raffinerien bemüht.
1: Die radikal-islamischen Taliban haben in dieser Woche eine Delegation nach Deutschland geschickt. Die drei Diplomaten sollen nach NDR-Informationen 3 Wochen im Land bleiben und dabei Abschiebungen afghanischer Staatsbürger vorbereiten. Peter Hornung hat die Infos.
3: Es ist bisher praktisch eine geheime Mission, vollkommen unbemerkt von der deutschen Öffentlichkeit. Die drei Taliban sind nach NDR-Information am Mittwoch in Deutschland eingetroffen. Derzeit hält sich die Gruppe an der afghanischen Botschaft im Berliner Stadtteil Grunewald auf. Kommende Woche sollen die Männer weiterreisen, nach Bonn und nach München, wo es afghanische Generalkonsulate gibt. Das Auswärtige Amt bestätigt, die Mission stehe im Zusammenhang mit weiteren Abschiebungen afghanischer Staatsbürger nach Afghanistan. Es gehe darum, Dokumente auszustellen, die Taliban anerkennen.
1: Die spanische Regierung hat die EU-Grenzschutzagentur Frontex um Hilfe in Ceuta gebeten. Das Innenministerium hat der EU-Kommission geschrieben. Hintergrund ist der Ansturm von rund 72.000 Migranten Ende Juli. Nach Angaben der Behörden halten sich noch zwischen 5.000 und 8.000 von ihnen in der Exklave Ceuta auf. Anwohner protestieren und fordern den Abzug der Migranten. Deutschland steht im Finale der Hockey-WM. Die deutschen Hockeymänner haben Argentinien im Halbfinale mit 2:1 besiegt. Den ersten Treffer für Deutschland hat Justus Weigand gemacht.
4: Sehr, sehr glücklich. Viel Erleichterung fällt ab. Das war ein hartes Stück Arbeit. In der ersten Halbzeit sind wir nicht ganz so gut ins Spiel reingekommen, aber haben dann unsere Arbeit in der zweiten Halbzeit deutlich besser gemacht und bin überglücklich, dass wir es geschafft haben.
1: Im Finale am Sonntag geht es gegen Spanien. Und zum Start in der Fußball-Bundesliga hat Bayern mit 5:1 gegen Stuttgart gewonnen. Das Wetter. Im Moment liegen die Tiefstwerte noch bei 17 bis 10 Grad. Morgen ganz im Norden stark bewölkt und Schauer, sonst Sonne und Wolken bei 21 bis 27 Grad. Die Zeit, es ist 4:03 Uhr.
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5: Entwarnung auf der A5 Kassel-Frankfurt. Kein Falschfahrer mehr zwischen Friedberg und Nordwestkreuz, Frankfurt. Entwarnung auf der A661 Bad Homburg-Egelsbach. Kein Falschfahrer mehr zwischen Oberursel-Nord und Preungesheimer Dreieck. A3, Frankfurt Richtung Würzburg. Die Abfahrt Hanau ist in Richtung Dieburg wegen einer Baustelle bis 5 Uhr gesperrt. A5, Kassel Richtung Frankfurt. Im Reiskirchner Dreieck ist die Überleitung zur A480 Richtung Gießen wegen Bauarbeiten bis 31. August 5 Uhr gesperrt.
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6: Hier ist die Popnacht. Mein Name ist Benedikt Laven. Schön, dass ihr mit dabei seid. Wobei auch vielleicht schon guten Morgen an die Ersten, die für den Frühdienst aufstehen. Wir sind ja hier für alle da. Nico Santos jetzt. Why don't you say?
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6: Wer hat denn gerade gesagt, dass der Song Why don't you say heißt? Wenn da Why...

Findet ihr nicht auch, dass dieser Tag ein bisschen mehr so Struktur gebrauchen könnte? Was für ein Glück, dass ihr die Popnacht habt, denn wir spielen mit euch das Was ist heute eigentlich für ein Tag? Quiz mit euch. Es gibt 5 Fragen zu dem heutigen Tag, Dinge, die heute passieren werden. Ihr beantwortet die einfach richtig und habt gewonnen. So einfach ist dieses Spiel. 0722 1 2011. Jetzt bitteschön anrufen und mit uns das Was ist heute eigentlich für ein Tag-Quiz spielen. Die Einstiegsfrage ist vielleicht auch um 4.10 Uhr gleichzeitig die schwerste. Was ist heute eigentlich für ein Tag? 0722 1 2011.

0: Love Sober von Kamrat hier in der Popnacht ganz neu übrigens. Und wir spielen mit euch jetzt das Was ist heute eigentlich für ein Tag? Quiz. Und das machen wir mit Sven aus Herford. Willkommen in der Show. Hallo Sven.
1: Moin Benedikt.
0: Wie geht's dir? Du bist ja gut gelaunt heute, die Uhrzeit.
1: Ja, wenn ich Feierabend habe, bin ich immer gut gelaunt.
0: Ja, sei still. Ich muss ja noch 2 Stunden sitzen jetzt. Sehr gut. Das ist für dich gleich also eine Arschbombe ins Bett.
1: Ja, genau.
0: Toll.
1: Vom warmen Ofen aus der Backstube ab ins Bett.
0: Das klingt fast wie mein persönlicher feuchter Traum der Glückseligkeit. Aber gut, ja, du darfst es erleben. Vielleicht bekommst du noch einen kleinen Gewinn von uns obendrauf. Wir spielen mit dir das Was ist heute eigentlich für ein Tag-Quiz. 5 Fragen gibt es zum heutigen Tag. Hast du 3 davon richtig, hast du gewonnen. Hast du 4 richtig, hast du krass gewonnen. Und hast du alle 5 richtig, hast du richtig krass gewonnen.
1: Das hört sich doch machbar an.
0: Gut, Frage Nummer 1, die Einstiegsfrage, war und ist, was ist heute eigentlich für ein Tag?
1: Samstag.
0: Das ist natürlich absolut richtig. Frage Nummer 2. Heute ist in Essen Arschbomben-Contest im Werkschwimmbad mit einer Jury, die sogar bewertet, wer jetzt zum Beispiel die größte Fontäne mit seinem Gesäß hinbekommt in einen Pool hinein. Wie klingt denn eine Arschbombe?
1: Platsch.

0: Die letzte schon, du hast schon gewonnen, aber die letzte stellen wir noch. Es ist Gamescom in Köln, das Mekka für Zocker und Cosplayer. Und eins haben alle Zocker gemeinsam, irgendwann haben sie mal die Sims gespielt. Die Lebenssimulation, die es ungefähr seit dem frühen Mittelalter auf PC zu spielen gibt. Mit welchem Cheatcode kann man sich bei die Sims Geld aufs Konto zaubern? Ist es A, Motherload, ist es B, Kaching oder ist es C, Rosebud?
1: Ich nehme jetzt die goldene Mitte.
0: Es wären alle drei die richtigen Codes gewesen. Du hast gewonnen, du bist perfekt ausgerüstet für diesen Tag, lieber Sven.
1: Ja, was will man mehr?
0: Ja, perfekt. Also, jetzt kannst du dich erstmal schön ins Bett legen und dann darüber nachdenken, was wir hier gerade im Radio angestellt haben.
1: So kann der Tag gut beginnen.
0: Finde ich auch. Komm gut nach Hause.
1: Alles klar, danke.
0: Und auch an alle anderen, die mitgemacht haben. Vielen Dank fürs Mitmachen.

0: Ja. Hier ist die Popnacht. Es ist ja wohl 16:30.
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2: Der heutige Vormittag bringt viel Sonnenschein. Am Nachmittag wird es wolkiger und es kann einzelne Schauer geben. Meistens bleibt es aber trocken bei 20 Grad rund um Willingen und 27 Grad in Firnheim. Den meisten Sonnenschein mit etwa 7 Sonnenstunden bekommen die Regionen von der Rhön bis zum Odenwald ab. Der Südwestwind ist dazu ziemlich flott unterwegs. Morgen bleibt es bei Sonne und Wolken meist trocken. Insgesamt wechselhaft wird der Montag, dann sind auch ein paar Schauer dabei und es wird kühler.
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3: Vorsicht bitte auf der A485 Gießener Ring, Langgöns Richtung Gießener Nordkreuz. Zwischen Gießen-Ursulum und Gießen-Wieseck liegen Gegenstände. A5, Frankfurt-Kassel. Zwischen Nordwestkreuz, Frankfurt und Friedberg. In beiden Richtungen bitte keine Anhalter mitnehmen. A661, Egelsbach-Bad Homburg. Zwischen Frankfurt am Main-Heddernheim und Oberursel-Nord. In beiden Richtungen bitte keine Anhalter mitnehmen.
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0: Hier ist die Popnacht. Hallo zusammen. Mein Name ist Benedikt Laven. Oh, das ist Topic und Becky G. Sorry, Papi.

0: ob man vielleicht bei Tané eine Art Comedy-Praktikum machen kann. Ich würde mich auf jeden Fall direkt bei der bewerben. Die Frau ist einfach unglaublich witzig und sie kann auch noch parodieren. Und sie hat sich die Haare abgeschnitten. Also jetzt nicht live im Fernsehen, aber sie hat darüber gesprochen, wie sie sich die Haare abschnitt. Und das wiederum war im Fernsehen, bei Till Reiners Happy Hour.
1: Kurze Haare und lesbisch sein. Wenn du als Frau hetero bist, ne, und du lässt dir die Haare schneiden, da sehen die Leute in erster Linie eine Frisur. Ne? Die denken sich vielleicht, ah, die Frau braucht vielleicht eine Veränderung, Trennung. Bist du lesbisch, lässt dir die Haare schneiden, da bist du für die Leute noch lesbischer. Bei mir hat's auch gedauert, ne, bis ich mich getraut habe, mir die Haare zu schneiden. Da sind Jahre vergangen. Das erste Mal, als ich kurze Haare wollte, da war ich 16. Da hat mir meine Mutter das mit der Friseurin im Friseursalon ausgeredet. Oh nee, Tané, bitte nicht, keine kurzen Haare. Mach dir lieber einen Bob. Nachher siehst du aus wie Hans-Jürgen, der mir das Klickpaket gelegt hat. Das machst du extra, um mich zu demütigen, wie ein Mann rumlaufen. Und was war? Natürlich hat die nachher diesen Bob. Ich sah aus wie meine Erdkundelehrerin, ne? Eigentlich wie Angela Merkel in ihren Anfängen. Was soll ich sagen? Fritze Merz ist ja jetzt im Amt. Da ist jetzt Rambo Zambo im Bundestag. Aber ich bin auch besorgt, denn der Wind von rechts weht doch recht stark. Und ich bin verwundert. Eine queere Frau an der Spitze der AfD.
2: Ganz kurz, ja, ich bin nicht queer, sondern ich bin nur mit einer Frau verheiratet, die ich seit 20 Jahren kenne.
1: Ja, das kenne ich natürlich auch. Auch ich nehme nicht am Straßenverkehr teil. Ich fahre lediglich ein Auto, das ich seit 20 Jahren lease.
0: Hervorragend. Till Reiners Happy Hour. In der ARD-Mediathek, falls ihr mal eine Arschbombe da reinmachen wollt.

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1: Um 5 Uhr mit Lydia Wagner. Die USA haben sich wohl riesige Ölreserven in Venezuela gesichert. Präsident Trump hat geschrieben, dass die USA mit einer Vereinbarung mehr als 65 Milliarden Barrel unter ihre Kontrolle gebracht haben. Venezuela hat das nicht bestätigt. Im Januar hatte das US-Militär den linksgerichteten venezolanischen Präsidenten Maduro entführt. Die Übergangspräsidentin von Venezuela, Rodriguez, kooperiert mit den USA beim Thema Erdöl. Venezuela hat die größten nachgewiesenen Erdölvorkommen der Welt. Die Unternehmen in Deutschland haben im vergangenen Jahr so viel Geld für kranke Beschäftigte ausgegeben wie noch nie. Das zeigt eine Berechnung des Arbeitgebernahen Instituts der deutschen Wirtschaft. Die Rheinische Post schreibt, dass sich die Kosten für die Lohnfortzahlungen im Krankheitsfall auf rund 86 Milliarden Euro summieren. 2024 waren es noch 81 Milliarden. Das Institut sagt, dass der Anstieg vor allem an höheren Löhnen und einer gestiegenen Beschäftigung liegt. Nach der Sturzflut im Himalaya suchen Rettungsteams weiter, Verschüttete zu finden, obwohl neue Überschwemmungen drohen. Bis jetzt wurden fast 600 Tote registriert, rund 2500 Menschen werden noch vermisst. Aus der Nachrichtenredaktion Christian Michael Hammer.
2: Die Suche nach Verschütteten und Vermissten wird durch zerstörte Straßen, gewaltige Geröllmassen und anhaltenden Regen erschwert. Zeitweise mussten die Einsatzkräfte ihre Arbeit sogar unterbrechen, weil ein neu entstandener Stausee oberhalb des Unglücksgebietes eine weitere Flutwelle auszulösen drohte. Unter den Vermissten sind auch mehrere Deutsche. Eine vierköpfige deutsche Familie konnte dagegen von der nepalesischen Armee mit einem Hubschrauber in Sicherheit gebracht werden. Hilfsorganisationen gehen davon aus, dass insgesamt mehr als 90.000 Menschen von der Katastrophe betroffen sind.
1: Der FC Bayern München ist mit einem Heimsieg in die neue Saison der Fußball-Bundesliga gestartet. Die Bayern haben sich gegen Stuttgart mit 5:1 durchgesetzt. Die Anfangsphase war aber schwierig, sagt Trainer Vincent Kompany.
3: Körperlich und physisch ganz schwieriger Kampf von Anfang an, aber dann ist die Frage, bist du dabei in diesem Zweikampf oder nicht, und wir waren da. Und dann hat es ein bisschen gedauert und dann sind die Räume irgendwann ein bisschen größer geworden, die Chancen sind ein bisschen größer geworden und wir waren dann auch gefährlich. Das ist nicht nur Qualität und Talent, das ist auch Mentalität, was die Jungs gezeigt haben.
1: Und die deutschen Hockeymänner stehen im WM-Finale. Das deutsche Team hat im Halbfinale mit 2:1 gegen Argentinien gewonnen. Das waren die Nachrichten mit Lydia Wagner. Das Wetter. Im Moment liegen die Tiefstwerte noch bei 17 bis 10 Grad, tagsüber ganz im Norden stark bewölkt und Schauer, sonst Sonne und Wolken. Die Höchstwerte steigen im Laufe des Tages auf 21 bis 27 Grad. Die Zeit, es ist 5.03 Uhr.
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4: Vorsicht bitte auf der A3 Köln Richtung Frankfurt. In Höhe Wiesbadener Kreuz steht ein defekter LKW. A5, Frankfurt-Kassel. Zwischen Nordwestkreuz, Frankfurt und Friedberg. In beiden Richtungen bitte keine Anhalter mitnehmen. A5, Kassel Richtung Frankfurt. Im Reiskirchner Dreieck ist die Überleitung zur A480 Richtung Gießen wegen Bauarbeiten bis 31. August 5 Uhr gesperrt. A661, Egelsbach-Bad Homburg. Zwischen Frankfurt am Main-Heddernheim und Oberursel-Nord. In beiden Richtungen bitte keine Anhalter mitnehmen.
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5: Hi, es ist kurz nach 5. Mein Name ist Benedikt Laven. Schön, dass ihr dabei seid. Und jetzt Alex Warren mit Fever Dream.
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es einen sozusagen die warme Bettdecke anreicht. Almost Lover, a Fine Frenzy hier in der Popnacht. Und jetzt was zum vielleicht ein bisschen wach werden an einem Sonntag, schon fast morgen, Samstagmorgen. Little Nas X mit Star Walking.

Habt ihr eigentlich schon mal einen Promi getroffen? Also so privat in so einer richtig unangenehmen Situation, im Wartezimmer zum Beispiel? Das wäre wirklich unangenehm. Oder habt ihr vielleicht den gleichen Friseur wie Loy? Kann natürlich sein. Loy haben wir jetzt auch in der Show mit Golden Summer, zusammen mit David Puentes. Eine Freundin von mir hat den gleichen Zahnarzt wie David Puentes, hat sie mir neulich erzählt. Ich muss seitdem jedes Mal, wenn David Puentes im Radio läuft, daran denken, dass sie zum gleichen Zahnarzt geht. Es ist so ein Instagram-Zahnarzt, ne? Sieht natürlich total cool aus, die ganze Praxis. Man braucht 4000 Jahre, bis man einen Termin bekommt, aber danach ist richtig schön, dass also B4 bis A3 strahlt in freudigem Zahnweiß. Richtig gut. Und David Puentes hat wirklich gute Zähne, gerade eben mal geguckt. Und Fun Fact, er hat im März 2021 schon mal was aus seiner Zahnarztpraxis gepostet. Was ist denn da los? Habt ihr da nichts anderes zu tun? Ist ja sehr lustig. Ein lustiger Typ und gute Musik auch gleichzeitig. Das ist Golden Summer. Neu hier in der Popnacht. Steht hoffentlich nicht für die Zahnfarbe.

so soll doch mal ein Sonntagmorgen klingen, der am Samstagmorgen stattfindet. Merkt euch übrigens die Glocken von AC/DC, Hell's Bells, die brauchen wir gleich nochmal für Lana Del Rey, Summertime Sadness. Also legt die mal noch nicht weg. Vorher gibt's noch ADMT hier in der Popnacht mit Burn Brighter.

ganz anders wirkt, wenn man währenddessen in den Vollmond schaut. Und ja, wir wissen, Vollmond war gestern, es ist abnehmender Mond, aber es sind noch 99% Mondfläche, sind noch hell. Und gerade bei Lana Del Rey, Summertime Sadness, festgestellt, scheppert einfach anders. Es ist dieser Mond, das macht was mit uns. Versucht's mal jetzt mit Weiß.

0: Halb sechs.
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5: In der Nacht zum Samstag sind zunächst bei mal aufgelockerter, mal dichter Bewölkung noch örtliche und mitunter kräftige Schauer und Gewitter unterwegs. In der zweiten Nachthälfte bleibt es dann meist trocken und es lockert und klart auf. Ein paar Nebelfelder können sich bilden bei 16 Grad an der Bergstraße und 11 Grad im Waldeckerland, auf den Bergen bei 13 Grad auf der Neunkircher Höhe und 10 Grad auf der Wasserkuppe sowie dem Ettelsberg.
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6: Vorsicht bitte auf der A3 Köln Richtung Frankfurt. In Höhe Wiesbadener Kreuz steht ein defekter LKW. Vorsicht bitte auf der A45 Aschaffenburg-Gießen. Zwischen Langen-Selbold-West und Hammersbach laufen Rehe. A5 Frankfurt-Kassel. Zwischen Nordwestkreuz, Frankfurt und Friedberg in beiden Richtungen bitte keine Anhalter mitnehmen. A661 Egelsbach-Bad Homburg. Zwischen Frankfurt am Main-Heddernheim und Oberursel-Nord. In beiden Richtungen bitte keine Anhalter mitnehmen.
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0: Und hier ist nun endlich Holly Humberstone in der Show To Love Somebody.

0: Der Teddy kann schwimmen. Okay, wow. Besser werden die Wortspiele heute nicht mehr. Teddy Swims, Mr. Know-It-All. Am sehr frühen Samstagmorgen hier in der Popnacht der ARD. Wir sortieren uns einfach mal kurz an diesem 29. August 2026. Jahreszahl ist wichtig, man weiß um diese Uhrzeit ja nicht so ganz genau. So, hier ist die Popnacht und was passiert wohl heute in Deutschland? Jost Schmidt aus dem Aktuell-Team. Es ist sehr, sehr, sehr viel Sport.
1: Ja, sehr richtig. Erster Spieltag der Bundesliga geht weiter heute um 3:30 spielen gegeneinander. Bist du bereit? Köln gegen Hoffenheim, Union Berlin gegen die Eintracht Frankfurt, Mainz gegen Paderborn, Leipzig gegen Mönchengladbach, Elversberg, der Miniort gegen Leverkusen und später am Abend dann noch Dortmund gegen den HSV.
0: Okay.
1: Ansonsten haben wir noch die deutsche Meisterschaft im Volleyball in Essen. Und wenn das auch als Sport zählt, Arschbombenwettbewerb im Werksschwimmbad auf Zollverein Essen. Eine Jury bewertet da die Sprünge. Mitmachen kann jeder, der schwimmen kann.
0: Und der Arschbomben machen kann. So. In Reykjavik in Island ist die Frage ein bisschen einfacher, aber vielleicht nicht weniger wichtig. Es geht um ein Referendum. Wollen die in die EU? Ja oder nein?
1: Stimmen die Isländer für ein Ja, dann werden die Beitrittsverhandlungen wieder aufgenommen. An deren Ende könnten die Isländer dann nochmal abstimmen über ein mögliches Beitrittsabkommen. Schon 2009 hatten die Isländer die Mitgliedschaft in der EU offiziell beantragt. Ein Jahr später haben dann auch damals die Beitrittsverhandlungen angefangen. Aber das Ganze wurde dann irgendwann von der damaligen EU-kritischen Regierung gestoppt.
0: Sport und Politik haben wir abgehakt. Können wir noch zu was vielleicht Flauschigem, Süßigem, rumfliegenden Fledermäusigem kommen? Heute und morgen ist internationale Fledermausnacht.
1: Ja, mit super vielen Veranstaltungen überall in Deutschland. In Berlin zum Beispiel, in Hessen, in Neuansbach, im Hessenpark, in Main, in Rheinland-Pfalz. Das soll eines der wichtigsten Schwarm- und Winterquartiere für Fledermäuse in Deutschland sein. Aber auch zum Beispiel in Thüringen, da werden die Flauschis gesucht. Und klugscheißer Funfact jetzt für unsere Nacht. Wenn wir uns mal Thüringen rauspicken, da bleiben, da gibt es 20 Fledermausarten. 19 davon stehen auf der roten Liste, die sind also bedroht.
0: Und du hast gesagt, in Mayen in Rheinland-Pfalz soll einer der wichtigsten Schwarm- und Winterquartiere der Fledermäuse sein.
1: Mhm.
0: Ist Mayen quasi das Kitzbühel von Fledermäusen?
1: Ja, könnte man so sagen.
0: Witzig.
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Auch wenn die Ohren noch ein bisschen klingeln, weil gerade in diesem Studio Britney Spears mit You Drive Me Crazy so laut gelaufen ist, dass sich wahrscheinlich gleich die Nachbarn beschweren werden. Jetzt noch schnell was Neues von Ray Dalton. Ach, der Mann mit dieser tollen Stimme. Go That High. 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

Go That High von Ray Dalton. Neu hier in der Popnacht. Hier ist SWR 3 in der gemeinsamen Popnacht von SR1, NDR 2, WDR 2, HR3, Bremen 4, RBB 88.8 und MDR Jump. Ich bin Benedikt Laven. Schönen Samstag.

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1: 6 Uhr. Zahl der Himalaya-Opfer weiter gestiegen. Spanien bittet um Hilfe wegen Flüchtlingsandrang auf Ceuta. Bayern-Sieg zum Auftakt der Fußball-Bundesliga. Das Wetter erst noch Sonne, später dichtere Wolken und einzelne Schauer. 21 bis 26 Grad. Mein Name ist Christine Schumann. Guten Morgen. Nach der Sturzflut im Himalaya steigt die Zahl der Opfer weiter. Die Behörden melden inzwischen fast 600 Tote und mehr als 2400 Vermisste. Zu den Opfern gehören auch Touristen. Das Auswärtige Amt in Berlin spricht von einer niedrigen zweistelligen Zahl deutscher Vermisster. Am Mittwoch hatten Wasser, Schlamm und Geröll auf fast 170 Kilometer in Nepal und China ganze Ortschaften zerstört. Die spanische Regierung hat die EU-Grenzschutzagentur Frontex um Hilfe in Ceuta gebeten. Nach Angaben des Innenministeriums in Madrid sollen EU-Beamte helfen, die Migranten zu registrieren und deren Ansprüche zu prüfen. Aus der Nachrichtenredaktion Christiane Sütterle.
2: Hintergrund ist der Ansturm von rund 72.000 Migranten Ende Juli. Nach Angaben der Behörden halten sich noch mindestens 5.000 von ihnen in Ceuta auf. In der Exklave in Nordafrika wachsen die Spannungen. Anwohner forderten bei Protesten den Abzug der Migranten. Die spanische Regierung steht unter Druck. Sie kann die verbliebenen Migranten aus rechtlichen Gründen nicht schnell abschieben, will sie aber auch nicht aufs Festland bringen.
1: In der norwegischen Hauptstadt Oslo ist der Sarg von König Harald vom Krankenhaus zum Schloss gebracht worden. Entlang der Strecke standen gestern bei Regen tausende Menschen am Straßenrand. ARD-Korrespondent Arne Bartram.
3: In den kommenden Tagen soll der Leichnam von König Harald in der Schlosskapelle aufgebahrt werden, damit die Norweger sich von ihm verabschieden können. Norwegens Ministerpräsident Gahr Støre hat in einer Ansprache gesagt, die Norweger werden sich an König Harald erinnern, für seine Liebe zum Volk, seinen Humor und seine Wärme. Mit dem Tod von Harald beginnt nun eine neue Ära für Norwegen. Der neue König Håkon VIII. Wird am Dienstag seinen Eid vor dem Parlament ablegen. Eine prunkvolle Krönung gibt es in Norwegen nicht.
1: In Dippertz im Kreis Fulda ist bei einem Unfall mit einem Zustellfahrzeug ein Fußgänger verletzt worden. Wie die Polizei am Abend mitteilte, hatte der 39-jährige Fahrer seinen Wagen zurückgesetzt und dabei den 63-jährigen Fußgänger übersehen. Beim Zusammenstoß stürzte der Mann mit dem Gesicht auf die Straße. Er kam verletzt ins Krankenhaus. Bayern München hat das Auftaktspiel der neuen Fußball-Bundesliga-Saison gewonnen. Das Team besiegte zu Hause den VfB Stuttgart mit 5:1. ARD-Sportreporter Michael Küster.
4: Zunächst traf Thiago Tomás für anfangs mutige Stuttgarter nur die Latte, ebenso wie Ulisse auf Gegenseite per Freistoß für die Bayern, die durch Upamecanos Kopfball in der 21. Minute nach einer Ecke das erste Tor der neuen Spielzeit erzielt haben. Kurz nach der Pause gelang Wagnermann per Abstauber der Ausgleich, aber nur 3 Minuten danach hatte der Titelverteidiger genug. Ulisse nach 55 Minuten mit der erneuten Bayern-Führung. Kurz danach traf Wagnermann unglücklich ins eigene Tor. Pavlovic und Diaz erledigten kurz vor dem Ende den Rest.
1: In der zweiten Fußball-Bundesliga gewann Hertha BSC in Braunschweig mit 5:3. Osnabrück siegte in Bochum 1:0. Und die deutschen Hockeyherren haben das Finale bei der Weltmeisterschaft erreicht. Sie besiegten im Halbfinale im belgischen Wavre Argentinien mit 2:1. Damit könnten die Deutschen morgen gegen Spanien ihren WM-Titel verteidigen. Das waren die Nachrichten.
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6: Good morning, guten Morgen ihr Lieben. Ende August, wir haben noch dieses Wochenende und dann sind wir, Dienstag, schon wieder im September. Ist das krass, oder? Ja, was bekommen wir heute? Also eigentlich für Ende August ganz normales Wetterchen. Wolken und Sonne sind heute unsere Begleiter. Im Nordwesten ist es am Nachmittag am meisten heute bewölkt und es bleibt meistens trocken, aber eben nur meistens. Wir bekommen 20 bis 27 Grad auf den Bergen, werden zu 18 auf dem Ettelsberg und 22 Grad auf der Neunkircher Höhe. Bei euch zwischen Werra, Rhön und Odenwald wird es heute den meisten Sonnenschein geben und es ist windig. Also packt euch ein bisschen Wärme ein, nehmt euch ein Halstuch mit, wenn ihr mit dem Hund geht und kommt überall gut und sicher an. Die Straßen sind frei.

0: Marc Forster und wir sind groß, davor Texas und Say What You Want. Das ist echte Abwechslung. An diesem frühen Samstag. Guten Morgen, soll ich euch was Tolles erzählen? Moment, ich lasse es Christina aus Schneppenhausen sagen.
1: Danke, danke euch. Vielen Dank. Und für jeden probieren.
0: Ja, denn es geht wieder los.
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American Rejects Gives You Hell und gleich Pink Floyd, Another Brick in the Wall, echte Abwechslung außerdem mit Forever Young, das sind David Guetta, Alphaville und Ava Max. Beides gleich hier für euch in einer Minute.

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0: Guten Morgen, es ist 6:30.
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0: Oh, ich finde ja, Gähnen ist immer unfassbar ansteckend. Das ist ja natürlich auch wissenschaftlich bewiesen. Aber so dieses Strecken, so richtig durchstrecken, ist auch total das gute Gefühl. Und vielleicht wollt ihr euch jetzt auch strecken, weil ich mich strecke. Also wir strecken uns alle gemeinsam an diesem frühen Samstagmorgen. Und es wird ein, ja, eigentlich typisch für diesen Tag, also für diese Jahreszeit-Tag. Denn wir bekommen Temperaturen so bis 26 Grad. Und das ist nicht ungewöhnlich für einen 29. August. Also letztes Wochenende im August, lasst uns das Beste draus machen. Kann ein bisschen bewölkter werden, vor allen Dingen am Nachmittag ja. Und ansonsten Wolken und Sonne im Mix. Und wie gesagt, Temperaturen pendeln sich so um die 20 Grad ein. Macht's euch schön, kommt überall gut und sicher an. Ich bin's, Jasmin Pur. Wir schauen mal, was los ist auf den Straßen. Wir haben eine Meldung für die A60 Rüsselsheim Richtung Mainz. Zwischen Rüsselsheim-Königstetten und Rüsselsheim-Mitte steht ein kaputter PKW rechts. Ja, und ansonsten war's das. 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

0: Eric Clapton. Ein mega Monster-Hit. Layla. Aus dem Jahr 92. Ja, guten Morgen. Falls ihr am Wochenende vielleicht so einen schönen Survival-Trip plant, Tobi aus der HR3 Morning Show, der wäre definitiv nicht unsere erste Wahl für euer Team.
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0: Angel Eyes. Und gleich Robin Schulz. Million Good Reasons. Darauf floaten wir ganz gut rein in diesen Samstag. Außerdem Bastille. Things We Lost in the Fire. Beides bekommt ihr hier in HR3 in einer Minute. Das ist echte Abwechslung.
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0: Blue. Es ist 7 Uhr, guten Morgen.
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2: Mit Theresia Tautz, guten Morgen. 4 Tage ist die heftige Sturzflut in Nepal und Tibet jetzt her und es werden noch ungefähr 2500 Menschen vermisst. Mehr als 600 sind in Schlamm und Geröll ums Leben gekommen. Zur aktuellen Lage ARD-Korrespondentin Lena Bodewein.
3: Die Rettungsarbeiten laufen weiter. Die waren unterbrochen worden, weil die Bedrohung durch eine erneute Flutwelle bestand. Und jetzt sagt Nepals Außenminister, sie benötigen spezialisierte ausländische Hilfe und zwar bei der Bergung aus Tunneln. Außerdem beim Transport und der Identifizierung und Lagerung von Leichen. Die allgemeine Rettung und Bergung, das schafft das Land alleine. Die nepalesische Armee ist da im Dauereinsatz.
2: Arbeitsministerin Baas stellt die Krankschreibung ab dem ersten Tag in Frage. Die SPD-Politikerin sagt in der Funke Mediengruppe, sie befürchtet, dass dadurch Menschen mit leichten Infekten schneller zum Arzt gehen und am Ende dann länger ausfallen. Die USA haben offenbar ein Ölabkommen mit Venezuela geschlossen. Laut US-Präsident Trump sichern sich die USA damit mehr als 65 Milliarden Barrel Öl. ARD-Korrespondent Carsten Kühntop.
4: Nach Angaben von Trump bedeutet dieser Deal keine Kosten für die US-Steuerzahler, aber niedrigere Spritpreise in Amerika über viele Jahre. Die Menge des Erdöls, das den USA zur Verfügung steht, werde sich dadurch mehr als verdoppeln. US-Außenminister Rubio hat die Vorteile für Venezuela betont, so wie er sie sieht. Fast 100 Milliarden Dollar an privaten Investitionen, dazu tausende gut bezahlte Jobs und ein Beitrag zum Wiederaufbau der Wirtschaft des Landes.
2: Die Fußball-Bundesliga ist zurück. Bayern München ist mit einem Sieg in die neue Saison gestartet. 5:1 gegen den VfB Stuttgart. Und das steht heute noch an. Die Isländer stimmen über die Wiederaufnahme von EU-Beitrittsgesprächen ab. In Fulda ist Christopher Street Day. Und Eintracht Frankfurt startet in die neue Fußball-Bundesliga-Saison um 3:30 heute Nachmittag bei Union Berlin. Das war unser News-Update.
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6: Wir bekommen blauen Himmel heute. Es ist ein schönes Spätsommerwochenende. Und ja, das Wetter, das ist für Ende August auch ganz normal. Wir bekommen 20 bis 27 Grad. Auf den Bergen natürlich ein bisschen frischer, so auf dem Ettelsberg. Um die 18, 22 Grad Neunkircher Höhe. Bei euch zwischen Werra, Rhön und Odenwald wird es den meisten Sonnenschein heute geben. Allerdings wird es heute auch ein bisschen windig. Und ja, Sonne und Wolken sind einfach heute unsere Begleiter. Am meisten Wolken bekommen wir übrigens im Nordwesten. Es bleibt meistens trocken, aber eben nur meistens. Ich bin's, Jasmin Pur. Macht's euch schön. Kommt überall gut und sicher an. Das Neueste aus unserem HR3-Verkehrszentrum. Vorsicht A66 Wiesbaden Richtung Frankfurt zwischen Wiesbaden-Erbenheim und Wiesbaden-Nordenstadt ist eine Person auf der Fahrbahn. Außerdem Vorsicht, wenn ihr auf der A7 Würzburg Richtung Fulda unterwegs seid. Zwischen Bad Brückenau-Volkers und Fulda-Dreieck liegt eine Holzpalette auf allen Fahrstreifen. Außerdem noch die A60 Rüsselsheim Richtung Mainz. Zwischen Rüsselsheim-Königstetten und Rüsselsheim-Mitte steht ein kaputter PKW auf dem rechten Fahrstreifen. Kommt gut an.

0: für euren Samstagmorgen, Shawn Mendes und Mercy. Und ja, heute ist eine Rampensau, aber früher war der total schüchtern. Farben ist er als DJ auf der ganzen Welt unterwegs, legt überall vor Tausenden von Menschen auf und die gucken natürlich genau hin. Wie bewegt er sich? Was hat er so für Moves? Was macht er so dahinter seinem DJ-Pult? Also so komplett im Mittelpunkt zu stehen, ist für alle Farben heute kein Problem mehr. Das war aber früher ganz anders.
1: Auch ich kann es bestätigen. Ich war mal der Schüchterne hinterm Pult und war froh, dass ich da oben das machen konnte, was ich gut kann und nicht reden musste. Aber das hat sich über die Jahre geändert und mittlerweile bin ich ein Entertainer geworden.
0: Ja, voll. Das macht er auch beim Kochen zum Beispiel. Auf seinen Social-Media-Kanälen und bei Live-Koch-Events seht ihr den, also statt an Turntables, an den Herdplatten rumwirbeln. Also wenn ihr noch nicht wisst, was ihr heute Mittag essen wollt, dann lasst euch von alle Farben inspirieren. Wichtige Zutat beim Kochen ist ja auch Musik. Und deswegen gibt es jetzt hier was ganz Neues mit Mae Stevens. Same Old Sky in neu in HR3.

0: neuer frischer Hit von Alle Farben zusammen mit Mae Stevens. Same Old Sky hier bei uns in HR3. Und gleich... Baby, tell me, does she love you? Die Röhre, Melissa Etheridge, Like the Way I Do. Außerdem Urlaubsfeeling mit Alvaro. Con Calma, Alvaro Soler, beides gleich hier für euch in HR3.
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0: Also ich habe schon die Matsch-Herbstschuhe aus dem Keller gekramt zum Gassi gehen mit dem Hund. Ja, matschig ist es auf jeden Fall, wenn ihr jetzt unterwegs seid. Also zumindest gewesen. Das trocknet jetzt ja ganz gut weg durch die Sonne, die immer mal durchkommt. Und es bleibt heute auch weitestgehend trocken und warm bei um die 20 bis 26 Grad. Also da ist alles tippitoppi. Aber ja, wie gesagt, der Herbst irgendwie liegt schon so ein bisschen in der Luft, ne? 29. August, Wahnsinn, das letzte Wochenende in diesem schönen Monat. Wir sind drin im Spätsommer. Also macht's euch schön, ein tolles Wochenende euch. Ich bin's, Jasmin. Kommt überall gut und sicher durch und an. Wir gucken mal, was auf den Straßen los ist. Das Neueste aus dem HR3-Verkehrszentrum. Oh, die sind mittlerweile wieder frei. Also gute Fahrt.
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0: Das sind Linkin Park mit der neuen Stimme, The Emptiness Machine in HR3. Ah, das war eine Geschichte hier. Für die Liebe den Traumjob hingeschmissen. Ein katholischer Pfarrer sagt Nein zum Zölibat und Ja zu seiner Liebe.
1: Ich kann den Schritt total gut verstehen und ich finde es sehr traurig, dass jemand so lange mit sich ringen muss. Und ich glaube auch, es ist ein Zeichen, dass sich in der Kirche was ändern muss.
0: Ganz viel Verständnis für Pfarrer Andreas Unfried von der Kirchengemeinde in Oberursel und Steinbach. Nach 37 Jahren als katholischer Pfarrer macht er Schluss, wollte einen Gottesdienst halten und die Gemeinde hat dann direkt in der Kirche davon erfahren.
2: Ich finde, er hat das Recht, sein Leben so zu gestalten, wie es für ihn sinnvoll ist. Und ich kann das auf jeden Fall akzeptieren und respektieren.
3: Ja, ich hätte gewünscht, dass die katholische Kirche das früher schon geschafft hätte, den Zölibat abzuschaffen. So verliert die Kirche nämlich wichtige und wertvolle Leute.
0: Tja, das ist ein Punkt, oder? Wie lange er schon mit seiner großen Liebe eine heimliche Beziehung geführt hat, das ist nicht klar. Allerdings hat er in einem offenen Brief geschrieben, dass er alle Hintergründe jetzt erklären möchte und hat dabei auch ein bisschen durchblicken lassen, dass im Geheimen die Beziehung wohl schon länger ging. Denn da hat er geschrieben, jetzt ruft mich die Liebe zu der Frau, mit der ich schon lange das Leben teile. Wir spielen einen Liebeshit dazu. Dua Lipa, Love Again, hier bei uns in HR3.

0: Lipa, Love Again, hier bei uns in HR3. Guten Morgen. 14 Minuten vor 8 ist es. Ich hoffe, ihr habt einen guten Start rein ins Wochenende. Wir bringen hier die passende musikalische Untermalung mit Bruce Springsteen. Born in the USA, außerdem Kamrad. Das ist echte Abwechslung hier in HR3 für euch in einer Minute.
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müssen wir voll auskosten. Einfach ein Megatyp, Mega-Hit, Born in the USA. Bruce Springsteen, wir haben ja echte Abwechslung. Hits, die ihr kennt und liebt wie Bruce und was ganz Neues, Frisches von Mr. C. Sometimes I Love You, das ist echte Abwechslung.

0: Es ist 8 Uhr, guten Morgen.
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2: Mit Theresia Tautz, guten Morgen. Im Katastrophengebiet in Nepal und Tibet suchen Einsatzkräfte weiter nach etwa 2500 Vermissten. Laut den Behörden sind durch die Sturzflut mehr als 600 Menschen ums Leben gekommen. Zur aktuellen Lage ARD-Korrespondentin Lena Bodewein.
3: Die Rettungsarbeiten laufen weiter. Die waren unterbrochen worden, weil die Bedrohung durch eine erneute Flutwelle bestand. Und jetzt sagt Nepals Außenminister, sie benötigen spezialisierte ausländische Hilfe, und zwar bei der Bergung aus Tunneln. Außerdem beim Transport und der Identifizierung und Lagerung von Leichen. Die allgemeine Rettung und Bergung, das schafft das Land alleine. Die nepalesische Armee ist da im Dauereinsatz.
2: Die Lohnfortzahlung im Krankheitsfall wird für deutsche Unternehmen immer teurer. Im vergangenen Jahr mussten sie dafür so viel zahlen wie noch nie. 85,6 Milliarden Euro, meldet das Institut der Deutschen Wirtschaft. Das sind gut 4 Milliarden mehr als im Jahr davor. Gründe sind höhere Löhne, mehr Beschäftigte und viele Krankmeldungen. In Fulda wird es heute bunt, laut und voll. Denn da wird heute der Christopher Street Day gefeiert. HR-Reporterin Sophia Junginger.
4: Erwartet werden mehr als 2000 Menschen. Sie wollen für queere Rechte und eine solidarische Gesellschaft auf die Straße gehen. Los geht die Demo um 12 Uhr am Bahnhof und führt dann zum Uniplatz. Dort gibt es Infostände, Vorträge und Musik. Und wer danach noch feiern gehen will, kann zur Aftershow-Party ins Kreuz ab 23 Uhr.
2: Für viele ist das Wochenende gerettet. Die Fußball-Bundesliga ist wieder da. Zum Start hat Bayern München einen Heimsieg gefeiert. 5:1 gegen den VfB Stuttgart. Und das steht heute noch an. Die Isländer stimmen über die Wiederaufnahme von EU-Beitrittsgesprächen ab. Auf der Gamescom in Köln werden heute die meisten Besucher erwartet. Morgen geht die Spielemesse zu Ende. Und Eintracht Frankfurt startet in die neue Fußball-Bundesliga-Saison um 3:30 heute Nachmittag bei Union Berlin. Und das war unser News-Update.
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0: Dann macht's euch mal schön an diesem Wochenende und alles, was ja so draußen genießen angeht, ob ihr den Balkon noch mal richtig schön einatmet oder den Garten, alles vielleicht mal ein bisschen vom Laub befreien, was so runtergekommen ist die letzten Tage. Macht's euch schön, es ist ein tolles Spätsommerwochenende, Temperaturen um die 25 Grad, kann aber auch immer mal ein paar Wolken, eventuell mal ein bisschen Regen geben, aber ansonsten weitestgehend trocken, bewölkt und immer wieder auch sonnig das ganze Wochenende. Kommt überall gut und sicher an. Das Neueste aus dem H3-Verkehrszentrum jetzt. A5 Kassel Richtung Frankfurt. Zwischen Alsfeld-West und Ohmtal-Dreieck hat es einen Unfall auf dem Standstreifen gegeben. Dann die A7 Würzburg Richtung Fulda. In Höhe Bad Brückenau-Volkers Unfall rechts und auch auf dem Standstreifen. Und Stadt Offenbach am Main. In Offenbach findet eine geplante Katastrophenschutzübung statt. Also da ist vermehrt mit Einsatzfahrzeugen zu rechnen. Es besteht aber keine Gefahr für die Bevölkerung. Also macht euch einen schönen Samstag. Wir sind bei euch. Ich bin's, Jasmin Pur. Hi.

0: Miley Cyrus. Midnight Sky. Boah, Gänsehaut wird's wieder geben ab nächster Woche. Und zwar werden wir die alle haben, kollektiv zu Hause in Hessen.
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0: an hier bei uns in HR3. Gleich No Doubt. It's my life. Und echte Abwechslung haben wir mit Madcon. Anschub in euren Samstag. Wir sind bei euch, HR3.
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0: Kygo, Khalid und Griffin, Save My Love.
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0: Schon wieder kurz nach 8:30. Wahnsinn. Es ist hell, es wird sonnig. Allerdings gibt es auch immer wieder dichte Wolken über unseren Köpfen. Es bleibt meistens trocken. Ja, und die Temperaturen, wir haben so um die 20 Grad heute. Maximal 25, 26. Auf den Bergen natürlich ein bisschen frischer. Morgen dann ganz ähnlich. Also macht euch ein schönes Spätsommerwochenende. Und genießt alles. Kommt überall gut und sicher an. Wir schauen mal, was los ist. Das Neueste aus dem H3-Verkehrszentrum für die A7 Würzburg Richtung Fulda in Höhe Bad Brückenau-Volkers sind Bergungsarbeiten auf dem rechten Fahrstreifen und dem Standstreifen am Laufen. Gute Fahrt euch.
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0: Tom Gregory, Rather Be You, hier bei uns in HR3. Ja, an diesem Wochenende, ein schönes Spätsommerwochenende. Und das wird nicht nur, ja, teilweise auch richtig sonnig, sondern auch richtig lecker zu Hause in Hessen. Also in Frankfurt feiern fast 1 Million Menschen wieder beim Museumsuferfest. Am Main, das ist immer super schön und da gibt es ja nicht nur lecker Essen und Party. Für 7 Euro kommt ihr auch in richtig viele Museen rein. Also auch was für den Kopf und für die Seele. Bei euch in Dreieich, da freut sich die Sandrine, wenn ihr beim Hoscheberfest vorbeikommt.
1: Ein traditionelles Apfelweinfest, das in Sprendlingen am Lindenplatz stattfindet. Mit geiler Live-Musik, Familiennachmittagen und dem allerersten Entenrennen im Hengstbach. Total coole Sache. Also kommt vorbei, seid dabei, habt Spaß, bringt Familie und Freunde mit und genießt einfach ein geiles Wochenende.
0: Ja, und so ein Äppelwäusche geht ja immer, oder? Um 15 Uhr geht das los und bei euch in Melsungen wird heute um morgen noch so ein bisschen Wein geschlürft beim Weinfest. Das ist eine ganz tolle Kulisse, so eine Altbaukulisse und auch da gibt es Live-Musik und natürlich auch was für die Kinder. Sind die Kinder happy, sind die Eltern auch happy.

0: Ain't nobody. Cut and move gleich. Give it up. Was ein geiler Song. Außerdem Imagine Dragons. Die haben aber beide ganz viel Energie für euren Samstagmorgen. Es ist 14 Minuten vor 9. Echte Abwechslung gleich hier für euch wieder in HR3.
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0: Was ist denn das?
1: Das ist neu, Leute. Das ist von The Bowser. Magnetic, neu bei uns in HR3. Und damit wird's 9 Uhr.
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3: Mit Theresia Tautz, guten Morgen. Noch nie haben deutsche Unternehmen so viel für kranke Beschäftigte ausgegeben wie im letzten Jahr. Das zeigt eine Studie des Instituts der deutschen Wirtschaft. Aus dem News-Team Katrin Austermann.
4: Die Experten haben mal ausgerechnet, für die Lohnfortzahlung im Krankheitsfall wurden 85,6 Milliarden Euro ausgegeben. Das sind 4 Milliarden mehr als im Jahr davor. Die Gründe: höhere Löhne, mehr Beschäftigte und der weiter hohe Krankenstand in Deutschland. Die geplante Attestpflicht ab Tag 1 sieht das IW kritisch, unter anderem wegen des zusätzlichen Verwaltungsaufwands.
3: Im Himalaya suchen Rettungskräfte weiter nach den vielen Vermissten. 2500 sind es ungefähr, sagen die Behörden. Die Arbeit ist nicht einfach, weil überall meterhoher Schlamm liegt und viele Straßen und Brücken bei der Sturzflut zerstört worden sind. Aber es gibt auch immer wieder Erfolge. Gestern zum Beispiel ist eine deutsche Familie gerettet worden. Rund 5000 Migranten sind noch in Ceuta. Deshalb bittet Spanien die EU-Grenzschutzagentur Frontex jetzt um Hilfe. Die Beamten sollen die Migranten in der spanischen Nordafrika-Exklave registrieren und prüfen, ob sie bleiben dürfen. Zurückschicken darf Spanien sie nicht einfach. Tierheime in Hessen sind überlastet. Der Landestierschutzverband sagt, besonders bei Katzen ist die Lage kritisch. Viele kommen krank an und brauchen intensive Betreuung. Deshalb gibt es bei manchen Vereinen Aufnahmestopps. Bei Hunden sieht es nicht viel besser aus. Die Fußball-Bundesliga ist aus der Sommerpause zurück. Zum Start hat Bayern München einen Heimsieg gefeiert, 5:1 gegen Stuttgart. Heute Nachmittag steigt auch die Frankfurter Eintracht ein bei Union Berlin. Eintracht-Trainer Adi Hütter:
5: Wir brauchen einfach eine Top-Leistung an der Alten Försterei. Wenn wir das Spiel von der ersten Minute auch annehmen, wenn wir unsere Klasse dann auch zeigen, dann sind wir auch in der Lage zu gewinnen. Wenn wir das nicht machen, dann wird das natürlich ein sehr, sehr unangenehmes Spiel.
3: Los geht's um 15.30 Uhr und mehr vom Sport gibt's immer auch auf hessenschau.de.
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1: Ja. Habt einen schönen Samstag. Ihr seid hoffentlich ein bisschen fitter als ich. Bis heute Morgen haben wir noch eine HR3-Disco-Party in Buseck gefeiert. Liebe Grüße an den, was die feiern können. Ei! Und die feiern das ganze Wochenende noch weiter. Kirmes. Was ansonsten los ist zu Hause in Hessen? Klammer auf, es ist sehr viel. Klammer zu. Bei mir immer kurz vor halb. Und das Wetter, für egal was ihr macht, sieht doch ganz ordentlich aus. Es sind ein paar Wolken unterwegs. Wir haben auch Sonne. Es ist erstmal trocken. Heute Nachmittag, heute Abend dann einzelne Schauer. Temperaturen liegen heute bei maximal 26 Grad. Damit ihr gut ankommt, haben wir jetzt für euch das Neueste aus dem H3-Verkehrszentrum. Im Moment auf der A7 Würzburg Richtung Fulda in Höhe Bad Brückenau-Volkers. Bergungsarbeiten auf der rechten Spur. Deswegen rechte Spur gesperrt, Standstreifen auch dicht.
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0: Vibes. Kurz nach 9 am Samstagmorgen, Moje Hessen. 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Jede Woche bei mir in der Show.
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0: Im Moment gibt's ganz, ganz viele Hochzeiten. Vielleicht heute auch in eurem Leben. Dann viel Spaß, viel Glück, was auch immer ihr braucht. Und bei vielen Hochzeiten steht im Moment in der Einladung:
2: Wir freuen uns drauf, mit euch zu feiern, aber bitte ohne Kinder.
0: Oder sowas wie:
2: Die Veranstaltung ist ab 21 Jahren.
0: Oder auch:
2: So sehr wir eure Kinder lieben, an unserem Hochzeitstag wünschen wir uns ein Fest nur für Erwachsene.
0: Darüber wollen wir heute sprechen in meiner Samstagsfrage. Team feiern ohne Kids oder gehören doch alle mit dazu, auch wenn es halt dann ein bisschen mehr kostet? Freue mich auf eure Meinung heute.
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0: Billy Idol, Eyes Without a Face. Guten Morgen.
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0: Wenn die Kids ausdrücklich nicht erwünscht sind, sprechen wir heute drüber bei mir in der Show. Es gibt viele Hochzeiten im Moment zu Hause in Hessen und eben auch viele, bei denen explizit in der Einladung steht, lass die Kinder bitte daheim. Gerade eben aufgerufen, schon gibt es die ersten Reaktionen. Kerstin aus dem HR3-Team, guten Morgen.
2: Guten Morgen.
0: Wie sehen die aus?
2: Ja, Diana schreibt, geht gar nicht. Und Elke sagt, es gehören alle dazu.
0: Maya aus Frankfurt sieht's anders.
3: Ich glaube, ich finde es okay. Also wenn jemand einfach eine Hochzeit feiern möchte und er möchte da keine Kinder dabei haben, respektiere ich das einfach. Habe ich auch mal einen schönen Abend ohne Kids, habe zwar noch keine, aber kann ich mir vorstellen. Kann jede Mama vielleicht auch mal gebrauchen. Hauptsache, die Party wird schön.
0: Wie seht ihr's? 069-155-4x3. Freue mich, von euch zu hören. Hab gleich Danny Warhols. Und dazu packen wir ganz cool Taylor Swift. Fade of Ophelia. Bohemian Like You. Echte Abwechslung in HR3.
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0: Dandy Warhols, Bohemian Like You. Was geht in Hessen bei mir in der Show um kurz vor halb? Und heute geht wirklich richtig viel. Laternenfest in Bad Homburg, Museumsuferfest in Frankfurt. Und die Eintracht spielt gegen Bayern. Das klingt nach einer ziemlich geilen Fußballsause heute Nachmittag. Aber diesmal ist es ein bisschen anders. Da steht mehr Erfahrung auf dem Platz. Die U50. Die U50 von Eintracht Lolla trifft auf die U50 von FC Bayern München. Gespielt heute Nachmittag 17 Uhr auf dem Sportplatz in Lolla. Das Ergebnis ist gar nicht so wichtig, denn der Erlös, der ist wichtig. Geht an die Kinderkrebsstation Station Piper in Gießen und an Kicken für Kinder. Und wenn dann das Spiel durch ist, ist noch gar nicht Schluss, weil es danach weitergeht im Biergarten dort.
1: Dort wird ein Partysänger vom Ballermann auftreten, sowie ein DJ. Es gibt eine Tombola. Vom Foodtruck gibt es Essen. Wir würden uns freuen, wenn so viel wie möglich kommen, dass so viel wie möglich an Spenden eingenommen werden kann.
0: Markus, vielen Dank für die Einladung. Fußball schauen, zusammen feiern, was Gutes tun. Viel Spaß dort.
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Und auch das ist ganz frischer Sound von Nico Santos. Why don't you stay? Für echte Abwechslung. Jetzt die Chili Peppers. Other Side. Hier ist HR3.

0: Red Hot Chili Peppers und Other Side. Und damit einen schönen Samstagvormittag. Es ist kurz nach 9:30.
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0: Ist auch geil. Meine Mom hat mir gerade geschrieben, hat gesagt, Marcel, was ist mit deiner Stimme? Ja, die ist noch busy Kirmes feiern. Gestern Abend HR3 Disco Partys gingen sehr lang. Aber es war großartig in Buse. Grüße dorthin. Und Grüße direkt nach Weilroth. Von da kommt Daniel. Und Daniel hat auch eine Meinung zur Samstagsfrage heute. Wir sprechen ja über diese ganzen Hochzeiten, die im Moment stattfinden, beziehungsweise über die Einladung dazu, weil ganz oft draufsteht, feiern bitte ohne Kids.
2: Hi Daniel, moin. Also ist eigentlich ganz klar, der Gastgeber entscheidet und dann überlegt man sich, geht man hin oder geht man nicht hin. Das war's, so einfach ist das.
0: Und wie würdest du es machen?
2: Ich würde hingehen, ich würde das Kind zu Hause lassen.
0: Daniel, vielen Dank. Sag gerne auch Bescheid, sprechen wir heute drüber, 069-155-4x3. Wenn heute eine Hochzeit oder irgendwas bei euch ansteht, Wetter passt erstmal, es ist teilweise sonnig, es ist trocken, Temperaturen auch ganz ordentlich, bis 25 Grad. Heute Nachmittag, heute Abend kommen neue Schauer zu uns nach Hessen. Damit ihr gut ankommt, haben wir jetzt das Neueste aus dem HR3-Verkehrszentrum. Im Moment auf der A7 Stau, 5 Kilometer, Fulda Richtung Würzburg, zwischen Fulda, Dreieck und Bad Brückenau, Wildflecken.
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0: Was ein Brett für den Samstagmorgen. Tom Petty and the Heartbreakers, Learning to Fly. Hier ist HR3.
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0: Steht momentan in vielen Einladungen für diese ganzen Hochzeiten im schönsten aller Bundesländer. Sprechen wir drüber. Eure Meinung an die 069 155 4x3. Wir sprechen auch mit der Inka aus Langen drüber. Grüß dich.
2: Gute Marschall.
0: Du hast Verständnis für Einladungen ohne Kids.
2: Wenn das gewünscht wird, genau.
0: Warum?
2: Ich bin Leitung einer Kinderkrippe.
0: Ah ja, und da brauchen wir mal Ruhe zwischendurch. Ich verstehe.
2: Und wir erleben es, wie die Eltern reagieren auf ihre Kinder. Die haben Angst vor ihren Kindern, vor den Reaktionen, weil die Kinder nämlich beigebracht bekommen, dass wenn sie brüllen und sich auf den Boden werfen, dass sie dann ihren Willen bekommen.
0: Ja, ja.
2: Und so ist es dann auch auf Hochzeiten. Und es ist sehr nervig, gerade für die Gastgeber, wenn sie das erleben müssen. Und die Eltern können sich nicht auf die Feier konzentrieren.
0: Ah ja, und so Hochzeiten kosten ja auch echt richtig, richtig, richtig viel Kohle. Und ganz viele Eltern packen dann irgendwann auch die Kinder ein, wenn sie genervt sind, gehen nach Hause und dann hast du die Kohle trotzdem investiert. Also ich kann den Ansatz schon auch nachvollziehen.
2: Ja, natürlich. Aber wie gesagt, die Eltern haben keinen Spaß, wenn die Kinder dabei sind, weil sie nur fokussiert sind auf diese Kinder, die dann ja meistens nicht funktionieren.
0: Dankeschön für deine Meinung heute.
2: Bitteschön.
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0: Und wir sprechen heute über Einladungen, bei denen die Kids explizit ausgeladen sind. Bin sehr gespannt auf eure Meinung.
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0: Weekend in HR3, auch wenn ihr an diesem Samstagvormittag beim Arbeiten seid oder Stress habt mit Einkauf etc. Nachher ist auch noch schönes Sommerwetter, erstmal zumindest, mit Sonne, mit Wolken, mit bis zu 25 Grad. Die neuen Schauern, die neuen Gewitter kommen erst Richtung Nachmittag, Richtung Abend. Und auf dem Weg dahin haben wir gleich Britney Spears für euch. Leute, geil, Oops, I Did It Again. Und dazu packen wir gut gelaunt Miles Smith.
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2: Hi, hier ist die Iris Hassels und zu eurer Frage, ob Kinder zu solchen Feiern dazugehören oder nicht. Also ich muss ehrlich sein, zu einer Hochzeit oder sowas ist ja normalerweise dann auch die ganze Familie eingeladen. Wer soll denn dann auf die Kinder aufpassen, wenn alle auf der Feier sind?
0: Ja, das ist tatsächlich ein guter Punkt.
2: Also ich finde, zu einer Hochzeit innerhalb der Familie und sowas gehören die Kinder auf jeden Fall schon dazu. Wenn jetzt ein Freund Geburtstag feiert und es wird eventuell spät, da denke ich, da würde ich wahrscheinlich selber auch gucken, dass ich einen Babysitter finde oder sowas, damit ich einfach schön in Ruhe feiern kann. Aber für Familienfeste gehören Kinder definitiv dazu.
0: Eure Meinung? An die 069 155 und viermal die 3. Freue mich, von euch zu hören. Wir sprechen weiter über Hochzeiten. Gibt ja viele im Moment Hochzeiten, bei denen Kinder explizit nicht eingeladen sind. Jetzt frischer Sound, Tempa City in H3.

0: Fischer und der Riddler.
1: 10 Uhr.
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3: Mit Therese Tautz, guten Morgen. Noch nie haben deutsche Unternehmen so viel für kranke Beschäftigte ausgegeben wie im letzten Jahr. Das zeigt eine Studie des Instituts der deutschen Wirtschaft aus dem News-Team Katrin Austermann.
4: Die Experten haben ausgerechnet, für die Lohnfortzahlung im Krankheitsfall wurden 85,6 Milliarden Euro ausgegeben. Das sind 4 Milliarden mehr als im Jahr davor. Die Gründe: höhere Löhne, mehr Beschäftigte und der weiter hohe Krankenstand in Deutschland. Die geplante Attestpflicht ab Tag 1 sieht das IW kritisch, unter anderem wegen des zusätzlichen Verwaltungsaufwands.
3: Auch Bundesarbeitsministerin Baas ist kein Fan von der Krankschreibung ab Tag 1. Die SPD-Politikerin sagt in der Funke Mediengruppe, sie befürchtet, dass dadurch Menschen mit leichten Infekten schneller zum Arzt gehen und am Ende länger ausfallen. Baas will sich aber auch an das halten, was die Koalition vereinbart hat. Übers Zocken zum echten Spion werden könnte klappen, denn der Bundesnachrichtendienst sucht Nachwuchs und wirbt dafür auf der Gamescom in Köln. An seinem Stand hat der BND ein neues Level eines Games vorgestellt, in dem Spielerinnen und Spieler in geheimer Mission in virtuellen Welten unterwegs sind. Wer möchte, kann auch seine Hacking- und Programmierskills testen und mit echten BND-Leuten sprechen. In Fulda wird es heute bunt, laut und voll, denn da wird der Christopher Street Day gefeiert. HR-Reporterin Sophia Junginger.
5: Erwartet werden mehr als 2000 Menschen. Sie wollen für queere Rechte und eine solidarische Gesellschaft auf die Straße gehen. Los geht die Demo um 12 Uhr am Bahnhof und führt dann zum Uniplatz. Dort gibt es Infostände, Vorträge und Musik. Und wer danach noch feiern gehen will, kann zur Aftershow-Party ins Kreuz ab 23 Uhr.
3: Die deutschen Hockeyherren stehen im WM-Finale und treffen da morgen Abend auf Spanien. Die Deutschen haben gestern Abend das Halbfinale gewonnen gegen Argentinien mit 2:1. Und mehr aktuelle News aus Hessen, die gibt's immer auch auf hessenschau.de.
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1: Moin und willkommen in der Show. Es gibt neue Schauer. Die Bäume, die Pflanzen, die Viecher, die freuen sich. Die kommen Richtung Nachmittag und Abend. Einzelne Schauer, vielleicht auch mal ein Gewitter. Bis dahin Sonne und Wolken bei maximal 26 Grad. Morgen meistens trocken, kleines bisschen wärmer. Damit ihr gut ankommt, das Neueste aus unserem HR3-Verkehrszentrum. Auf der A3 ein kleiner Stau, 1 Kilometer nach einem Unfall. Frankfurt Richtung Köln, zwischen Kelzerbach und Mönchhofdreieck der Unfall auf der linken Spur. A5 Frankfurt Richtung Kassel, zwischen Nordwestkreuz Frankfurt und Bad Homburger Kreuz. Da steht ein kaputtes Auto momentan auf dem Abbiegestreifen. A7, auch da ein kaputtes Auto, Fulda Richtung Kassel, zwischen Niederaula und Happenbacher Dreieck. Auto auf der rechten Spur. Und A7 Fulda Richtung Würzburg. Zwischen Fulda A3 und Bad Brückenau-Volkers im Moment 4 Kilometer Stau.
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0: REM, Losing My Religion. Kurz nach 10 am Samstag. Sag mal, darf man so einladen?
1: Die Veranstaltung ist ab 21 Jahren.
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0: Solche und ähnliche Sätze im Moment in vielen Einladungen zu Hochzeiten, aber nicht nur zu Hochzeiten. Sprechen wir heute drüber, es geht schon richtig rund an der HR3-Line. Viele sagen, ja, verstehe ich. Ohne Kids feiert sich's einfach entspannter. Bei Renata ist die Stimmung komplett anders. Moje.
3: Guten Morgen.
0: Und du hast direkt Wut im Bauch.
3: Ja, Wut nicht, aber ich bin entsetzt. Ich bin ja ganz gut gelaunt aufgestanden, habe deine Frage im Radio gehört.
0: Ich will, dass du trotzdem gute Laune hast an dem Samstag. Aber lass uns
3: bleibt dabei, aber ich sage sogar meine Meinung dazu. Ne?
0: Erzähl.
3: Wir holen uns unsere Kinder in unser Leben. Das kostet richtig viel Geld, sie auf die Welt zu bringen. Und dann wollen wir sie fremdbetreuen, wenn es um Spaß und familiäre Angelegenheiten geht? Also ich verstehe nicht, wieso wir sie da ausgrenzen wollen.
0: Was würdest du machen mit einer Einladung, in der es heißt, die Kinder sind nicht eingeladen?
3: Also kommt drauf an, wie nah mir der Mensch ist. Ich hoffe, dass es ein nächster Mensch zu mir gar nicht so fragt. Aber ich würde tatsächlich überlegen, gar nicht hinzugehen.
0: Jetzt hatten wir vorher die Inka in der Show, die gesagt hat, sie kann es schon nachvollziehen, weil die Eltern einfach ganz oft abgelenkt sind, sowieso nicht richtig mitfeiern können. Was sagst du dazu?
3: Ist das nicht Problem der Eltern und nicht der Kinder? Ich meine, die müssen ja doch in die Gesellschaft auch eingeführt werden. Ich habe ja zwei, die sind mittlerweile erwachsen. Und ich glaube, die haben das jedes Mal genossen, wenn wir sie überall mitgenommen haben. Solange es nicht gefährlich ist und solange es zumutbar ist für die Altersklasse, finde ich, die sollen mit, sollen lernen, damit umzugehen. Die Eltern, die Großeltern, alle Generationen sollen damit umgehen.
0: Renata, vielen, vielen Dank, dass du angerufen hast.
3: Gerne, gerne.
0: Hoffentlich
3: Ciao.
0: Hast du trotzdem gut gelaunten Samstag.
3: Ja, absolut.
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0: Ey, das ist so spannend schon wieder. Es macht so viel Spaß, mit euch zu diskutieren, eure Meinung zu hören. Hier in der Samstagsfrage bei mir in der Show. HR3 um 9:15 an diesem Samstag. Und wir sprechen über Einladungen, in denen explizit steht, bitte ohne Kinder kommen. Wichtig ist der richtige Umgang damit, sagt unsere Psychologin heute in der Show, Juliane Richter.
1: Ich kann ja sagen, ich finde das richtig blöd, Kinder gehören so nicht dazu, was soll denn das? Aber das Paar hat das so entschieden, weil die vielleicht eine besondere Atmosphäre haben wollen, was auch immer. Ich respektiere das und gehe dahin. Dann muss ich das ja nicht bewerten. Oder ich sage, ich respektiere eure Entscheidung, aber dann sind wir nicht dabei.
0: Eure Meinung? Sehr gerne. 069-155-4x3. Wir schicken euch in den Samstagvormittag gleich mit Dua Lipa. Und richtig schön von Teddy Swims, Bad Dreams. Was Entspanntes, coole Beats, das ist echte Abwechslung in HR3.

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Habt einen schönen Samstag, habt ein schönes Wochenende. Was geht in Hessen bei mir in der Show hier in HR3, immer im Kurz vor halb? Tada! Es ist wirklich so viel los. Eppsteiner Burgfest mit mittelalterlichem Flair, Theater auf der Burg, Kasperle-Theater für die Kleinen, Melsungen ist Weinfest. Morgen ist CSD, Christopher Street Day in Fulda, Demo durch die City ab 11. Und in Hasselroth, da wird dieses Wochenende die Welt geschrumpft. LKW, Bagger, Traktoren, Feuerwehrautos, dort im Maßstab 1:14, 1:16. Bei den Modellbautagen könnt ihr wirklich zuschauen, wie gebaggert wird, wie gebaut wird. Sogar Feuer wird gelöscht, alles eben eine Nummer kleiner.

0: Blocksberg und Tina Turner.
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0: Ja, und dieses Wochenende ist weitgehend trocken, gilt für den Samstag und den Sonntag. Die Ausnahme heute Nachmittag, heute Abend und heute Nacht. Da sind einzelne Schauer unterwegs, auch nochmal ein paar Gewitter eventuell. Temperaturen heute bis 26, morgen sogar bis zu 27 Grad. Ich bin Marcel Wagner. Und damit ihr gut ankommt, jetzt das Neueste aus dem HR3-Verkehrszentrum. Auf der A3 momentan 2 Kilometer Stau nach einem Unfall. Frankfurt Richtung Köln zwischen Kelzerbach und Mönchhof-Dreieck der Unfall auf der linken Spur. A3 Frankfurt Richtung Würzburg, hier 6 Kilometer Stau zwischen Stockstadt und Aschaffenburg-Ost. Unfall momentan auf der Standspur. In der Gegenrichtung zwischen Hößbach und Aschaffenburg-Ost 4 Kilometer stockend. A5 Frankfurt Richtung Kassel zwischen Nordwestkreuz Frankfurt und Bad Homburger Kreuz. Kaputtes Auto auf der Abbiegespur. Und die A7, 7 Kilometer Stau Fulda Richtung Würzburg zwischen Fulda, Dreieck und Bad Brücke-Norwildflecken. Kommt gut durch und in den Samstagvormittag. Wir diskutieren weiter über Einladungen, die ungefähr so klingen.
2: Wir freuen uns drauf, mit euch zu feiern, aber bitte ohne Kinder.
0: Und was sagt ihr dazu in der Samstagsfrage?
3: Hallo Marcel, die Anja hier aus Frankenberg. Also ich finde, jeder Gastgeber hat die völlig alleinige Entscheidung, wie seine Party auszusehen hat. Und wenn er das gerne möchte und mir persönlich der Gastgeber so wichtig ist, dann respektiere ich alle seine Wünsche. Ob man das jetzt selber gut findet oder so machen würde, ist völlig irrelevant. Denn jeder kann doch seine Party so gestalten, wie er das gerne möchte. Denn um uns geht's in dem Moment nicht, sondern ganz allein um den Gastgeber.
0: Wie sieht das, was unsere Psychologin gerade eben auch in der Show gesagt hat? Anja, Gruß nach Frankenberg. Vielen Dank fürs Melden. Hebt gerne auch die Hand 069 155 4x3. Hier ist HR3.

0: Alex Warren und Fever Dream in HR3 an diesem Samstag, 20 vor 11 ist es gleich. Puh, wenn es irgendwie geht, dieses Wochenende nochmal durch, haben wir nochmal kurz, bis sie die Nerven beruhigen. Bevor es dann in der neuen Woche aber sowas von knallt und scheppert.
1: Es ist was drin!
0: Seid ihr bereit? Also, so bereit man halt bei diesem ganzen Adrenalin überhaupt sein kann. Wir sind's. 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
2: Ich bin fertig mit den Nerven. Also das könnt ihr nicht weiter so machen. Hab eben so mitgefiebert und als dann im dritten Häuschen was drin war, da musste ich echt mitheulen, weil es mich so gefreut hat.
3: Mein Gott, was für eine spannende Runde. Ich glaube, ich habe genauso viel Herzklopfen gehabt. Gratuliere natürlich zu dem geilen Gewinn.

0: Volles Rohr 90er. Ist das geil. Ace of Base und The Sign. Habt ein schönes Wochenende. Wir diskutieren weiter.
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0: Einladungen, in denen Kinder explizit ausgeladen sind, gibt es bei ganz vielen Hochzeiten jetzt im Moment zu Hause in Hessen. Eure Meinung dazu 069 155 4x3. Jutta aus Nidau kennt sich damit auch aus.
2: Ja, genau. Also wir hatten auch die Einladung zur Hochzeit unseres ältesten Sohnes. Und die haben das so geregelt, dass sie während der Trauzeremonie die Kinder auch nicht dabei haben wollten, weil sie da einfach eben, ja, so Ruhe und manche schreien auch, es waren auch ziemlich kleine dabei, also unsere Enkel. Und dann aber zur Feier waren die Kinder wieder mit dabei.
0: Fairer Kompromiss? Für alle in Ordnung? Oder sagt er, nee, also die Kinder gehören mit dazu, natürlich. Sprechen wir weiter drüber. Freue mich von euch zu hören und wir haben Three Doors Down. Und zu geilem Rock Here Without You haben wir auch sehr geile Beats von Omi. Cheerleader und Here Without You. Echte Abwechslung. 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

0: Three Doors Down und Here Without You. Ein schönes Wochenende. Hier ist HR3.
1: Hallöche, Elena hier aus Frankfurt. Ich mache mich jetzt wahrscheinlich unbeliebt, aber das mache ich doch gern.
0: Geht um die Samstagsfrage, geht um Einladungen, bei denen explizit drinsteht, dass die Kinder nicht willkommen sind. Sprechen wir heute drüber. 069 155 und 4x3. Komm, schieß los.
1: Hier werden irgendwie die Einladungsrechte irgendwie umgedreht, habe ich das Gefühl. Anscheinend meinen viele Gäste, sie müssten entscheiden, wer zu der Party kommt und wer nicht. Und ganz ehrlich, nein, es entscheiden die Gastgeber.

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2: Mit Theresia Tautz, hallo. Bundesarbeitsministerin Baas ist skeptisch, ob die Pläne zur Krankschreibung ab Tag 1 so wirklich kommen sollten. Das sieht ein Kompromiss vor, auf den sich Union und SPD geeinigt haben. Aus dem News-Team Petra Salzmann.
3: Sie werde sich an das halten, was vereinbart worden ist. Beim Thema Krankschreibung ab dem ersten Tag sollte sich die Koalition aber schon nochmal fragen, ob die Regelung sinnvoll sei. Das hat die SPD-Politikerin den Funke-Medien gesagt. Sie befürchtet, dass die Leute mit einem leichten Infekt sofort zum Arzt gehen und sich eine ganze Woche krank schreiben lassen, statt nur kurz auszufallen. Außerdem sagt Baas, wenn tarifgebundene Unternehmen ihre eigenen Regeln dazu machen könnten, brauche man so eine Pflicht auch gar nicht erst einführen.
2: Die Lohnfortzahlung im Krankheitsfall wird für deutsche Unternehmen immer teurer. Im vergangenen Jahr mussten sie dafür so viel zahlen wie noch nie. 85,6 Milliarden Euro meldet das Institut der Deutschen Wirtschaft. Gründe sind höhere Löhne, mehr Beschäftigte und viele Krankmeldungen. Tierheime in Hessen sind überlastet. Der Landestierschutzverband sagt, besonders bei Katzen ist die Lage kritisch. Viele kommen krank an und brauchen intensive Betreuung. Deshalb gibt es bei manchen Vereinen Aufnahmestopps. Bei Hunden sieht's nicht viel besser aus. Für Island geht es heute um Europa. Die Isländer stimmen gerade in einem Referendum darüber ab, ob die EU-Beitrittsgespräche wieder aufgenommen werden sollen. 270.000 Menschen können abstimmen. Laut Umfragen wird es wohl knapp ausgehen. Bundesliga-Comeback für Adi Hütter. Mit Eintracht Frankfurt geht's heute zum Auftakt gegen Union Berlin.
4: Wir brauchen einfach eine Top-Leistung an der Alten Försterei. Wenn wir das Spiel von der ersten Minute auch annehmen, wenn wir unsere Klasse dann auch zeigen, dann sind wir auch in der Lage zu gewinnen. Wenn wir das nicht machen, dann wird das natürlich ein sehr, sehr unangenehmes Spiel.
2: Kurz vor dem Spiel hat die Eintracht noch Torhüter Nuno Adubolu verpflichtet. Ob der heute direkt spielt, steht aber noch nicht fest. Anpfiff in Berlin ist um 15.30 Uhr. Und mehr vom Sport gibt's hier auch immer auf hessenschau.de.
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5: Warm ist es, auch an diesem Wochenende. Morgen bis zu 27, heute bis zu 26 Grad. Meistens trocken mit Wolken und Sonne. Ausnahme ab heute Nachmittag. Da haben wir dann heute Nachmittag, heute Abend, auch in der Nacht einzelne Schauer und einzelne Gewitter. Damit ihr gut ankommt, jetzt das Neueste aus dem H3-Verkehrszentrum. Vorsicht, eine Plane momentan auf der A66 Wiesbaden Richtung Frankfurt. Zwischen Wiesbaden-Erbenheim und Wiesbaden-Nordenstadt eine Plane. Und gleich nochmal Vorsicht, 671 Wiesbaden Richtung Mainz. Zwischen Mainz-Kassel und Hochheim-Nord. Dort Gegenstände aktuell auf der linken Spur. A3, hier 4 Kilometer Stau aktuell auf dem Weg von Frankfurt Richtung Würzburg. Zwischen Stockstadt und Aschaffenburg-Ost 4 Kilometer, Gegenrichtung zwischen Bessenbach-Walderschaff und Hößbach 3 Kilometer, stockt da aktuell. A7, hier 10 Kilometer Stau, Fulda Richtung Würzburg, zwischen Fulda, Dreikenbach-Brücke, Nord-Wildflecken. Und die A45, Gießen-Aschaffenburg, zwischen Langen-Selbold-West und Langen-Selbolder Dreieck. Kaputtes Auto momentan auf der Standspur.
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0: Ende der Wochenendunterhaltung. Habt einen schönen Samstag mit Journey und Don't Stop Believing hier in HR3. Eigentlich geht's ja um den schönsten Tag des Lebens mit Freunden, mit Familie, aber oft gibt's schon vorher ein bisschen Zoff wegen dieses Satzes.
1: Die Veranstaltung ist ab 21 Jahren.
0: Darüber sprechen wir heute. 069 155 4 mal die 3. Schickt uns gern weiter eure Meinung dazu.
2: Also es ist wirklich so ein bisschen zweigeteilt. Also gerade jetzt auch aus meiner Erfahrung heraus, dieses Jahr ist es wirklich so, die Hälfte meiner Brautpaare sagen ja, sie würden gerne ohne Kinder heiraten und der Rest sagt, nee, natürlich sind Kinder herzlich willkommen auf der Hochzeit.
0: Hätte ich überhaupt nicht gedacht, dass es wirklich so 50-50 mittlerweile ist. Mit Kinder sind eingeladen und Kinder werden nicht eingeladen. Larissa kennt sich aus, ist Wedding-Plannerin und du wirst, Larissa, auch immer wieder gefragt, wie man es gut formuliert, feiern ohne Kids.
2: Ja, natürlich. Manchmal ist es wirklich so, dass sie mich fragen, wie können wir das denn unseren Gästen kommunizieren, wenn wir ohne Kinder heiraten wollen? Und ich gebe da wirklich immer die ehrliche Antwort und sage, kommuniziert es im Vorhinein. Also sprecht vielleicht auch schon mal gerade mit den Gästen, wo ihr wisst, die haben Kinder. Ihr wollt aber ohne Kinder heiraten, dass ihr schon mal vorher mit denen redet, bevor jetzt, sag ich mal, die Einladung rausgeht. Aber dass man auf der Einladung es auch nochmal hinschreibt, dass man gerne ohne Kinder feiern möchte. Da gibt es ja auch ganz tolle Formulierungen, wie man das gut rüberbringt.
0: Warum manche Paare Kinder ausladen, so ein paar Argumente haben wir heute hier schon in der Show gehört. Aber Larissa, du als Hochzeitsprofi sagst, es gibt auch genügend Gründe, um mit den Kindern zu feiern.
2: Ja, definitiv. Also Kinder können die Hochzeit auch unglaublich bereichern. Also gerade können die Kinder ja auch Blumenmädchen sein, was total schön ist. Oder auch die Ringe während der Trauung nach vorne bringen. Das ist ja auch nochmal so ein emotionales Highlight. Meistens sind hier ja auch immer sehr tanzbegeistert.
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0: Und wir sprechen heute über Einladungen, bei denen die Kids explizit ausgeladen sind. Bin sehr gespannt auf eure Meinung.
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0: Taylor Swift. Da geht ganz viel Liebe heute raus nach Hessen.
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0: Liebe für eure vielen, vielen, vielen Meinungen. Wir sprechen über diese Hochzeitseinladung. Habt ihr vielleicht auch schon mal in Händen gehabt oder habt es irgendwann in den Händen, in denen drin steht? Wir feiern aber bitte ohne Kids. Elena aus Frankfurt hat sich vorher gemeldet.
2: Anscheinend meinen viele Gäste, sie müssten entscheiden, wer zu der Party kommt und wer nicht.
0: Gibt es direkt Reaktionen.
3: Hallihallo, lieber Marcel. Da muss ich der eben gesendeten Rednerin ein klein wenig widersprechen. Am Ende entscheiden die Gäste, wer kommt. Wer eingeladen wird, klar. Aber ob sie dann kommen oder nicht, das entscheiden die Gäste dann. Ja. Und ich persönlich, meine Kinder sind jetzt mit 24 und 18 erwachsen. Aber wo die klein waren und mich hätte jemand zu einer Hochzeit ohne meine Kinder eingeladen, ich glaube, ich hätte dann verzichtet.
0: Pia, danke fürs Handheben. Gruß zu dir, Holzhausen. Wie seht ihr es? 069-155. Und viermal die drei. Samstagsfrage in HR3. Und dazu packen wir Kamrad. Und richtig schönen Rock von The Calling. Wherever you will go, feel alive. 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

0: Kamerad und Filler live in HR3. Ihr glaubt gar nicht, wie ich mich freue, gleich auf Roxette. Was ist das geil, oder? How do you do? Gleich in der Show. Vorher gucken wir mal auf Hessen. Was geht in Hessen? Bei mir in der Show ja immer um kurz vor halb. Ey, und wozu braucht's mich, wenn es Sandrine gibt, die mal ganz herzlich nach Dreieich einlädt?
1: Ein traditionelles Apfelweinfest, das in Sprendlingen am Lindenplatz stattfindet. Mit geiler Live-Musik, Familiennachmittagen und dem allerersten Entenrennen im Hengstbach. Total coole Sache. Also kommt vorbei, seid dabei, habt Spaß, bringt Familie und Freunde mit und genießt einfach ein geiles Wochenende.
0: Das klingt doch herrlich, oder? Viel Spaß dort und überall sonst, wo ihr unterwegs seid. Mein Uferfest ist ja in Frankfurt. Es ist Laternenfest in Bad Homburg. Melsunger Weinfest, Ehrenbürger. Berger Bürgerfest, es ist so viel los.
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0: Das ist ein Brett von Roxette. How do you do? 11:30 ist es gleich.
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0: Genieß den Samstag, der meistens trocken daherkommt bis zum Nachmittag, bis zum Abend. Dann sind wieder einzelne, nicht überall, einzelne Schauer, einzelne Gewitter unterwegs, auch am Abend, auch in der Nacht. Morgen wird's dann wieder weitgehend trocken. Heute bei 26, morgen mal bis zu 27 Grad. Und damit ihr gut ankommt, jetzt das Neueste aus dem HR3-Verkehrszentrum. Im Moment haben wir, ja doch, bisschen was ist schon los. Auf der A66 zum Beispiel, eine Ölspur. Zwischen Krifteler Dreieck und Frankfurt-Zeilsheim, also Wiesbaden Richtung Frankfurt, auf der rechten Spur.

0: Spur. Schau auf die A3 Frankfurt Richtung Köln. Zwischen Limburg-Nord und Dietz 6 Kilometer Stau nach einem Unfall. Dauert bis zu einer Stunde im Moment länger. A3 Frankfurt Richtung Würzburg. Zwischen Stockstadt und Aschaffenburg-Ost 4 Kilometer Stau. In der Gegenrichtung zwischen Bessenbach-Walderschaff und Hößbach 3 Kilometer stockend. Die A7 Kassel Richtung Fulda. Zwischen Kirchheim und Happenbacher Dreieck steht momentan ein kaputter Wohnwagen auf der rechten Spur. A7. 10 Kilometer Stau, Fulda Richtung Würzburg, zwischen Fulda, Dreieckenbad, Brückenau, Wildflecken. Und die A480, Reiskirchen-Gießen, zwischen Reiskirchener Dreieck und Wettenberg, Baustelle bis Montagmorgen um 5, in beiden Richtungen eine Sperre.
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1: In dem Fall von Linkin Park, Burn It Down. Und starke Meinungen. Beides jeden Samstag bei mir in der Show.
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3: Frage, ob eine Feier ohne Kinder angemessen ist. Sollte das ein neuer Trend sein, finde ich den absolut erschreckend.
1: Sagt die Annette aus Gießen bei mir in der Show zur Samstagsfrage. Einladungen zu Hochzeiten oder anderen Feiern, wo die Kinder explizit ausgeladen sind. Grüß dich, guten Morgen.
3: Hallo Marcel.
1: Warum?
3: Ja, ich finde das ausgrenzend und kinderfeindlich und ich finde sogar noch mehr, denn es grenzt ja auch die Familie der Kinder aus, die dann auch nicht kommen kann. Kann ja nicht alleine hingehen, die Eltern ohne die Kinder. Kinder sind für mich Teil unserer Gesellschaft und sollten dabei sein.
1: Was sagst du zum Argument, das wir ein paar Mal gehört haben, dass Eltern vielleicht früher nach Hause gehen, wenn sie die Kinder dabei haben, sich sowieso nicht auf die Feier konzentrieren können?
3: Das finde ich befremdlich, dieses Argument. Ich habe selbst zwei Kinder. In der Regel sind bei Familienfeiern ja auch andere Familienangehörige noch dabei, die auch ein bisschen nach den Kindern gucken können. Und dass Eltern vielleicht ein bisschen früher gehen als junge Erwachsene ohne Kinder, das ist auch Teil unseres Lebens, das halte ich für normal.
1: Ich habe da so zwei Herzen in meiner Brust. Auf der einen Seite, ich kann es irgendwie verstehen, zu sagen, hey, lasst uns einfach eine richtig geile Party feiern, so wie früher, als es keine Kids gab. Auf der anderen Seite, das kennst du wahrscheinlich auch, meine Eltern haben mich überall mit hingeschleift und dann habe ich halt in der Ecke irgendwo gepennt. Das war auch völlig in Ordnung.
3: Ja, also ich finde dieses geile Partygefühl, das ist in Ordnung, aber das ist für die in Ordnung, die eben noch keine Kinder haben oder die schon so große Kinder haben, dass die sich selbst verwalten. Es ist nun mal so, Kinder hat man bekommen, man hat sie und sie gehören dann dazu und dann muss man das organisieren, aber sie von vornherein auszugrenzen, für mich ein absolutes No-Go.
1: Annette, vielen Dank. Eure Meinung an die 069 155 4 mal die 3 und ich habe neuen Sound für euch von First Boy, kennen wir schon, zusammen mit Robin Schulz. Von Million Good Reasons. So, und jetzt die Ohrwatscheln auf. First Boy ganz neu mit Music Sounds in HR3.

0: Ganz neuer Sound von Fastboy Music Sounds hier in HR3. Und das ist echte Abwechslung. Was ganz Frisches, dann was richtig Cooles von Michael Schulte. Waterfall. Und dazu packen wir doch ein Brett. Texas gleich. I don't want a lover. Waterfall. Beides gleich für euch. 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

Texas und I don't wanna love her. 11:47 Uhr, HR3, kurzes Update aus unserem Verkehrszentrum. Vorsicht, im Moment sind Personen unterwegs auf der A66 Wiesbaden-Frankfurt in Höhe Wiesbaden-Frauenstein.

0: Teil unserer H3-Familie. Michael Schulte.
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0: Wenn ihr heute am Samstag unterwegs seid Richtung Hochzeit, weil ihr eingeladen seid, dann erstmal ganz viel Spaß und guckt doch mal, ob da Kinder sind. Wir haben vorher schon gehört von der Weddingplanerin hier bei mir in der Show, dass bei ungefähr der Hälfte aller Hochzeiten zu Hause in Hessen Kinder gar nicht eingeladen sind. Im Gegenteil, die sind explizit ausgeladen. Und genau darüber sprechen wir heute in meiner Samstagsfrage. Gerne die Hand heben.
2: Ich bin jetzt 58 und es ist auch verdammt lange her, dass ich als Kind mitbekommen habe, dass nur meine Eltern eingeladen worden sind und wir als Kinder nicht. Das hat mich als Kind damals schon sehr gekränkt und ich habe das in all den Jahren danach nie gemacht. Ich habe niemals Kinder ausgeladen. Ich finde das unmöglich.
0: Dagmar, vielen Dank für deine Meinung. Gruß nach Schöneck. Wie seht ihr es?
1: 069 155

0: Icona Pop an diesem Samstag und gleich. Portugal the Man und Feel It Still haben wir in wenigen Augenblicken für euch hier in HR3. Jetzt ist es Samstag, es ist 12 Uhr.
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2: Mit Theresia Tautz, hallo. Arbeitsministerin Baas stellt die geplante Krankschreibung ab dem ersten Tag in Frage. Warum, hat sie den Zeitungen der Funke Mediengruppe erzählt. ARD-Korrespondentin Sabine Henkel.
3: Sie befürchtet nämlich Folgendes. Wenn Menschen mit einem leichten Infekt am ersten Tag zum Arzt gehen, dass dann aus einem kurzen Ausfall eine ganze Woche Krankschreibung werden könnte. Baas sagte auch, sie sei koalitionstreu, will sich also an die Abmachung halten. Aber die Koalition sollte sich noch mal fragen, ob die Krankschreibung ab dem ersten Tag sinnvoll ist.
2: Bei einem russischen Drohnenangriff in der Nähe von Kiew sind 27 Menschen getötet worden, heißt es aus der Ukraine. Getroffen wurde demnach ein Munitionslager. Präsident Zelensky schreibt bei Telegram, auch Wohnhäuser sowie ein Senioren- und Behindertenheim seien beschädigt worden. Seit ein paar Tagen ist eine Taliban-Delegation in Deutschland. Nach NDR-Informationen handelt es sich um 3 Männer. Sie sprechen mit deutschen Stellen offenbar über Abschiebungen nach Afghanistan, unter anderem darüber, welche Pässe und Dokumente von den radikal-islamischen Taliban anerkannt werden. Viele Tierheime und Tierschutzvereine in Hessen haben gerade viel zu tun. Vom zuständigen Verband heißt es, vor allem jetzt nach den Sommerferien sei die Lage schwierig. HR-Reporter Marco Schleicher.
4: Vor allem angespannt ist die Situation auf den Katzenstationen. Die gefundenen Tiere kommen in gesundheitlich schlechtem Zustand an, heißt es vom Verband. Deshalb haben mehrere Vereine Aufnahmestopps verhängt. Auch bei Hunden werden die Plätze knapp, vor allem für Tiere mit besonderen Anforderungen. Noch ein Problem der Tierheime, der Fachkräftemangel. Außerdem fehle oft das Geld.
2: In Fulda geht jetzt die Parade zum Christopher Street Day los. Der 5 Kilometer lange Zug startet am Bahnhof und zieht durch die Innenstadt. Dabei geht es um queere Rechte und mehr Zusammenhalt. Erwartet werden rund 2000 Menschen. Der CSD wird in Fulda zum insgesamt 5. Mal gefeiert. Und mehr aktuelle News aus Hessen, die gibt's immer auch auf hessenschau.de.
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0: Mittlerweile ist es auch ein sehr trockener und teilweise sonniger Start in dieses Wochenende. Die dicken Wolken, die Schauer, die Gewitter haben sich größtenteils verzogen. Temperaturen steigen jetzt auf bis zu 25 Grad. Heute Nachmittag und heute Abend, da kommen dann neue dicke Wolken zu uns nach Hessen. Die bringen vereinzelt wieder Schauer, vereinzelt in der Nacht auch Gewitter. Verzieht sich dann morgen alles wieder, morgen so ähnlich wie jetzt. Also Sonne, Wolken im Wechsel und ein bisschen milder sogar, morgen bis zu 27 Grad. Ich bin Marcel Wagner, wünsche einen schönen Samstag und damit ihr gut ankommt, jetzt das Neueste aus dem HR3-Verkehrszentrum. Vorsicht im Moment auf der A3, da haben wir Stau nach einem Unfall. Frankfurt Richtung Köln zwischen Limburg-Nord und Dietz. 8 Kilometer, ich habe es mir gerade eben nochmal angesehen. Am besten kommt er drumherum ab Bad Camberg über die U70, die 72 und die 74. A3, Frankfurt Richtung Würzburg. 4 Kilometer Stau im Moment zwischen Stockstadt und Aschaffenburg-Ost. In der Gegenrichtung zwischen Bessenbach-Walderschaff und Hößbach 3 Kilometer stockend. Stau auch auf der A5, Darmstadt Richtung Heidelberg zwischen Hemsbach und Kreuz-Weinheim. Da steht momentan kaputtes Fahrzeug auf der linken Spur, blöderweise im Baustellenbereich, dadurch 4 Kilometer Stau. Defekter Wohnwagen, rechte Spur auf der A7 Kassel Richtung Fulda zwischen Kirchheim und Hattenbacher Dreieck. Und dann haben wir noch einen dicken Stau mit einer Verzögerung von bis zu einer Stunde. A7 Fulda Richtung Würzburg zwischen Fulda, Dreieck, Bad Brückenau, Wildflecken, hier im Moment 10 Kilometer Stau.
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0: Welland, All My Love.
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0: Bertsche Boys, Go West an diesem Samstag. Hier ist HR3. Und hier sind wirklich sehr, sehr viele, sehr starke Meinungen von euch. Vielen Dank schon mal dafür.
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0: Wir diskutieren noch ein bisschen weiter über diese ganzen Einladungen für die Hochzeiten zu Hause in Hessen, in denen drin steht, wir feiern, aber bitte ohne eure Kinder. Lasst die Kinder daheim. Meinung dazu gern weiter.
2: Also meine Meinung ist, ich habe 3 Kinder großgezogen. Meine Kinder haben jede Party, jede Hochzeit geschmissen mit ihren Eltern und mit anderen Kindern. Die haben nie gesagt, wir gehen jetzt nach Hause. Oder wir haben gesagt, wir gehen heute früher heim. Wenn die müde waren, haben sie sich hingelegt, aber im größten Teil haben sie durchgefeiert. Sehr zum Unwohl meiner Schwiegereltern, die sich dann manchmal aufgeregt haben, die Kinder müssen doch ins Bett und die sind groß geworden. Und die sagen, es war die schönste Zeit, die sie hatten, mit ihren Eltern auf die Partys zu gehen.
0: Conny, vielen Dank fürs Reinmelden. Gruß nach Flörsheim. Wie seht ihr es? 069 155 4x3 Samstagsfrage heute bei mir in der Show. Und dazu haben wir geile Musik von Laurel. Und dazu packen wir Miles Smith. Drive Safe, Habit, echte Abwechslung, HR3.
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0: Laurel und Habit. Was geht in Hessen? Bei mir immer um kurz vor halb. Kerstin aus dem HR3-Team, Tag.
1: Guten Tag.
0: Du hast den Wochenendcheck.
1: Absolut. Und es gibt ja einen Termin, der steht für heute um 15.30 Uhr. Unverrückbar für viele Hessen im Kalender.
0: Bundesliga!
1: Yes! Couch-Eintracht, da wird nicht viel diskutiert. Und Marcel, du hattest diese Woche auch noch einen der coolsten Menschen überhaupt in der Morningshow.
0: Oh,
1: Timothy
0: ja.
1: Chandler. Erzähl kurz, wie ihr sagt.
0: Ein unfassbar sympathischer Kerl, wirklich. Ich kann es gar nicht anders sagen.
1: Herrlich. Netter Typ. Für alle, deren Puls bei Fußball ungefähr bei 60 bleibt. Es gibt Alternativen. In Frankfurt steigt das Museumsuferfest. Bad Homburg leuchtet beim Laternenfest.
0: Und großen Busek.
1: Natürlich. Da war der Marcel gestern auch bei der HR3 Disco Party. Wie war's?
0: Ey, die können feiern, ich sag's dir.
1: Wir wollen euch natürlich nicht nur neidisch machen, sondern es geht da noch weiter.
0: Yes, Kirmes. Das ganze Wochenende mit riesen Feuerwerk. Morgen 13:30 Uhr auch mit großem Kirmesumzug. Lohnt sich.
1: Fantastisch. Und ich habe noch was in Bad Zwesten. Da wird dieses Wochenende Bierfest gefeiert.
2: Hier ist der Christian. Da gibt es lecker Bier aus der Region und natürlich lecker Essen. Und das Highlight ist Samstag das Spanferkel mit Weißbiersoße.
0: Bier, hervorragend. Spanferkel, ah ja, für den, der es mag. Viel Spaß auch dort.
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0: vermisst es sie. Ganz, ganz neu, Sometimes I Love You.
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0: Hat eben über die ganzen Feste und Partys in Hessen gesprochen. Wetter passt zumindest in den meisten Regionen Hessens. Viel Sonne und Wolken bei maximal 25 Grad. Es bleibt trocken, wobei am Nachmittag, deswegen schränke ich so ein bisschen ein, Nachmittag, Abend und in der Nacht, da sind einzelne Schauer und Gewitter in Hessen unterwegs. Morgen dann wieder trocken, Sonne, Wolken bei bis zu 27 Grad. Damit ihr gut ankommt, haben wir jetzt das Neueste aus dem H3-Verkehrszentrum. 8 Kilometer Stau nach einem Unfall momentan auf der A3 Frankfurt Richtung Köln zwischen Limburg Nord und Dietz. Am besten geht es drumherum ab Bad Camberg über die U70, die U72 und die U74. A3, hier 4 Kilometer Stau, Frankfurt Richtung Würzburg zwischen Stockstadt und Aschaffenburg Ost. Gegenrichtung zwischen Bessenbach-Walderschaff und Hösbach, 3 Kilometer Stockstar. A5 Darmstadt Richtung Heidelberg zwischen Hemsbach und Kreuz-Weinheim. Defektes Fahrzeug, linke Spur im Baustellenbereich, dadurch 4 Kilometer Stau. A7, Fulda Richtung Würzburg zwischen Fulda, A3 bei Brückenau, Wildflecken, 10 Kilometer Stau, dauert bis zu einer Stunde länger. Und Kreis Waldeck-Frankenberg, die L3084 ist zwischen Vöhl und Herzhausen. Nach einem Unfall momentan gesperrt, fahrt am besten groß. Freue mich drumherum.
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0: So, Stress vorbei mit Einkaufen, Aufräumen, Putzen, mit Arbeit, mit was auch immer. Herzlich willkommen im Wochenende, schön, dass ihr mit dabei seid. Samstagsfrage heute zu den vielen Hochzeiten bei uns in Hessen. Wir haben vorher mal von einer Weddingplanerin gehört. Rund die Hälfte aller Hochzeiten, da steht in den Einladungen drin, lasst die Kinder bitte daheim. Hebt gern weiter die Hand. 069-155-4x3. Seid ihr Team Kinder zu Hause lassen? Na klar. Oder eher Team, ey, sag mal, hackt's. Die Kinder gehören mit dazu. Freue mich von euch zu hören. Und Hochzeiten, das ist ja eh immer ein Thema, ne? Bei manchen sind es auch die zweiten Hochzeiten, die Thema sind.
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2: Wer zum zweiten Mal heiratet, ist entspannter. Schon der Junggesellenabschied ist anders wild. Ein Grauburgunder beim Italiener und um 21 Uhr sagt dann der Bräutigam, dass er mal ins Bett geht, weil...
3: Ja, ich muss ja morgen früh wieder mit dem Hund.
2: Das Eheversprechen fällt auch realistischer aus.
4: Ich will dich lieben und ehren, erstmal, bis das Familiengericht uns scheidet.
2: Bei der Feier dann kein Shishi, alles ganz erwachsen, ganz entspannte Reden mit vielen Seitenhieben auf die Ex-Partner.
4: Du bist die Einzige für mich und meine Ex eine einzige Enttäuschung.
2: Und spätabends bringen dann alle Gäste ihre Patchwork-Kinder, die sie aus erster, zweiter oder dritter Ehe haben, ins Bett. Und dann wird ganz bescheiden und erwachsen eine so orgienartige Party gefeiert, dass viele Gründe für neue Scheidungen passieren und für dritte Hochzeiten.
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0: Lenny Kravitz, Stillness of Heart, kurzes Update aus unserem Verkehrszentrum. Vorsicht auf der A5 Kassel Richtung Frankfurt. Ungesicherte Unfallstelle momentan zwischen Rastplatz Spießwald und Bad Homburger Kreuz. Der Unfall dort auf der rechten Spur. Und Vorsicht, da sind auch Leute auf der Gas. Gleich für euch, Green Day. Basket Case, oh, dazu packen wir Pink. Runaway und Basket Case. Echte Abwechslung hier. 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

0: Green Day, Basket Case. HR3 an diesem Samstag. Ich bin Marcel Wagner, wünsche ein schönes Wochenende. Viele Hochzeiten, auch heute, auch morgen. Und bei vielen, ich bin ehrlich gesagt immer noch erstaunt, 50% haben wir vorher mal gehört von der Wedding Plannerin hier in der Show. Bei vielen Hochzeiten ist es so, dass die Kinder explizit nicht eingeladen werden. Da stehen solche Sachen, Kerstin, aus dem HR3-Team in der Einladung wie?
1: Wir freuen uns drauf, mit euch zu feiern, aber bitte ohne Kinder.
0: Oder sowas wie?
1: Die Veranstaltung ist ab 21 Jahren.
0: Oder auch?
1: So sehr wir eure Kinder lieben, an unserem Hochzeitstag wünschen wir uns ein Fest nur für Erwachsene.
0: Viele sehr kontroverse Meinungen, viel Diskussion heute in der Samstagsshow. Andrea aus Stauffenberg.
2: Ich finde, Hochzeiten ist eine Familienfeier und da gehören alle mit dazu. Kinder, Hund, alle. Kinder gehören zur Familie, Kinder gehören in die Gesellschaft, Kinder gehören überall mit hin, wo gefeiert wird, Restaurant, überall. Also wo kommen wir denn hin, wenn unsere Gesellschaft nicht mehr möchte, dass Kinder mit dabei sind? Oh, ich finde das schade.
0: Andrea, vielen Dank fürs Handheben. Eure Meinung gerne auch noch. Ich freue mich von euch zu hören. 069 155 4x3.

0: Holly Humberstone, To Love Somebody. Samstagmittag, heute ist der 29. August 2026 und damit wird's 13 Uhr.
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2: Ich bin Kevin Arnold, hallo. Krankschreiben vom Arzt wieder ab dem ersten Tag. Das plant die Bundesregierung. Aber Arbeitsministerin Baas hat sich jetzt skeptisch gezeigt, ob das wirklich so kommt. Aus dem News-Team Petra Salzmann.
3: Sie werde sich an das halten, was vereinbart worden ist. Beim Thema Krankschreibung ab dem ersten Tag sollte sich die Koalition aber schon nochmal fragen, ob die Regelung sinnvoll sei. Das hat die SPD-Politikerin den Funke-Medien gesagt. Sie befürchtet, dass die Leute mit einem leichten Infekt sofort zum Arzt gehen und sich eine ganze Woche krankschreiben lassen, statt nur kurz auszufallen. Außerdem sagt Baas, wenn tarifgebundene Unternehmen ihre eigenen Regeln dazu machen könnten, brauche man so eine Pflicht auch gar nicht erst einführen.
2: Zahl der Toten in Nepal und Tibet steigt. Nach der schweren Sturzflut am Mittwoch haben die Behörden inzwischen fast 630 Todesopfer bestätigt. Von mindestens 2400 Menschen weiß man nicht, wo sie sind und ob sie noch leben. Soll die Regierung von Island wieder darüber verhandeln, ob das Land der Europäischen Union beitritt? Darüber können heute ungefähr 270.000 Menschen auf der Insel abstimmen. Umfragen zeigen, dass es knapp ausgehen könnte. Erste Ergebnistrend soll es heute Abend geben. Zu viele Tiere, zu wenig Platz. Die Tierheime in Hessen sagen, wir sind überlastet, besonders Katzenstationen. Tierschützer sagen, dass nach den Sommerferien normalerweise viele Tiere ausgesetzt werden. Sie fordern unter anderem, dass mehr Freigängerkatzen kastriert werden. Bundesliga-Start für Eintracht Frankfurt. Erster Gegner ist Union Berlin und die Eintracht hat ja kurz vorher noch einen neuen Torwart geholt. Ob Noah Atubolo heute um 3:30 gleich mit dabei ist, dazu hr-Sportreporter Daniel Hör.
4: Cheftrainer Adi Hütter hat sich zwar auf der Pressekonferenz noch nicht so ganz in die Karten gucken lassen, aber die doch sehr lobenden Worte lassen in meinen Augen doch schon sehr darauf schließen, dass Noah Atubolo im Tor steht. Und das Ganze würde vielleicht ja auch der wackeligen Defensive der vergangenen Saison wieder die Stabilität geben, die sie dringend braucht, um das internationale Geschäft nicht erneut zu verpassen.
2: Mehr vom Sport auf hessenschau.de.
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0: Ja, ist doch okay, oder? 25 Grad reicht dazu. Sonne, Wolken. Morgen 27 Grad, Sonne, Wolken. Es gibt ein kleines Aber. Das Aber sind Schauer und Gewitter, die ab heute Nachmittag mal bei uns sind. Heute Nachmittag, heute Abend und auch heute Nacht. Man, die Natur freut sich, ist klar. Damit ihr gut ankommt, jetzt das Neueste aus dem H3-Verkehrszentrum. Vorsicht, ungesicherter Unfall. Es hat auf der A5 gescheppert, Kassel Richtung Frankfurt, zwischen Rastplatz Spießwald und Bad Homburger Kreuz. Da sind im Moment Leute auf der Gas. A3 Frankfurt Richtung Köln, zwischen Frankfurter Kreuz und Mönchhof 3, 3 Kilometer Stau, auch da nach einem Unfall. Weiterer Verlauf zwischen Limburg Nord und Dietz, 3 Kilometer Stau nach einem Unfall. Momentan dort die A3 gesperrt, die Umleitung ab Bad Camberg über die U70, 72, 74. A3 Frankfurt Richtung Würzburg zwischen Stockstadt und Aschaffenburg-Ost 4 Kilometer Stau, Gegenrichtung zwischen Bessenbach-Walderschaff und Hösbach 3 Kilometer stockend. Die A7 Fulda-Würzburg zwischen Fulda-Dreieck und Bad Brückenau-Wildflecken 10 Kilometer Stau, Verzögerung hier bis zu einer Stunde. Und Kreis Waldeck-Frankenberg, eine Sperre nach einem Unfall, L3084, die Landstraße zwischen Vöhl und Herzhausen, fahrt am besten großräumig drumherum.
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0: Turn the lights off. Philipp Heinz, schönen Samstag. HR3 ist hier wirklich mit einem Thema, das so viele zu Hause in Hessen umtreibt. Es gibt ja ganz viele Hochzeiten im Moment. Und bei vielen, wir haben vorher mal gehört, bei ungefähr der Hälfte sind Kinder explizit nicht erwünscht.
1: Zu eurem streitbaren Thema Hochzeitsfeier ohne Kinder. Ich finde ganz klar, diesen einen Tag, den besonderen, wichtigsten Tag des Lebens, kann das Brautpaar doch gestalten, wie es möchte. Es ist ein Tag, der eine Hochzeitsfeier beinhaltet. Und wenn man dann bei einer großen Kinderschar dann doch auch noch eine Kinderunterhaltung integrieren soll, ich kann verstehen, dass das schon unter Umständen für manche Leute sehr anstrengend ist. Und heutzutage ist es ja doch nicht selten so, dass dem Nachwuchs so viel Entertainment garantiert ist, dass viele Kids gar nicht mehr unbespaßt erträglich sind.
0: Das ist die Meinung von der Marion aus Grafenbruch. Lassen wir doch mal eine zu Wort kommen, die selbst auch betroffen ist, oder?
2: Also ich finde das gemein, dass der Partygeber sagt, er will keine Kinder auf der Party haben, obwohl er doch selber ein Kind war und doch vielleicht auch mal mit auf einer Party war.
0: Feli aus Bornatal, 9 Jahre alt. Vielen Dank fürs Handheben.

0: HR3 am Samstag, gleich mit Sophia and the Giants. Und dazu springt die gute Laune gleich, aber sowas von eurem Radio, aus eurem Radio raus. Smash Mouth! Hey now, you're an all-star, get your game on, go play. Na, na, na. Singen wir gleich mit All-Star und Loser. Echte Abwechslung in HR3.
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0: Was geht in Hessen? Bei mir in der Show um kurz vor halb. Hier ist HR3 an diesem Samstag. Es geht wirklich eigentlich einmal alles. Laternenfest in Bad Homburg, Museumsuferfest in Frankfurt, da schaue ich nachher auch mal kurz vorbei. Die Eintracht spielt gegen die Bayern. Das klingt nach einer ziemlich geilen Fußballsause heute Nachmittag. Diesmal allerdings mit ein bisschen mehr Erfahrung auf dem Platz. Die Ü50 von Eintracht Lolla trifft auf die Ü50 des FC Bayern München. Heute Nachmittag 17 Uhr auf dem Sportplatz in Lolla. Und das ist, da geht es gar nicht so sehr ums Spiel. Ergebnis ist Nebensache. Denn der Erlös geht an die Kinderkrebsstation Station Piper in Gießen und an Kicken für Kinder. Und danach, also wenn das Spiel durch ist, ist noch lange nicht Schluss, denn dann geht es noch in den Biergarten, da wird weiter gefeiert.
1: Dort wird ein Partysänger vom Ballermann auftreten, sowie ein DJ. Es gibt eine Tombola, vom Foodtruck gibt es Essen. Wir würden uns freuen, wenn so viel wie möglich kommen, dass so viel wie möglich an Spenden eingenommen werden kann.
0: Herzliche Einladung von Markus aus Lolla, dort und überall sonst zu Hause in Hessen, wo ihr unterwegs seid. Viel Spaß!

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1: Little Wonders.
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1: Sonne, Wolken heute Nachmittag. Später haben wir dann auch einzelne Schauer und Gewitter durch die Nacht durch. Morgen dann wieder Sonne, Wolken. Heute bei 25, morgen bei bis zu 27 Grad. Damit ihr gut ankommt, haben wir jetzt das Neueste aus dem H3-Verkehrszentrum. Reifenteile momentan auf der A7. Vorsicht, Fulda Richtung Kassel zwischen Malsfeld und Melsungen, rechte Spur. A3 Frankfurt Richtung Köln zwischen Frankfurter Kreuz und Mönchhof-Dreieck, 3 Kilometer Stau nach einem Unfall. Die A3 Frankfurt Richtung Köln zwischen Limburg-Nord und Dietz wegen Bergungsarbeiten gesperrt. Umleitung Abbad Camberg über die U70, 72, 74. Dann haben wir momentan einen Stau auf der A3 Frankfurt Richtung Köln, Frankfurt Richtung Würzburg, zwischen Stockstadt und Aschaffenburg-Ost 4 Kilometer, Gegenrichtung zwischen Bessenbach-Walterschaff und Hößbach 3 Kilometer stockend. Und die A7 noch, Fulda Richtung Würzburg, zwischen Fulda, Dreckenberg, Brückenau, Wildflecken. Im Moment dauert es 45 Minuten länger, 6 Kilometer Stau.
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0: David Guetta, Alphaville, Evermax, Forever Young. Feiern ohne Kids oder gehören die auf jeden Fall mit dazu, weil sie sind ja Teil der Familie. Sprechen wir heute drüber.
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0: Weil es wirklich unfassbar viele Hochzeiten gibt, bei denen die Kinder explizit ausgeladen werden. Da steht dann sowas in der Einladungskarte.
2: Wir freuen uns drauf, mit euch zu feiern, aber bitte ohne Kinder.
0: Ganz viele Meinungen dazu heute bei mir in der Show. Inka aus Langen zum Beispiel hat eine sehr klare Meinung, unbedingt ohne Kinder.
3: Weil die Kinder nämlich beigebracht bekommen, dass wenn sie brüllen und sich auf den Boden werfen, dass sie dann ihren Willen bekommen. So ist es dann auch auf Hochzeiten und es ist sehr nervig. Nervig, gerade für die Gastgeber, wenn sie das erleben müssen. Und die Eltern haben keinen Spaß, wenn die Kinder dabei sind, weil sie nur fokussiert sind auf diese Kinder, die dann ja meistens nicht funktionieren.
0: Klarer Widerspruch von Sabrina aus Florstadt, die sagt, ey, so ein Kabbes.
4: Ich als Gast würde denjenigen aus meinem Freundeskreis entfernen, weil ich das unmöglich finde. Wir selbst haben die Kinder, die eingeladen waren, an unserer Hochzeit einfach damit beschäftigt, dass wir Einwegkameras überall verteilt haben. Und die Kinder haben die tollsten Hochzeitsfotos überhaupt gemacht.
0: Larissa heute auch Teil der Show. Sie ist Wedding-Plannerin und sagt als Hochzeitsprofi, es gibt natürlich auch genügend Gründe, um mit den Kids zu feiern.
5: Ja, definitiv. Also Kinder können die Hochzeit auch unglaublich bereichern. Also gerade können die Kinder ja auch Blumenmädchen sein, was total schön ist.
0: Ja.
5: Oder auch die Ringe während der Trauung nach vorne bringen. Das ist ja auch nochmal so ein emotionales Highlight. Meistens sind hier ja auch immer sehr tanzbegeistert.
0: Leute, danke fürs Mitdiskutieren heute.

Live, This Love. Viertel vor zwei am Samstag, hier ist HR3. Ich bin Marcel Wagner. Vielen Dank, das hat sehr viel Spaß gemacht. Nächsten Samstag hören wir uns wieder in die Marcel am Samstag Show. Sebastian Filipowski ist gleich für euch da. Und ich lasse euch bis dahin bis 14 Uhr noch Simple Minds da. Don't you forget about me. Und Sarah.

0: 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Schönes Wochenende.
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0: Teddy Swims um 14 Uhr. Hi.
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2: Ich bin Kevin Arnold. Hallo. 3 Tage nach der Sturzflutkatastrophe in Tibet und Nepal haben inzwischen immer mehr Hilfsorganisationen aus dem Ausland Leute vor Ort. Die Organisation Save the Children sagt, wir verteilen Hilfsgüter, zum Beispiel Betten und Moskitonetze, oder wir richten Spielräume für Kinder ein. Außerdem sind Rettungsteams aus China und Indien angekommen oder auf dem Weg. Bis jetzt sind fast 630 Tote gefunden worden. Mehr als 2400 Menschen werden noch vermisst. Arbeitsministerin Baas stellt die geplante Krankschreibung ab dem ersten Tag in Frage. Warum, hat sie den Zeitungen der Funke Mediengruppe gesagt. ARD-Reporterin Sabine Henkel.
3: Sie befürchtet nämlich Folgendes. Wenn Menschen mit einem leichten Infekt am ersten Tag zum Arzt gehen, dass dann aus einem kurzen Ausfall eine ganze Woche Krankschreibung werden könnte. Baas sagte auch, sie sei koalitionstreu, will sich also an die Abmachung halten. Aber die Koalition sollte sich nochmal fragen, ob die Krankschreibung ab dem ersten Tag sinnvoll ist.
2: Russland überzieht die Ukraine weiter mit Drohnenangriffen. Unsere ARD-Korrespondentin in Kiew sagt, das geht schon seit 3 Tagen so ohne Pause. Das russische Militär benutzte dabei Drohnen mit besonderen Triebwerken, die schwer abgefangen werden können. Bei einem Angriff heute sollen mindestens 37 Menschen getötet worden sein. Polizeieinsatz in Frankfurt-Niederursel. Die Polizei hat da heute früh einen Mann festgenommen. Er soll vorher in Karlstein in Unterfranken in einen Spielzeugladen eingebrochen sein. Sein mutmaßlicher Komplize wird noch gesucht. Zu ihrer Beute, sagt die Polizei, Sammelkarten im Wert von mehreren 10.000 Euro. Ruderer holen WM-Medaille nach Hessen. In Amsterdam hat der Doppelvierer der Männer Silber geholt. Mit im Boot sind auch Marc Weber aus Lich und Jonas Gelsen aus Frankfurt gewesen. Noch schneller war nur das Team aus Italien. 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
0: Schönes Wochenende. Tipp des Tages. Wenn ihr so Mini-Pancakes im Auto essen wollt, so Poffertjes, macht Puderzucker vorher drauf und nicht erst beim Fahren. Selbst auf dem Beifahrersitz versaut euch die ganze Karre mit, vor allem wenn die Klimaanlage läuft. Schön alles durchgepustet. Fragt einfach nicht, warum ich euch diesen Tipp mitgebe, aber es hat Gründe. Hallo zusammen, Sebastian Filipowski hier für euch. Heute Nachmittag am Start mit dem Wetter. Das ist ja wechselhaft zu Hause in Hessen. Temperaturen bis 26 Grad, viele Wolken über uns. Vereinzelt kommt es auch noch ein bisschen zu Schauern. Morgen sieht es ähnlich aus. Ähnliche Temperaturen bis 27 Grad, müh trockener. Und heute Nacht 18 bis 14 Grad, paar Wolken, weiter Regen. Hallo auf die Straßen, damit ihr gut ankommt. Jetzt das Neueste aus dem HR3-Verkehrszentrum. A3, Frankfurt Richtung Köln, zwischen Frankfurter Kreuz und Mönchhof-Dreieck. Immer noch 3 Kilometer Stau, da hat es einen dicken Unfall gegeben. Dann die A3 Frankfurt Richtung Köln, zwischen Limburg-Nord und Dietz, immer noch gesperrt wegen Bergungsarbeiten. HR3-Umleitungsempfehlung, Fahrt ab Bad Camberg über die U70, U72 und die U74. A5, Kassel Richtung Frankfurt, zwischen Bad Homburger Kreuz und Nordwestkreuz Frankfurt, Unfall auf der rechten Spur, Vorsicht bitte. Und Zeit einplanen auf der A7, Fulda Richtung Würzburg, zwischen Fulda Dreieck und Bad Brückenau-Wildflecken. 6 Kilometer Stau, ihr braucht da 45 Minuten länger. Haltet durch, wir sind bei euch.
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Update aus dem HR3-Verkehrszentrum. Vorsicht bitte auf der A49 Südtangente Kassel-Gießen zwischen Kreuz Kassel-Mitte und Kassel-Industriepark. Da laufen Menschen auf der Fahrbahn rum.

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0: dieses bittersüße Seufzen von Kelly Clarkson.
1: Wahnsinn! Das ist euer Samstagnachmittag in HR3. Gleich, wir feiern hier Lederjacken-Kultrock aus den 80s. Freut euch auf Joan Jett and the Blackhearts und davor geht's in den Club. Was eine krasse, echte Abwechslung. The Weeknd, ganz lässig. Joan Jett, einfach nur Abriss. Leute, das ist HR3. Schönen Samstag.
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0: Wrong Roll für euren Samstagnachmittag. Kult-Hit in HR3, John Jett and the Black Hearts. Für echte Abwechslung, jetzt was ganz Frisches für euch. Hat richtig Power drin. Chris de Serandi mit einem Reminder an uns alle, einfach jeden Moment genießen im Leben.
1: Good old days is all about celebrating the moment. It's easy to romanticize the past, but often we forget what's going on right now and making today memories that we'll remember in 10 years time.
0: Chris de Serandi sagt hier, dass es so einfach ist, immer von der Vergangenheit zu schwärmen. Dabei vergessen wir viel zu oft, wie schön der Moment im Hier und Jetzt ist. Recht hat er. Lasst uns zusammen genießen. Ganz neue Good Old Days. Chris de Serandi.
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Neue Christmas Randy, Good Old Days, 14.31 Uhr jetzt. Hi. Zu Hause in Hessen. Gleich feiern wir echte Abwechslung mit einem sehr geilen Hit aus den 90s. Freut euch auf Snap, Rhythm is a Dancer. Dazu frisch und aktuell Alex Warren und Nelly Furtado. Ganz lässig, cool unterwegs hier. Das ist HR3, euer Samstagnachmittag. Sebastian Filipowski hier für euch mit dem Wetter. Da sagt der Sommer so langsam Tschüssi. Morgen bis 27 Grad, Sonne-Wolken-Mix. Heute noch Regen mit dabei gemischt bis 26 Grad.

0: Grad am Nachmittag, ein Ticken kälter. Nachts kleben ein paar Wolken bei uns, immer wieder nass, Temperaturen 18 bis 14 Grad. Hallo auf die Straßen, damit ihr gut ankommt, jetzt das Neueste aus dem hr3-Verkehrszentrum. A3, Frankfurt Richtung Köln, zwischen Frankfurter Kreuz und Mönchhof-Dreieck. Da hat es einen Unfall gegeben, 3 Kilometer Stau aktuell. Fette Sperrung immer noch auf der 3 Frankfurt Richtung Köln, zwischen Limburg-Nord und Dietz. Da laufen immer noch Bergungsarbeiten. Vor Limburg-Nord steht ja aktuell 2 Kilometer im Stau. HR3 Umleitungsempfehlung, fahrt ab Bad Camberg über die U70, U72 und die U74. Allerdings plant auch da bitte Geduld ein, die Umleitungsstrecken sind überlastet. A5, Kassel Richtung Frankfurt, zwischen Bad Homburger Kreuz und Nordwestkreuz Frankfurt, Unfall auf der rechten Spur, Vorsicht bitte. Und letzte Meldung von der A7, Fulda Richtung Würzburg, zwischen Fulda Dreieck und Bad Brückenau Wildflecken, 6 Kilometer Stau, plant da bitte 45 Minuten mehr ein. Habt eine gute Fahrt mit uns.
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0: HR3 feiert die gute alte Zeit, die 90s mit Snap und für echte Abwechslung gleich Coldplay hinterher. Kennt ihr alle diese besonderen Kollegas auf der Arbeit, die immer gute Laune haben, die sich um die Neuen kümmern? So die Leute, die einfach wichtig sind für die Stimmung im Team. Bei Eintracht Frankfurt gibt es auch so einen. Timmy Chandler.
1: Ich komme jeden Morgen sehr, sehr laut in die Kabine. Da muss sich jeder drauf einstellen, der kommt. Dann wissen sie, glaube ich, schon mal, okay, bei dem ist vielleicht nicht alles so gerade. Deswegen respektieren mich, glaube ich, auch alle Jungs und nehmen auch viel von mir an.
0: Nicht ganz so gerade, das mögen wir. In weniger als einer Stunde geht's für die Eintracht los in die neue Bundesliga-Saison. Und vor dem Spiel haben wir gestern in der HR3 Morning Show mit Timmy gesprochen über seine Rolle im Team, so die Integrationsfigur für die Neuen, Respektperson fürs Team. Timmy sagt, ist geil. Könnt ihr aber nicht lernen, ist eine Typenfrage. Oder ist so ein Typ?
1: Ja, ich sag mal, das ist keine Rolle. Ich bin einfach so, wie ich bin. Ich habe Spaß daran. Es ist jetzt keine Arbeit, dass ich sage, ich gehe dahin und ich muss das jetzt machen. Ich bin einfach so. Ich bin sehr hilfsbereit. Ich will einfach, dass die Menschen, die hierher kommen nach Frankfurt, irgendwann, wenn sie es wieder verlassen, mit der gesamten Familie sagen, oh, in Frankfurt war es echt, echt schön und daran immer zurückerinnern. Und das habe ich, glaube ich, in den letzten Jahren sehr, sehr gut gemacht. Weil viele Spieler, die weg sind, sich immer noch melden und oft, wenn sie in Frankfurt sind, sagen, ob wir einen Kaffee trinken können. Und deswegen denke ich, dass ich das mit meiner Art einfach, so wie ich bin, ganz gut hinbekomme.
0: Wir freuen uns jetzt auf die neue Saison. Gleich das erste Spiel haben wir natürlich im Blick für euch. Verpasst ihr hier nichts. Tipp von Timmy heute gegen Union Berlin.
1: Das wird der erste Auswärtssieg. Da können wir gleich zeigen, was wir drauf haben. 1:3.
0: Verlassen wir uns drauf, ne?
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0: Unfassbar, was Coldplay da so ein leichtes Kribbeln auslöst am ganzen Körper mit diesem Hit. Wir genießen euren Samstagnachmittag hier zu Hause in Hessen mit HR3. Gleich volle Ladung, Power am Start. Bon Jovi. It's my life, it's now or never. Dazu gibt's Glitzer von Taylor Swift. Taylor Swift am Leuchten, Bon Jovi lassen die Bude hochkochen. So geht echte Abwechslung. Nur in HR3. Schönes Wochenende.
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0: Bon Jovi rockt mit euch in HR3. So langsam sagen wir bye-bye Sommer. War eine schöne Zeit. Ein paar sind vielleicht schon für euch gerade am Plan, den nächsten Urlaub. Vielleicht auch einfach nur so einen Kurztrip irgendwo hin, als kleines Highlight zwischendurch erleben. Tobi und Tanja sind auch gerade dran mit der HR3 Morning Show Family.
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2: Oh, da mag ich den einen Song hier, weißt du?
0: Ja, nächste Stunde mehr zusammenlachen mit HR3. Ob die

0: Imagine Dragons um 15 Uhr. Hallo zusammen.
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2: Ich bin Kevin Arnold. Hallo. Zuerst zu der Sturzflutkatastrophe im Himalaya. Die Behörden in Tibet und Nepal sagen, dass inzwischen fast 630 Todesopfer bestätigt sind. Mindestens 2400 Menschen werden noch vermisst. Außerdem wird immer klarer, wie schlimm die Schäden sind. ARD-Korrespondentin Lena Bodewein.
3: Es gibt neue Satellitenaufnahmen von nach der Sturzflut. Also vorher sieht man Dörfer mit blau und rot gedeckten Häusern oder Wasserkraftwerke und so große Industrieareale am Fluss. Und die neuen Aufnahmen zeigen einfach nur Schlamm, Geröll und Wasser über eine Breite von mehreren hundert Metern.
2: Nach dem Drohnenvorfall am Flughafen Leipzig macht die Bundesregierung Russland verantwortlich. Das meldet die Welt am Sonntag. Kanzler Merz werde Anfang nächster Woche sagen, welche Konsequenzen es für Russland gibt. Anfang August war über dem Flughafen Leipzig eine Drohne entdeckt worden, die mit Sprengstoff beladen war. Es gibt einen neuen Vorstoß für ein AfD-Verbotsverfahren. Verteidigungsminister Pistorius und Baden-Württembergs Ministerpräsident Özdemir haben in einem Zeitungsbeitrag geschrieben, dass man erstmal vor allem auf die radikalsten Landesverbände zielen sollte. Sie nennen die AfD in Thüringen, Sachsen, Sachsen-Anhalt und Brandenburg. Zu viele Tiere, zu wenig Platz. Viele Tierheime und Tierschutzvereine in Hessen sehen sich überlastet. Der zuständige Verband sagt, vor allem jetzt nach den Sommerferien sei die Lage schwierig. HR-Reporter Marco Schleicher.
4: Vor allem angespannt ist die Situation auf den Katzenstationen. Die gefundenen Tiere kommen in gesundheitlich schlechtem Zustand an, heißt es vom Verband. Deshalb haben mehrere Vereine Aufnahmestopps verhängt. Auch bei Hunden werden die Plätze knapp, vor allem für Tiere mit besonderen Anforderungen. Noch ein Problem der Tierheime, der Fachkräftemangel. Außerdem fehle oft das Geld.
2: In knapp einer halben Stunde geht's los. Eintracht Frankfurt startet bei Union Berlin in die neue Fußball-Bundesliga-Saison. Kurze Info zur Aufstellung. Trainer Adi Hütter stellt den Neuen ins Tor. Noah Atobolo gerade aus Freiburg geholt. Mehr vom Sport auf hessenschau.de.
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0: Auf dem Laternenfest in Bad Homburg, auf dem Museumsuferfest in Frankfurt. Genießt nochmal den letzten Sommergruß. Heute Nachmittag Sonne-Wolken-Mix, paar Tropfen dazwischen bis 26 Grad, morgen bis 27 Temperatur, nachts auch mild, 18 Grad in Rhein-Main, 14 Grad im Upland. So kann es doch weitergehen im Spätsommer hier. Sebastian Filipowski am Start heute Nachmittag. Schönes Wochenende. Wir gucken mal auf die Straßen, damit er gut ankommt. Jetzt das Neueste aus dem HR3-Verkehrszentrum. Wir haben ein paar Warnmeldungen. Vorsicht bitte zunächst auf der A45 Aschaffenburg Richtung Gießen. Zwischen Florstadt und Wölfersheim, da liegt eine Metallstange auf der rechten Spur. Nochmal Vorsicht jetzt auf der A49 Gießen Richtung Kassel. Zwischen Neustadt-Hessen und Schwalmstadt ein Reifen auf der Fahrbahn. Und Vorsicht bitte auch auf der A661 Oberursel Richtung Egelsbach. Zwischen Frankfurt-Heddernheim und Frankfurt-Eckenheim. Ungesicherte Unfallstelle auf der linken Spur und das auch noch in der Baustelle. Jetzt die Staus und Störungen. A3 Frankfurt Richtung Köln. Zwischen Frankfurter Kreuz und Mönchhof-Dreieck da auch ein Unfall. Gerade 3 Kilometer Stau. Und die A3 im weiteren Verlauf zwischen Limburg-Süd und Dietz. 4 Kilometer Stau und Stop-and-Go. Die Bergungsarbeiten laufen dann weiter auf der rechten Spur. Es gibt aber gute Nachrichten. Die Fahrbahnsperrung ist aufgehoben worden. Das heißt, ihr kommt da endlich raus aus dieser Mega-Verkehrsblockade. Und dann haben wir noch eine Störung auf der A7. Auch da entspannt sich so langsam Fulda Richtung Würzburg. Zwischen Fulda-Dreieck und Bad Brückenau-Wildflecken nur noch 30 Minuten plus einplanen. 5 Kilometer Stau insgesamt. Habt eine gute Fahrt mit uns.
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0: Freundin für unsere Kids. Olivia Rodrigo in HR3. Schönes Wochenende. Olivia Rodrigo, die würde auch perfekt reinpassen in unsere Morning Family.
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0: jetzt noch ein Guinness dazu. Und dann ist hier endgültig Party, wie im Irish Pub. Ed Sheeran in HR3. Schönes Wochenende. Gleich feiern wir Spätsommer mit Licky Lee. Und davor feiern wir ein Meisterwerk. Ein Hit. Der fühlt sich so an wie zu Hause ankommen. Für echte Abwechslung. R.E.M. jetzt für euch.
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0: Licky Lee bringt euch in Samstagslaune in HR3. Update aus dem HR3-Verkehrszentrum. Vorsicht bitte auf der A5 Frankfurt Richtung Darmstadt. In der Auffahrt Langenmörfelden laufen Leute auf der Fahrbahn rum. Noch paar Minuten, dann geht's los mit Bundesliga. Erstes Eintracht-Spiel der Saison. Ist doch dieser Verein, da spielt doch dieser Vermieter damit.
1: Noah, du bist der beste Vermieter, den ich mir je hätte wünschen können.
0: Ist der Mieter von unserer neuen Nummer 1 im Tor von Eintracht Frankfurt. Noah Atubolu, heute sein erstes Spiel für unsere Eintracht. Ihr habt es vorhin gehört im HR3 News Update. Vorm Spiel hat Noah auf Insta noch Grüße rausgeschickt an seinen Mieter in Freiburg.
2: Hey mein Lieber, grüß dich. Hier ist dein Vermieter. Ich wollte dir Bescheid geben, ich bin jetzt nach Frankfurt gezogen. Aber du kannst in der Wohnung bleiben.
0: So sympathisch, oder? Noah Atubolu. Freuen wir uns auf eine coole Saison mit ihm.
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0: So schön kratzig. Ganz neuer Hit von Tampa City für echte Abwechslung. Self-Aware. 15.29 Uhr jetzt. Schönes Wochenende. Zu Hause in Hessen. Gleich für euch, wir feiern ein kleines Comeback. Sam Smith, der hat uns schon so viele schöne Hits geschenkt hier in HR3. Gleich sein neuer, ist diesmal sehr Singer-Songwriter-mäßig geworden. Sehr fokussiert auf diese wunderschöne Stimme von Sam Smith. Seid sehr gespannt drauf. Sebastian Filipowski ist hier für euch. Samstagnachmittag, habt ein wunderschönes Wochenende mit uns. Euer Wetter zu Hause in Hessen. Der Spätsommer, der meint's schon ganz gut mit uns. Nächste Woche so um die 25 Grad. Auch viel Sonne mit dabei. Morgen auch schon bis 27 Grad. Regen verzieht sich. Die letzten Regentropfen noch heute Nachmittag bis 26 Grad. In der Nacht zieht vielleicht auch noch mal kurz was durch. 18 bis 14 Grad, aber nichts Wildes mehr. Und dann genießen wir noch ein bisschen ein paar schöne Temperaturen hier. Hallo auf die Straßen, damit ihr gut ankommt. Jetzt das Neueste aus dem HR3-Verkehrszentrum. Vorsicht bitte auf der A5 Frankfurt Richtung Darmstadt. In der Auffahrt Langenmörfelden immer noch Leute auf der Fahrbahn am Rumlaufen. Jetzt die Staus und Störungen. A3 Frankfurt Richtung Köln. Zwischen Frankfurter Kreuz und Mönchhof-Dreieck, da hat es einen Unfall gegeben, 3 Kilometer Stau. A7 Fulda Richtung Würzburg, zwischen Fulda-Dreieck und Bad Brückenau-Wildflecken, 5 Kilometer Stau. Plant da bitte 30 Minuten mehr ein. Und letzte Meldung, A661 Oberursel Richtung Egelsbach, zwischen Frankfurt-Heddernheim und Frankfurt-Eckenheim. Unfall auf der linken Spur in der Baustelle, 3 Kilometer Stau. Habt eine gute Fahrt mit uns.
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Update aus dem H3-Verkehrszentrum. Vorsicht bitte auf der B455 Königstein-Mainz-Kastell zwischen Wiesbaden-Fort-Bieler und Mainz-Kastell. Gefahr durch Steinewerfer auf einer Brücke. Vorsicht bitte auf der B455 Königstein-Mainz-Kastell zwischen Wiesbaden-Fort-Bieler und Mainz-Kastell. Ein paar Idioten werfen da Steine von einer Brücke. So, und diese Idioten haben auch dafür gesorgt, dass Cage Ryan nur ein paar Sekunden hatte. Das können wir natürlich nicht zulassen. Und wir starten sie einfach von vorne. Dijon Chanté, Cage Ryan.

0: Dieser Hit, der so schwer zu schreiben ist wie Portemonnaie. Désenchanté. Keine Gewähr für die Aussprache. Wir sind HR3, jetzt echte Abwechslung mit einer Stimme, die hört sich so schön an wie eine warme Decke, mit der wir uns einfach zudecken möchten. Won't you stay with me? Oh, Wahnsinn, oder? Kaum jemand singt mit so viel Gefühl und kaum jemand ist so hoffnungslos romantisch wie Sam Smith. Hazel Eyes, sein neues Album, steht ganz im Zeichen der Liebe. Es ist seinem Verlobten gewidmet. Und Radioliebe steckt auch mit drin. Jeder Hit fürs Radio gemacht.
1: Everything is so fast all the time now. And I think the radio helps you pause, take a minute and think about your day and your life. And so I'm a massive supporter and lover of radio.
0: Sam Smith erzählt hier, wie Radio hören ihm und uns allen hilft, in so stressy Zeiten mal auf Pause zu drücken, mal auf andere Gedanken zu kommen. Und das machen wir jetzt alle zusammen mit einem neuen Hit von Sam Smith. So richtig schön verträumt. Constant Companion. Ganz neu in HR3.

Wie macht er das immer? Jeder Hit geht so krass tief rein und berührt uns so sehr. 9HR3, Sam Smith mit Constant Companion. Gleich. Wir gucken nach vorn. Tom Gregory schenkt uns Hoffnung.

0: echte Abwechslung, nur in HR3. Schönen Samstagnachmittag euch.
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0: Bundesliga-Update für euch. Eintracht Frankfurt, erstes Spiel der Saison auswärts bei Union Berlin. Läuft gut. Frankfurt führt 2:1.

0: Tom Gregory in HR3. Habt ihr heute auch sturmfreie Bude? Eure Kids einfach in den Zug gesteckt, in Frankfurt oder in Limburg rein und dann ab mit dem ICE nach Köln-Deutz zur Gamescom. Ist für die einen ist es die größte Videogame-Messe der Welt. Für die anderen die größte Warteschlange der Welt.
1: Für manche zählt auch das Erlebnis in der Warteschlange während der Gamescom. Ja? Und natürlich will keiner gerne 3 oder 4 Stunden stehen. Das sind so Exzesse, die dann immer gerne genannt werden. Aber zum großen Teil haben wir das eigentlich ja ganz gut im Griff.
0: Gerald Böse ist Chef der Kölner Messe und sagt, dass diese berühmt-berüchtigten Wartezeiten auf der Gamescom einfach dazugehören. Ihr seid aber auch gut ausgestattet, vor allem die Erwachsenen haben vorgeplant.
2: Wir haben, nachdem wir 10 Jahre ohne irgendeine Sitzgelegenheit hier verbracht haben, das erste Mal so Hocker dabei, genau, die sind ganz bequem. Ab jetzt auf jeden Fall kein Jahr mehr ohne.
0: Die Gamescom läuft noch bis morgen, viele aus Hessen sind auch da. Viel Spaß euch!

0: Update aus dem H3-Verkehrszentrum. Vorsicht bitte auf der A5. Darmstadt-Frankfurt zwischen Langenmörfelden und Zeppelinheim laufen Leute auf der Fahrbahn rum. 16 Uhr ist jetzt. Hallo zusammen.
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2: Ich bin Kevin Arnold. Hallo. Nach dem Drohnenvorfall am Flughafen Leipzig vor fast 4 Wochen macht die Bundesregierung Russland verantwortlich. Das meldet die Welt am Sonntag. Aus dem News-Team Katja Neumeister.
3: Kanzler Merz will Anfang nächster Woche offiziell sagen, dass er Russland beschuldigt, meldet die Zeitung. Und er soll dann auch bekannt geben, welche Konsequenzen es für Russland gibt. Die Drohne war Anfang August am Flughafen Leipzig entdeckt worden. Sie war mit Sprengstoff beladen und sie war in der Nähe von Frachtmaschinen aus der Ukraine. Passiert ist aber nichts.
2: 3 Tage nach der Sturzflutkatastrophe in Tibet und Nepal haben inzwischen immer mehr Hilfsorganisationen aus dem Ausland Leute vor Ort. Die Organisation Save the Children sagt, wir verteilen Hilfsgüter, zum Beispiel Betten und Moskitonetze. Außerdem sind Rettungsteams aus China und Indien angekommen oder auf dem Weg. Soll Island wieder über einen Beitritt zur Europäischen Union verhandeln? Dazu läuft auf der Insel noch bis zum Abend eine Volksabstimmung. Wir haben unsere ARD-Korrespondentin Jana Sinram gefragt, wie es wohl ausgeht.
4: Das ist schwer vorherzusagen. Lange Zeit stand es in den Umfragen praktisch 50-50. Gerade ist eine neue Gallup-Umfrage rausgekommen. Die sieht jetzt einen minimalen Vorsprung für die Nein-Seite. Alle, mit denen ich auf Island gesprochen habe, gehen aber davon aus, dass es extrem knapp wird und am Ende vielleicht nur 2 oder 3 Prozentpunkte den Ausschlag geben werden.
2: Polizeieinsatz in Frankfurt-Niederursel. Die Polizei hat da heute früh einen Mann festgenommen. Er soll vorher in Karlstein in Unterfranken in einen Gamesladen eingebrochen sein. Sein mutmaßlicher Komplize wird noch gesucht. Zu ihrer Beute, sagt die Polizei, Sammelkarten im Wert von mehreren 10.000 Euro. Ruderer holen WM-Medaille nach Hessen. In Amsterdam hat der Doppelvierer der Männer Silber geholt. Mit im Boot sind auch Marc Weber aus Lich und Jonas Gielsen aus Frankfurt gewesen. Noch schneller war nur das Team aus Italien. 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
0: Gleich fallen wir echte Abwechslung mit dem WM-Hit von Shakira und Burna Boy. Dann noch was locker Leichtes von Kurt Nielsen. Und David Guetta macht sich auch schon warm am DJ-Pult für euch. Ist immer was los hier in HR3. Sebastian Filipowski am Start heute Nachmittag, jetzt mit dem Wetter. Morgen, es wird nochmal so ein schöner Wohlfühltag für uns zu Hause in Hessen. Fast überall trocken, Sonne-Wolken-Mix bis 27 Grad an der Bergstraße. Heute Nachmittag, da kann es nochmal nass werden, bis 26 Grad. Auch nachts ziehen ein paar Schauer durch, 18 bis 14 Grad. Hallo auf die Straßen, damit ihr gut ankommt. Jetzt das Neueste aus dem HR3-Verkehrszentrum. Vorsicht bitte, immer noch Steinewerfer auf der B455 Königstein-Mainz-Kastell zwischen Wiesbaden-Erbenheim-Nord und der Verbindung zur A66. Da werfen ein paar Idioten Steine von der Brücke. Und dann haben wir noch eine Warnmeldung für euch von der A5 Darmstadt-Frankfurt. Vorsicht bitte zwischen Langenmörfelden und Zeppelinheim. Immer noch Menschen, die da herumlaufen auf der Fahrbahn. Jetzt Staus und Störungen. A3 Würzburg Richtung Frankfurt zwischen Seligenstadt und Hanau. Unfall auf der rechten Spur. A3 Frankfurt Richtung Köln. Unfall zwischen Frankfurter Kreuz und Mönchhof-Dreieck. Aktuell deshalb 3 Kilometer Stau. Plant ein bisschen Zeit ein auf der A7. Fulda Richtung Würzburg zwischen Fulda-Dreieck und Bad Brückenau-Wildflecken. 5 Kilometer Stau. Ihr braucht da 30 Minuten länger. Und letzte Meldung. A661 Oberursel Richtung Egelsbach zwischen Frankfurt-Heddernheim und Frankfurt-Eckenheim. Unfall auf der linken Spur in der Baustelle. 3 Kilometer Stau. Habt eine gute Fahrt mit uns.
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0: Shakira und Burna Boy feiern Wochenende mit uns. Die Die.
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0: Damit haben die sich so unsterblich gemacht.
1: Die Backstreet Boys in HR3. Noch einen Monat bis zum Konzerten in Deutschland. Habt ihr auch Tickets? Leute, ich werde so laut mitsingen im Stadion. Es wird wehtun im Ohr. Und es wird so schön. Samstagnachmittag. Gleich. Es wird richtig episch. Freue mich auf Loreen und davor echte Abwechslung mit Ray Garvey. Der reißt jetzt die Hütte ab. Free like the ocean.
2: Hi.

0: Loreen gibt uns allen nochmal so einen extra Schub mit euer Samstagnachmittag mit HR3. Zu Hause in Hessen, wir können ja gönnen, ne? Nebenan in Nordrhein-Westfalen heute. Fette Party, NRW feiert 80 Jahre. Wir gratulieren. Und für alle, die nicht so viel zu tun haben mit Nordrhein-Westfalen, ist Service jetzt von HR3 für euch. Wir haben in NRW mal rumgefragt, was ist eigentlich so toll an eurem Bundesland? Warum findet ihr NRW immer so geil?
1: Wir haben viele Großstädte in der Nähe. Wir sind generell gut angeboten. Wir sind an Hessen mit Frankfurt und allem.

0: Klock in HR3. Wir haben gerade irgendwie zu wenig die Liebe zu Nordrhein-Westfalen gewürdigt, oder? Unsere Nachbarn feiern 80 Jahre heute und zum Geburtstag haben wir Leute in Nordrhein-Westfalen gefragt, was ist geil an NRW? Wollt ihr es nochmal?
1: Wir haben viele Großstädte in der Nähe, wir sind generell gut angeboten, wir sind an Hessen mit Frankfurt und allem.
0: Ich kann es immer wieder hören, aber sie hat auch recht. Was ist geil an Nordrhein-Westfalen, die Nähe zu Hessen? Jo, alles klar. 16.30 Uhr haben wir es hallo zusammen. Fußball-Bundesliga. Halbzeit ist angesagt. Und da gucken wir mal, wie es steht. Das sieht auch richtig geil aus für Eintracht Frankfurt gegen Union Berlin. Auswärts erstes Spiel der Saison. Und es läuft 2:1. Eintracht führt. Die weiteren Ergebnisse zur Halbzeit. Ja, sieht schlecht aus für Nordrhein-Westfalen. Borussia Mönchengladbach auswärts in Leipzig. Leipzig führt 1:0. Mainz-Paderborn steht noch 0:0. Kein Tor gefallen. Köln gegen Hoffenheim. Köln liegt hinten 0:1. Und Elversberg gegen Bayer Leverkusen 2:0. Auch da, Leverkusen hat nichts zu gewinnen da. Anpfiff zweiter Halbzeit gleich. Wenn Wichtiges passiert, ihr hört's bei uns. Wir haben alle Spiele im Blick. Sebastian Filipowski ist hier. Jetzt mit dem Wetter. Wenn der Regen weg ist, dann fühlt sich's auch sehr schön an. Ist kein Hitzestress mehr, so die letzten Tage vom Sommer. Ein bisschen Sonne dazwischen, heute Nachmittag bis 26 Grad, morgen bis 27, meistens trocken. Die nächsten Tage dann auch schön. Nachts die letzten Tropfen ziehen durch, 18 bis 14 Grad. Hallo auf die Straßen, damit ihr gut ankommt. Jetzt das Neueste aus dem HR3-Verkehrszentrum. A3 Würzburg Richtung Frankfurt zwischen Bessenbach, Walderschaff und Hößbach 4 Kilometer Stau. Und im weiteren Verlauf von der 3 zwischen Seligenstadt und Hanau ein Unfall auf der rechten Spur. A3 Frankfurt Richtung Köln zwischen Frankfurter Kreuz und Mönchhofdreieck. Vorsicht bitte, Unfall 3 Kilometer Stau. A7 Fulda Richtung Würzburg zwischen Fulda Dreieck und Bad Brückenau Wildflecken. Plant immer noch 30 Minuten mehr ein. 5 Kilometer Stau. Und letzte Meldung A661 Oberursel Richtung Egelsbach zwischen Frankfurt-Heddernheim und Frankfurt-Eckenheim. Stau nach dem Unfall auf der linken Spur in der Baustelle 3 Kilometer. Habt eine gute Fahrt mit uns.
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0: So süß mit diesem Kinderchor am Ende, oder? Sia in HR3 Quizfrage jetzt für euch alle. Ihr seid mal Fitnesstrainer gewesen. Dann bei der Bundeswehr. Welchen Job macht ihr so als nächstes? Ha? Kommt ihr nie drauf. Nach dieser krassen Powerkarriere, Roman aus Offenbach ist jetzt Hebamme.
1: Es kam einfach irgendwann das Interesse, etwas zu tun, was sinnstiftend ist. Etwas, was ich eine Berufung nennen könnte und nicht einfach einen Job, den ich verfolge, um Geld zu verdienen.
0: Roman studiert in Frankfurt an der Uniklinik Hebamme. Damit ist er einer von wenigen Männern mit diesem Job und hilft jetzt zum Beispiel dieser frisch gebackenen Mutter.
2: Natürlich ist es erstmal was Besonderes, aber ich muss sagen, für mich ist es wichtig, dass die Person, die mich begleitet und betreut, empathisch ist, fürsorglich und natürlich die fachliche Kompetenz hat. Und dann ist es mir in dem Fall egal, ob das ein Mann ist oder eine Frau.
0: Jetzt gibt es ein paar Mütter, die sagen, ne, Mann, auf gar keinen Fall. Roman hat dafür Verständnis. Für ihn ist es einfach ein Traumjob.
1: Jetzt habe ich einen Beruf gefunden, den kann ich ausführen. So, bis zum Schluss.
0: Coole Lebensgeschichte in HR3 zum Weitererzählen. Vom Fitnesstrainer zur Hebamme lieben wir. The last good night jetzt für euch. Pictures of you. Habt einen entspannten Samstag mit uns.

0: Good Night in HR3, Samstagnachmittag. Gleich freuen wir uns auf den Classic. Der läutet den Herbst so langsam ein. The Cure, diese wunderschönen Gitarren immer drin. Und dazu, wir haben noch richtig Wumms hier von Two Colors für euch. Two Colors wollen mit euch tanzen. The Cure gehen ins Herz. Echte Abwechslung ist das, nur in HR3.
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0: The Cure am Start. Schönes Wochenende für echte Abwechslung. Jetzt aktueller Hit von Taylor Swift. I knew it, I knew you. So schön kuschelig und so schön schnell gemacht.
1: The song came to me so quickly that it was written and I had a rough version of it recorded by the end of that exact day.
0: Der Hit ist aus dem Soundtrack zu Toy Story 5. Hat sie sich mal schnell reingezogen in den Film, hat es erzählt im Interview und dann bis zum Abend, ja, die erste grobe Version ist schon fertig gewesen. Jetzt hier die endgültig finale Version, noch ein paar Schrauben nachgezogen. I knew it, I knew you.
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0: Welchley abends geben Vollgas. Learn to let's go. Kurzer Bundesliga-Check. Frankfurt gegen Union Berlin. Das ist sehr stabil. Es steht immer noch 2:1. 65 Minuten jetzt gespielt. 17 Uhr ist. Hallo zusammen.
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2: Ich bin Kevin Arnold. Hallo. Das Gefängnis im osthessischen Hünfeld war das erste in Deutschland, das vor 20 Jahren teilprivatisiert wurde. Etwa 100 Mitarbeitende werden da heute nicht vom Staat beschäftigt, sondern von Firmen. Jetzt will die Landesregierung das Gefängnis wieder verstaatlichen. HR-Reporter Michael Metzger.
3: Im Jahr 2006 sei es günstiger gewesen, Teile des Gefängnisses privat zu betreiben. Die Wäscherei, die Gebäudereinigung, die Küche oder die medizinische Versorgung. Heute sieht die Situation laut Justizministerium aber anders aus. Das habe die jüngste Wirtschaftsprüfung ergeben. Darum werde der Betreibervertrag, der im kommenden Jahr ausläuft, nicht verlängert.
2: Nach dem Drohnenvorfall am Flughafen Leipzig macht die Bundesregierung Russland verantwortlich. Das meldet die Welt am Sonntag. Kanzler Merz werde Anfang nächster Woche sagen, welche Konsequenzen es für Russland gibt. Anfang August war über dem Flughafen eine Drohne entdeckt worden, die mit Sprengstoff beladen war. Die Ukraine meldet einen der tödlichsten russischen Drohnenangriffe seit Monaten. Im Bezirk Butscha in der Nähe von Kiew sollen mindestens 37 Menschen getötet worden sein. Offenbar hat ein Drohnenangriff ein Munitionslager getroffen. Es gab Explosionen. Dadurch seien Wohnhäuser in der Umgebung beschädigt worden. Zur Sturzflutkatastrophe im Himalaya. Die Behörden in Tibet und Nepal sagen, dass inzwischen mehr als 680 Tote bestätigt sind. Fast 3000 Menschen werden noch vermisst. Außerdem wird immer klarer, wie schlimm die Schäden sind. ARD-Korrespondentin Lena Bodewein.
4: Es gibt neue Satellitenaufnahmen von nach der Sturzflut. Also vorher sieht man Dörfer mit blau und rot gedeckten Häusern oder Wasserkraftwerke und so große Industrieareale am Fluss. Und die neuen Aufnahmen zeigen einfach nur Schlamm, Geröll und Wasser über eine Breite von mehreren hundert Metern.
2: Noch kurz rüber zur Fußball-Bundesliga. Erster Spieltag, Eintracht Frankfurt spielt bei Union Berlin. Wir sind mitten in der zweiten Halbzeit und die Eintracht hat gerade eben das 3:1 geschossen. 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
0: Ist richtig viel los an diesem Wochenende hier. Weinfest in Melsungen, Eppsteiner Burgfest und in Hasselroth. Da seht ihr die Welt in Mini bei den Modellbautagen. Also noch ein paar tolle Events zum letzten Wochenende im August. Und das Wetter passt auch. Heute bis 26 Grad. Sonne, Wolken, nix. Wenn Regen durchzieht, geht auch schnell wieder weg. Heute Nacht so die letzten Schauer ziehen durch zu Hause in Hessen bei 18 bis 14 Grad. Und morgen dann meistens trocken, mehr Sonne und schön warm, perfekt zum Rausgehen bis 27 Grad. Sebastian Filipowski ist hier für euch. Hallo auf die Straßen, damit er gut ankommt. Jetzt das Neueste aus dem hr3-Verkehrszentrum. Vorsicht bitte zunächst auf der A45 Gießen Richtung Aschaffenburg. Zwischen Altenstadt und Hammersbach Metallteile auf der linken Spur. Jetzt die Staus und Störungen. A3 Würzburg Richtung Frankfurt zwischen Bessenbach, Walderschaff und Hülsbach. Da 4 Kilometer Stau. A7 Fulda Richtung Kassel zwischen Niederaula und Hattenbacher Dreieck. Da brennt ein Auto. Vorsicht bitte. Nur eine Spur ist frei aktuell. 1 Kilometer Stau. Und letzte Meldung von der A7. Fulda Richtung Würzburg zwischen Fulda Dreieck und Bad Brücken auf Wildflecken. 5 Kilometer Stau und Stop and Go im Wechsel. Habt eine gute Fahrt mit uns.
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Da müssen wir zwischengehen. Vorsicht, wichtiges Update aus dem HR3-Verkehrszentrum. Auf der A6 Mannheim-Heilbronn zwischen Mannheim-Sandhofen und Viernheimer Dreieck. Gefahr durch Steinewerfer auf einer Brücke. Vorsicht bitte, auf der A6 Mannheim-Heilbronn zwischen Mannheim-Sandhofen und Viernheimer Dreieck. Wieder ein paar Vollidioten unterwegs, die mal wieder Steine von einer Brücke werfen. Fahrt da bitte vorsichtig.

0: Die holt euch selbst aus dem schlimmsten Tief des Lebens wieder raus. Good Laune Hit von Carly Rae Jepsen. Dazu noch die passende Geschichte fürs Herz. Ja, sowas gibt's nur hier in HR3. Wir haben jetzt den Beweis für euch, dass Freundschaft kein Alter kennt. Fast 50 Jahre Altersunterschied liegen hier zwischen.
1: Ich glaube, die gemeinsamen Interessen verbinden uns einfach. Ich denke nie an den Altersunterschied zwischen uns. Wir machen einfach Aktivitäten zusammen, auf die wir beide Lust haben. Also wir gehen gerne ins Kino zusammen. Wir
2: gehen Kaffee trinken.
1: Und dann probiert es auch mal was Neues aus. Wir mit mir zum Aquagym-Kurs gehen.
0: Das ist richtig sweet, ne? Maria und Beatrice sind richtig dicke Freundinnen mittlerweile. Gefunden haben sie sich über den Verein, der genau solche Freundschaften connectet.
2: Ich würde sagen, da profitieren beide von. Ich meine, die Erfahrung bringe ich halt mit. Und sie sagt mir, was heute so läuft, ne? Und außerdem muss ich ja mal jemanden fragen können, wenn das mit meinem Handy nicht klappt.
0: Freunde alter Menschen heißt dieser Verein in Frankfurt. Schon über 100 Freundschaften haben die gematcht. Und es sollen noch mehr werden. Freunde alter Menschen freut sich über euren Support. Die suchen auch noch Freiwillige. Wer mitmacht, gibt auf jeden Fall ein paar Punkte für euer Karma-Konto.
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0: Text ist ganz cool. Michael Patrick Kelly packt unsere Gefühle. So geht echte Abwechslung. 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Schönes Wochenende.
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0: Samstagnachmittag mit Michael Patrick Kelly. Wir sind HR3. Leute, was habt ihr so für eine Pokémon-Vergangenheit?
1: Boah, die Leidenschaft für Pokémon hat schon damals in der Grundschule angefangen. Da habe ich nämlich Taschengeld bekommen von 5 Mark die Woche. Und dann konnte ich mir jede Woche einen Booster am Kiosk holen. Dann haben wir es mit Freunden halt gekauft.

0: Grafikkarten, Videogames. 50.000 Besucher aus der ganzen Welt sind da. Und mittendrin unser Bub aus Hessen, Kenny aus Hanau. Viel Spaß, Kenny. Und bring uns einen Glurak mit.
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0: Avicii Levels in HR3, 17.32 Uhr haben wir es. Abpfiff in der Fußball-Bundesliga. Samstagnachmittagsspiele sind zu Ende. Das sind die Ergebnisse. Eintracht Frankfurt gegen Union Berlin. Keine Ahnung, was am Ende schiefgelaufen ist, aber es steht 3:3 unentschieden. Die weiteren Ergebnisse: Leipzig gegen Gladbach 3:0, Mainz gegen Paderborn 0:0, Köln gegen Hoffenheim 3:2 und Elversberg gegen Bayer Leverkusen 3:2. Was ist da schiefgelaufen bei der Eintracht? Ey, das sah so gut aus. 3:1 geführt und dann gegen Ende Ausgleich so kassiert. Wir checken es gleich mal aus. Das Wichtigste zum Mitreden für euch in ein paar Minuten. Sebastian Filipowski ist hier. Schönes Wochenende. Pause in Hessen. Feierabend für heute beim Wetter. Später ziehen zwar so dichtere Wolken durch, aber richtig viel Regen ist da nicht mehr dabei. Nachts dann auch die letzten Schauer gehen weg. 18 bis 14 Grad die Temperaturen. Morgen dann schöner als heute. Sonne-Wolken-Mix, meistens trocken bis 27 Grad. Hallo auf die Straßen, damit ihr gut ankommt. Jetzt das Neueste aus dem HR3-Verkehrszentrum. Vorsicht bitte zunächst auf der A661 Oberursel-Egelsbach zwischen Frankfurt-Heddernheim und Frankfurt-Eckenheim. Da laufen Menschen auf der Fahrbahn rum. A3 Würzburg Richtung Frankfurt zwischen Bessenbach-Walderschaff und Hößbach 3 Kilometer Stop and Go. Und letzte Meldung von der A7 Fulda Richtung Würzburg zwischen Fulda-Dreieck und Bad Brückenau-Wildflecken 5 Kilometer Stau und Stop and Go. Habt eine gute Fahrt mit uns.
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0: Das ist mal ein Hit, oder? Alex Warren, Ordinary in HR3, euer Samstagnachmittag. Erster Bundesliga-Spieltag ist over und dieser Bundesliga-Auftakt, Alter, ist was los gewesen. Eintracht Frankfurt zu Besuch bei Union Berlin. Sah so gut aus lange Zeit. Am Ende Frankfurt hat es verkackt. 3:3 unentschieden, nachdem sie fast das ganze Spiel geführt haben. HR3-Fußballgott Phil Hofmeister, was ist denn da schiefgelaufen?
1: Ach ja, eine junge Mannschaft, die sich so ein bisschen eine blutige Nase geholt hat jetzt im ersten Spiel der Saison. Einfach noch nicht die Reife, um so ein Spiel dann am Ende auch nach Hause zu bringen. Trotzdem feiern die Eintracht-Fans einen Local Hero. Younes Ebnu Talib, gebürtiger Frankfurter, ein Hessen-Bub, schießt 3 Tore am ersten Spieltag. Für die Eintracht, okay, es reicht trotzdem nicht zum Sieg, aber Younes Ebnu Talib kann jetzt sagen. Ich habe in dieser Saison übrigens 3-mal so viele Tore geschossen wie Harry Kane. Bis hierher zumindest. Der hat nämlich noch kein einziges gemacht.
0: Ja, und damit ist dann die Saison auch heute zu Ende.
1: Ja, genau, Abpfiff. Ja. Torschützenkönig aus Frankfurt. Bitteschön.
0: Lass uns mal die weiteren Spiele noch checken. Welche Geschichte von heute wird uns auch noch weiter beschäftigen?
1: Das ist ganz klar die von diesem kleinen Dorf aus dem Saarland. Die SV Elversberg, Neuling in der Fußball-Bundesliga, das Saarland nach 33 Jahren wieder erstklassig. Und diese SV Elversberg, ein Dorf mit rund 30.000 Einwohnern, schlägt den Europa-League-Teilnehmer Bayer Leverkusen zum Saisonstart mit 3:2. Auch der FC aus Kölle dreht ein Spiel, schlägt Hoffenheim 3:2. Viel Spektakel heute Nachmittag in der Bundesliga, aber die große Geschichte, das ist das kleine Dorf aus dem Saarland, das sind die Sieger von der SV Elversberg.
0: Wir freuen uns auf eine tolle Saison, auf die nächsten Spiele, die noch kommen werden. Erster Spieltag in der Fußball-Bundesliga, heute Abend, es geht weiter. Topspiel, live mithören in ARD Sounds und in der Sportschau-App. Dortmund gegen Hamburg.
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0: wie so ein Befreiungsschlag. Nelly Furtado in HR3. Es geht so langsam in Richtung Samstagabend mit einem Classic, der uns gleich hier abheben lässt. Benatar und dazu ganz locker leicht Sam Smith zusammen mit Calvin Harris. So richtig mit Stil, Calvin Harris und Sam Smith am Start. Dazu Pat Benatar ganz rotzig und frech. Hier ist immer was los in HR3. Hier bekommt ihr immer echte Abwechslung. Hi!
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0: Kulthit in HR3. Pat Benatar, gleich für euch echte Abwechslung. Wir feiern den neuen Hit von Nico Santos. Why don't you stay? Mehr neue Hits dann gleich im HR3 Freundeskreis. Habt noch einen wunderschönen Samstagabend mit uns. Sebastian Filipowski ist raus. Gunnar Töpfer macht weiter. Was geht denn da sonst noch alles gleich bei Gunni?
1: Mehrere Monate lang haben wir den beobachtet, haben geschaut, okay, was passiert da, und haben festgestellt, da passiert nichts.

0: Ein neuer Hit von Nico Santos. Why don't you stay? Update aus dem H3-Verkehrszentrum. Vorsicht bitte auf der A648 Wiesbadener Straße, Frankfurt Richtung Eschborn, zwischen Frankfurt-Rebstock und Westkreuz Frankfurt. Ungesicherte Unfallstelle auf der Verzögerungsspur. Es ist jetzt 18 Uhr. Hallo zusammen.
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2: Mit Kevin Arnold. Hallo. Eintracht Frankfurt hat am ersten Spieltag der Fußball-Bundesliga einen Auswärtssieg verspielt. Das Team hat bei Union Berlin lange Zeit mit 3:1 geführt, durch drei Tore von Younes Ebnu-Talib. Die Berliner schafften aber noch in der Nachspielzeit den 3:3 Ausgleich. Überraschung des Nachmittags, Aufsteiger Elversberg gewinnt gegen Leverkusen mit 3:2. Mainz hat gegen Paderborn 0:0 gespielt, Leipzig gegen Mönchengladbach 3:0, Köln-Hoffenheim 3:2. Nach dem Drohnenvorfall am Flughafen Leipzig vor fast 4 Wochen macht die Bundesregierung Russland verantwortlich. Das meldet die Welt am Sonntag. Aus dem News-Team Katja Neumeister.
3: Kanzler Merz will Anfang nächster Woche offiziell sagen, dass er Russland beschuldigt, meldet die Zeitung. Und er soll dann auch bekannt geben, welche Konsequenzen es für Russland gibt. Die Drohne war Anfang August am Flughafen Leipzig entdeckt worden. Sie war mit Sprengstoff beladen und sie war in der Nähe von Frachtmaschinen aus der Ukraine. Passiert ist aber nichts.
2: Die Regeln zu Krankschreibungen sorgen für Streit in der Regierung. Der CDU-Politiker Radke wirft Arbeitsministerin Baas von der SPD vor, Beschlüsse nicht einzuhalten. Eigentlich haben Union und SPD beschlossen, dass man schon ab dem ersten Krankheitstag einen Attest vom Arzt braucht. Arbeitsministerin Baas sagt aber, das sei nicht sinnvoll. Um mehr Flüchtlinge nach Afghanistan abzuschieben, arbeitet Deutschland eng mit der radikal-islamistischen Taliban-Regierung zusammen. Das Auswärtige Amt hat bestätigt, dass mehrere Taliban-Mitglieder gerade in Deutschland sind, um Ausreisedokumente auszustellen. Seit März letzten Jahres wurden laut Innenministerium fast 230 Afghanen abgeschoben. Es passiert nicht oft, dass der Staat etwas Privatisiertes wieder verstaatlicht. Passieren soll das jetzt mit dem Gefängnis in Hünfeld in Osthessen. Das Justizministerium hat uns bestätigt, dass das Land Hessen es nächstes Jahr wieder komplett übernehmen will. Dass Bereiche wie Küche oder Wäscherei von Firmen gemacht werden, sei heute zu teuer. Das Gefängnis in Hünfeld war 2006 das erste in Deutschland, das teilprivatisiert wurde. 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Noch kurz.
0: Hallo, schön, dass ihr dabei seid. Schönen Samstagabend, ich bin Gunnar Töpfer. Willkommen in HR3. Was hat der Abend wettertechnisch noch zu bieten? Naja, nicht wirklich viel. Es gibt ein paar Wolken, vielleicht noch ein bisschen Regen, aber nach Mitternacht reißt es dann langsam auf. Morgen so ein schöner, wechselhafter Tag mit Sonne, mit Wolken, mit bis zu 27 Grad und vor allem ziemlich viel Wind. Es kann morgen sogar stürmische Böen geben. Damit ihr gut ankommt, das Neueste aus dem HR3-Verkehrszentrum. Da ist es relativ entspannt heute Abend. Wir haben eine Meldung für die A648, Frankfurt Richtung Eschborn, eine ungesicherte Unfallstelle zwischen Rebstock und Westkreuz in Frankfurt. Dann die A3 Würzburg-Frankfurt zwischen Bessenbach-Walterschaff und Hößbach, 3 Kilometer stockend. Und A7 Fulda-Würzburg zwischen Fulda-H3 und Bad Brückener Wildflecken. Hier sind es 5 Kilometer Stau und stockender Verkehr.
1: Und jetzt

0: Ellie Goulding, Leiter, Herr Reif.
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direkt dazu. Großartige Stimme. Anastasia, Sick and Tired. Echte Abwechslung in HR3.

Wir haben es gleich 7:30. 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Ich hoffe, ihr habt einen entspannten Samstagabend. Wettertechnisch wird es heute nicht so sehr aufregend mehr. Wir haben vielleicht noch mal ein bisschen Regen, die meiste Zeit aber eher Wolken. Und irgendwann in der Nacht reißt es dann auf. Morgen ist ziemlich windig. Wir haben zum Teil sogar stürmische Böen mit dabei. Ansonsten, ja, Sonne, Wolken und bis 27 Grad. Damit ihr gut ankommt, das Neueste aus dem hr3-Verkehrszentrum jetzt. A648, Frankfurt Richtung Eschborn, zwischen Rebstock und Westkreuz in Frankfurt. Eine Unfallstelle, die immer noch nicht abgesichert ist, auf der Verzögerungsspur. Dann haben wir die A3 Frankfurt-Köln zwischen Kelsterbach und Mönchhofdreieck mit 2 Kilometer Stau. Und A7 Fulda Richtung Würzburg zwischen Fulda-Dreieck und Bad Brüggener Wildflecken, 5 Kilometer stockender Verkehr.

0: Boyzone in HR3. Achtung, hier kommt ein neuer Ohrwurm für uns. Und einer, der noch richtig gut Sommerlaune macht dazu. Wer ist das? Mr. C ist es, ein Kerl aus Schleswig-Holstein, der ganz viel für andere Künstler eigentlich arbeitet und schreibt und produziert und alles Mögliche macht, aber hin und wieder versucht das dann selber mal mit dem Einsingen seiner Songs. Versucht, weil er sagt von sich selber, ich bin gar kein so guter Sänger, aber Gott sei Dank gibt's ja Technik.
1: Im Studio passieren schon ein paar kleine Wunder. Ich bin jetzt nicht unbedingt der beste Sänger der Welt, deshalb wird meine Stimme da schon ein bisschen auf Vordermann gebracht. Aber ich wollte es halt unbedingt selbst singen, sonst wäre es irgendwie auch nicht wirklich mein Song, ehrlich gesagt.
0: Und sein Song ist richtig lässig geworden. Sometimes I Love You, Mr. C, 9 HR3.

0: Mr. C. Sometimes I love you, 9H3. Ah, schön Klassiker. Leon Rimes, jetzt. Und ein bisschen Arbeit für die Bassboxen. The Fame. Echte Abwechslung in HR3.
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Sorry, wir müssen kurz stören. B455 Mainz-Kastell-Königstein. Seid vorsichtig bitte zwischen der A66, Anschlussstelle Erbenheim und Wiesbaden-Erbenheim-Nord. Hier wirft jemand Steine auf die Straße. Gefahr auf der B455 Mainz-Kastell-Königstein zwischen der A66 und Wiesbaden-Erbenheim-Nord.

0: 19 Uhr.
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2: Ich bin Kevin Arnold. Hallo. So etwas passiert selten in Deutschland. Das zum Teil privatisierte Gefängnis im osthessischen Hünfeld soll wieder verstaatlicht werden. Das hat uns das Justizministerium in Wiesbaden bestätigt. HR-Reporter Michael Metzger.
3: Im Jahr 2006 sei es günstiger gewesen, Teile des Gefängnisses privat zu betreiben. Die Wäscherei, die Gebäudereinigung, die Küche oder die medizinische Versorgung. Heute sieht die Situation laut Justizministerium aber anders aus. Das habe die jüngste Wirtschaftsprüfung ergeben. Darum werde der Betreibervertrag, der im kommenden Jahr ausläuft, nicht verlängert.
2: Eine Drohne mit Sprengstoff am Leipziger Flughafen. Für diesen Vorfall Anfang des Monats will Kanzler Merz jetzt wohl doch offen Russland verantwortlich machen. Das meldet die Welt am Sonntag. Danach will Merz nächste Woche auch Konsequenzen für Russland ankündigen. Die Ukraine meldet einen der tödlichsten russischen Drohnenangriffe seit Monaten. In der Nähe von Kiew sollen mindestens 37 Menschen getötet worden sein. Offenbar hat ein Drohnenangriff ein Munitionslager getroffen. Explosionen haben Wohnhäuser in der Umgebung beschädigt. Die Regeln zu Krankschreibungen sorgen für Streit in der Regierung. Der CDU-Politiker Radke wirft Arbeitsministerin Baas von der SPD vor, Beschlüsse nicht einzuhalten. Eigentlich haben Union und SPD beschlossen, dass man schon ab dem ersten Krankheitstag ein Attest vom Arzt braucht. Arbeitsministerin Baas sagt aber, das sei nicht sinnvoll. 3:1 geführt, am Ende aber noch 3:3 gespielt. So ist für Eintracht Frankfurt der Start in die Bundesliga-Saison bei Union Berlin gelaufen. Eintracht-Trainer Adi Hütter hat uns gesagt, sein Team habe gut gespielt, aber...
4: Wir müssen einfach unser Spiel durchziehen, das haben wir nicht ganz geschafft. Es ist auch sehr, sehr ärgerlich, dass wir hier nicht gewinnen, sondern nur einen Punkt mitnehmen. Aber trotz allem, wenn man alles zusammenzählt, hat Union auch dann verdient noch den Ausgleich irgendwie geschafft.
2: Überraschung des Nachmittags, Aufsteiger Elversberg gewinnt gegen Leverkusen mit 3:2, Mainz hat gegen Paderborn 0:0 gespielt, Leipzig gegen Mönchengladbach 3:0, Köln-Hoffenheim 3:2. 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
0: Hallo, schön, dass ihr dabei seid, Samstagabend in HR3, ich bin Gunnar Töpfer. Es ist ruhig, was das Wetter angeht. Heute höchstens mal so leichter Regen, der durchzieht. Ansonsten relativ viele Wolken, die sich nach Mitternacht irgendwann auflösen oder zumindest aufreißen. Morgen dann bis 27 Grad, Sonne, Wolken und vor allem aber relativ viel Wind. Es kann morgen sogar stürmische Böen geben. Damit ihr gut ankommt, das Neueste aus dem HR3-Verkehrszentrum jetzt. Eine Warnmeldung erstmal für die A45 Aschaffenburg-Gießen zwischen Gießener Südkreuz und Gießen-Lützelinden. Hier haben wir Leute im Bereich der Fahrbahn. Die A3 Frankfurt-Köln zwischen Kelsterbach und dem Mönchhof-Dreieck 2 Kilometer Stau. Und A7 Fulda-Würzburg zwischen Fulda-A3 und Bad Brückenau-Wildflecken. Hier haben wir 5 Kilometer stockenden Verkehr.

Kurzes Update in HR3 für alle von euch, die gerade unterwegs sind. Auf der A5 Kassel-Frankfurt zwischen Bad Homburger Kreuz und Nordwestkreuz. Fahrt bitte vorsichtig. In Wildschwein macht ihr gerade Station mitten auf der Autobahn.

0: Entschuldigung angenommen. 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

zwei gute Pläne für Samstagabend. Shut Up and Dance, Walk the Moon. Gleich R.E.M. Aber direkt dazu auf die Kamerad-Hymne. Echte Abwechslung in HR3.

Kurzes Update in H3 für die A4 von Kirchheim in Richtung Erfurt. Zwischen dem Kirchheimer Dreieck und Bad Hersfeld, seid bitte vorsichtig, hier fährt jemand Fahrrad auf der Autobahn, auf der Standspur.

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5: Hallo, schönen Samstagabend. Hier ist der HR3-Freundeskreis. Ich bin Gunnar Töpfer. Wir haben wenig Sonne heute zum Samstagabend. Ganz selten, dass es mal durchkommt. Fast geschlossene Wolkendecke und vor allem im Norden gerade auch so leichter Regen zum Teil. Nach Mitternacht werden die Wolken aber langsam aufreißen. Morgen dann Sonne, Wolken im Wechsel. Bis 27 Grad und vor allem relativ viel Wind. Manchmal sogar stürmische Böen. Damit ihr gut ankommt, das Neueste aus dem HR3-Verkehrszentrum. A4 vom Kirchheimer Dreieck in Richtung Erfurt. Zwischen Kirchheimer Dreieck und Bad Hersfeld. Hier fährt jemand Fahrrad auf der Standspur. A3 Frankfurt-Köln zwischen Kesterbach und Mönchhof-Dreieck. 2 Kilometer Stau. Und A7 Fulda-Würzburg zwischen Fulda-Dreieck und Bad Brückenau-Wildflecken. 5 Kilometer stockender Verkehr.
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Hi, drei Freundeskreis, hier gibt's Nachschub von ihm hier. Der Typ mit diesem lässigen Sommerhit, der so weltweit erfolgreich geworden ist mit diesem einen Hit. Hat einen neuen am Start und outet sich gleich mal als weltgrößter Ed Sheeran-Fan überhaupt. Er hat Gitarre spielen gelernt als kleiner Bub, weil Ed Sheeran Gitarre gespielt hat. Er war später, wollte er so werden als Künstler wie Ed Sheeran, weil seine damalige Freundin vor allem auf den abgefahren ist. Er hat sich irgendwann vorgenommen, mit dem da zusammen Musik zu machen. Hat er mittlerweile tatsächlich sogar geschafft, hat auch als Vorband schon gespielt von Ed Sheeran und sagt von sich selbst, in meinen Songs mache ich ganz, ganz viele Referenzen zu Ed Sheeran Songs. Von daher, kleine Aufgabe an die Schwarmintelligenz, wer findet die Ed Sheeran Referenz in seinem neuesten Hit? Das wäre dieser hier. Bin gespannt, was ihr raushören könnt. Mark Amber, The Proof. Neu für euch in HR3.

Mark Amber, The Proof in HR3. Schönen Samstagabend, Whites. Kato, turn the lights off. Jetzt. Und Katy Perry direkt dazu. Echte Abwechslung in HR3.

Potato Turn the Lights Off in HR3. Und für echte Abwechslung direkt was ganz lässig Neues dazu. So ein bisschen Soundtrack für diesen Sommer. Temper City, Self-Aware in HR3.

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1: Um 20 Uhr mit Stefan Schiebelhut. Fast 4 Wochen nach dem Drohnenvorfall von Leipzig werde die Bundesregierung in den nächsten Tagen Ermittlungsergebnisse bekannt geben. Das hatten mehrere Medien berichtet und auch, dass die Regierung Russland für den Vorfall verantwortlich mache. Ein Regierungssprecher sagte jetzt aber, man beteilige sich nicht an Spekulationen. ARD-Korrespondentin Katrin Aue.
2: Zitat: Relevant ist allein die offizielle Zuordnung, die die Bundesregierung nach eigenem Ermessen und unter Abwägung aller Ermittlungsergebnisse vornimmt. Der Bundeskanzler hatte bei der Regierungsklausur in Neu-Hardenberg diese Woche allerdings schon angekündigt, man werde so wörtlich in Kürze eine Aussage treffen, wer hinter den Drohnenvorfällen in Leipzig stecke. Sie werden dafür bezahlen.
1: Im Katastrophengebiet in Nepal sind jetzt mehr Helfer aus dem Ausland angekommen. Ein Team aus Indien ist schon da und eines aus China wird heute noch erwartet. Bis jetzt sind mehr als 680 Tote gefunden worden. Fast 3000 Menschen werden noch vermisst, unter ihnen einige Deutsche. In Nepal und Tibet hatte es vor 3 Tagen eine schwere Sturzflut gegeben. Das Land Hessen will die Justizvollzugsanstalt in Hünfeld bei Fulda wieder verstaatlichen. Das Gefängnis war vor 20 Jahren teilweise privatisiert worden, als erste deutsche Einrichtung dieser Art. Wie das hessische Justizministerium jetzt mitteilt, war es 2006 günstiger, Teile des Gefängnisses privat zu betreiben, wie zum Beispiel die Wäscherei und die Küche. Inzwischen rechne sich das für das Land aber nicht mehr. Eintracht Frankfurt hat einen Auswärtssieg zum Start in die neue Saison der Fußball-Bundesliga kurz vor Schluss aus der Hand gegeben. Bei Union Berlin stand es am Ende 3:3. ARD-Sportreporter Lars Becker.
3: Auf den frühen Rückstand reagierte die Eintracht cool. Ebnu Talib drehte die Partie mit 2 Treffern noch in der spektakulären Anfangsviertelstunde. Frankfurt war das bessere Team, kontrollierte die Partie und mit dem 3:1 durch den Dreierpacker Ebnu Talib schien die Partie entschieden. Aber dann zog sich Frankfurt zurück, wurde passiv, Union drückte, Keeper Atubolu hielt mehrfach stark, war dann aber 2-mal machtlos. Ganz bitter, der Ausgleich fiel erst in der Nachspielzeit. Dieses Unentschieden fühlt sich für die Eintracht wie eine Niederlage an.
1: Außerdem spielten Elversberg-Leverkusen 3:2, Leipzig-Mönchengladbach 3:0, Mainz-Paderborn 0:0 und Köln-Hoffenheim 3:2. Das waren die Nachrichten.
4: Hallo, schönen Samstagabend. Ich bin Gunnar Töpfer. Willkommen im HR3 Freundeskreis. Die Lücken in den Wolken werden langsam schon ein bisschen größer, vor allem in Mittelhessen und in Teilen vom Odenwald. Die meisten haben aber noch Wolken und zum Teil gibt es auch noch ein bisschen so leichten Regen. Nach Mitternacht wird es dann überall langsam aufreißen. Morgen der Tag wechselhaft mit Sonne, mit Wolken und vor allem relativ viel Wind. Manchmal sogar stürmische Böen und bis 27 Grad. Damit ihr gut ankommt, das Neueste aus dem HR3-Verkehrszentrum. Da ist im Moment alles entspannt, keine Meldungen.

0: von Purple Disco Machine.
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3: Jeder spricht, wie er halt spricht. Es gibt Slang.
4: Wild, Bro.
3: Es gibt Dialekte.
4: Ja, mei, hock die Hera, Samamera.
3: Aber es gibt auch Grammatiksünden. Es heißt nicht ebend und es heißt auch nicht einzigste. Und wir sagen, iss bitte auf und nicht so gerne.
4: Tu das jetzt mal aufessen und dein Nachttisch ist in Leon in seinem Rucksack.
3: Eine Tätigkeit braucht auch kein Am.
5: Du, ich war gerade noch die Wäsche am Bügeln gewesen.
3: Ja, und manche tun auch so, als gibt es keinen Konjunktiv. Das ist natürlich alles nicht schlimm. Und irgendwas verdreht natürlich jeder mal. Das Einzigste ist, dass ich zumindestens eben mal darauf hingewiesen gehabt haben, gewollt hatte.
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Pink, get the party started in Heidelberg. So, das läuft auf unserer Party. Schön was zum Kopfnicken, Crazy Town. Aber direkt dazu auch Tom Grennan. Echte Abwechslung in HR3.

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3: Hallo, ich bin Gunnar Töpfer, schön, dass ihr dabei seid. Ein Abend mit ein paar Wolken heute, aber nur so höchstens leichtem Regen. Auch der wird irgendwann aufhören und in der Nacht reißen die meisten Wolken dann langsam auf. Morgen der Tag wird so ein Wechsel sein mit Sonne, mit Wolken und bis zu 27 Grad. Und bis hierher klingt das alles nach stabilem Sommer, aber es wird morgen echt windig werden. Zum Teil bekommen wir tatsächlich auch stürmische Böen. Damit ihr gut ankommt, das Neueste aus dem HR3-Verkehrszentrum. Erstmal eine Warnmeldung für die A661 Oberursel-Egelsbach, die kommt gerade rein. Zwischen Preungesheimer Dreieck und Frankfurt-Friedberger Landstraße fährt jemand Fahrrad auf der Autobahn. Und A7, Fulda Richtung Kassel, zwischen Fulda Nord und Hünfeld-Schlitz liegt ein Plastikteil auf der Straße.
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0: Copeland, Heidre Freundeskreis. Sag mal, war das nicht erst gestern, dass um die Zeit noch die Sonne geschienen hat?
1: Ach Mensch. Naja, holen wir uns ein bisschen Sommergefühl. So hier vielleicht. Funktioniert verblüffend gut mit dem neuen Hit von James Blunt, oder? Und so ein bisschen Sommerfantasie hat auch schon beim Schreiben vom Song eine Rolle gespielt, weil da war nichts mit Strand, da war nichts mit Sand, da war nichts mit Palmen.
2: Ich schreibe Tastes Like Summer nicht etwa entspannt auf einer Yacht vor Ibiza, sondern gefangen in einem eiskalten Studio.
1: Gefangen im eiskalten Studio. Das hörst du aber nicht. James Blunt, Tastes Like Summer, 9 HR3.

James Blunt, Tastes Like Summer. Alleine dafür muss es noch eine ganze Weile Sommer bleiben, oder? Gleich Kygo, Khalid. Aber direkt dazu auch ein schöner Samstagabend-Klassiker. Made in Hessen. Jam and Spoon. Ride in the Night. Echte Abwechslung in HR3.

Kygo, Save My Love in HR3 und für echte Abwechslung was ganz Neues. Jack Dean, Mercy. Yeah.

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1: Um 21 Uhr mit Stefan Schiebelhut. Die Bundesregierung hält sich weiter mit Äußerungen zum möglichen Drahtzieher des Drohnenvorfalls am Flughafen Leipzig-Halle zurück. Ein Regierungssprecher sagte heute, man beteilige sich nicht an Spekulationen. Unter anderem die Welt am Sonntag hatte vorher gemeldet, die Bundesregierung werde sich bald offiziell äußern. Aus der Nachrichtenredaktion Katja Neumeister.
2: Kanzler Merz will Anfang nächster Woche offiziell sagen, dass er Russland beschuldigt, meldet die Zeitung. Und er soll dann auch bekannt geben, welche Konsequenzen es für Russland gibt. Die Drohne war Anfang August am Flughafen Leipzig entdeckt worden. Sie war mit Sprengstoff beladen und sie war in der Nähe von Frachtmaschinen aus der Ukraine. Passiert ist aber nichts.
1: Unionspolitiker kritisieren die Äußerungen von Arbeitsministerin Baas zur Attestpflicht ab dem ersten Krankheitstag. Die SPD-Politikerin hatte die Sinnhaftigkeit der mit der Union vereinbarten Attestpflicht angezweifelt. Der Chef des CDU-Arbeitnehmerflügels Radke sprach im Kölner Stadtanzeiger von einer Dauerkakophonie. Sie bringe weder das Land noch die Koalition nach vorne. Im Katastrophengebiet in Nepal sind jetzt mehr Helfer aus dem Ausland angekommen. Ein Team aus Indien ist schon da und eines aus China wird heute noch erwartet. Bis jetzt sind mehr als 680 Tote gefunden worden. Fast 3000 Menschen werden noch vermisst, unter ihnen mehrere Deutsche. In Nepal und Tibet hatte es vor 3 Tagen eine schwere Sturzflut gegeben. In der Fußball-Bundesliga hat Borussia Dortmund das Abendspiel gegen den Hamburger SV gewonnen mit 2:0. Vorher hatte Eintracht Frankfurt auswärts einen Punkt geholt. Bei Union Berlin stand es am Ende 3:3. Die Eintracht hatte bis kurz vor Schluss in Führung gelegen. Trainer Adi Hütter zeigte sich enttäuscht.
3: Wir müssen einfach unser Spiel durchziehen. Das haben wir nicht ganz geschafft. Das ist auch sehr, sehr ärgerlich. Muss man auch klar sagen, dass wir hier nicht gewinnen, sondern nur einen Punkt mitnehmen. Aber trotz allem hat Union auch dann verdient noch den Ausgleich irgendwie geschafft.
1: Die anderen Ergebnisse: Leipzig, Mönchengladbach 3:0, Elversberg, Leverkusen 3:2, Mainz, Paderborn 0:0 und Köln, Hoffenheim 3:2. Das waren die Nachrichten. Das Wetter: In der Nacht regnet es im Nordwesten Deutschlands zum Teil kräftig, sonst lockert es von Westen her auf bei Tiefstwerten zwischen 18 und 10 Grad. Morgen gibt es nach Südosten hin häufig Sonnenschein, in der Nordwesthälfte wechselhaftes Wetter mit vielen Wolken und einigen Schauern. Dazu wird es sehr windig bei maximal 20 Grad auf den Nordseeinseln bis 29 Grad am Oberrhein. Und die weiteren Aussichten: Montag und Dienstag weiter wechselhaftes Wetter. Die Zeit 21.03 Uhr.
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4: Vorsicht auf der A49 Kassel Richtung Gießen. Am Ormtal-Dreieck liegt ein Metallteil in der Verbindung zur A5 Richtung Frankfurt. Vorsicht auf der A66 Wiesbaden Richtung Frankfurt zwischen Eschborner Dreieck und Nordwestkreuz. Frankfurt eine ungesicherte Unfallstelle. A7 Kassel Richtung Hannover. Die Auffahrt Kassel-Ost ist bis voraussichtlich 5. September wegen Bauarbeiten gesperrt. A7 Hannover Richtung Kassel. Die Auffahrt Kassel-Ost ist bis voraussichtlich 5. September wegen Bauarbeiten gesperrt.
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5: Mit Sabrina Droste, Abend zusammen. Weiter geht's mit der Frau, die dieses Jahr auf keinen Fall einen Grammy in der Kategorie Best New Artist haben will, weil sie sagt: Ich bin seit 13 Jahren big im Musikbusiness. Wie frech seid ihr, dass ihr mich das überhaupt fragt? Sarah Larsson mit Memory Lane jetzt.
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9:39 ist es. Wer erinnert sich noch an diesen Hit hier aus dem Jahr 2014? Bullet von Watermelon? Ja, vermutlich absolut niemand. Ist aber auch gar nicht schlimm, weil es reicht ja, wenn sich Robin Schulz erinnert. Der hat den Song wieder rausgekramt, entstaubt und ins Jahr 2026 geholt. Und zwar zusammen mit Watermelon, also dem Erfinder sozusagen. Der war nie so ein wirklicher Riesenstar, kommt aus Frankreich, ist Produzent und DJ und bringt immer mal wieder ein paar Singles raus. Jetzt eben die Neuauflage von Bullet zusammen mit Robin Schulz. Der Song heißt jetzt aber nicht mehr Bullet, sondern Take It Slow. Neu oder alt, aber auch neu. Jetzt in Pop der Abendshow.

Achtung, Falschfahrer auf der B3 Hannover-Elze. Zwischen Kreisverkehr Landwehrkreisel in Hannover und Devese kommt euch ein Falschfahrer entgegen. Bitte äußerst rechts fahren und nicht überholen. Auf der B3 Hannover-Elze zwischen Kreisverkehr Landwehrkreisel in Hannover und Devese. Da ist ein Falschfahrer unterwegs. Vorsicht da in beiden Richtungen. 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
2: Halb 10 ist es.
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3: Heute Nacht ist es erst dicht bewölkt mit gelegentlichem Regen. Später lockern die Wolken auch wieder auf. Die Tiefstwerte reichen von 18 bis 14 Grad. Dabei bleibt es in den Städten des Rhein-Main-Gebietes am wärmsten. Morgen wird es vor allem eines windig. Zum Wind kommen Sonnenschein und dichtere Wolken. In Südhessen wird es mit 7 bis 9 Sonnenstunden am freundlichsten. Die Luft erwärmt sich auf 21 bis 27 Grad.
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4: Vorsicht auf der A5 Frankfurt-Kassel. Zwischen Nordwestkreuz, Frankfurt und Bad Homburger Kreuz befinden sich Fahrradfahrer auf der Fahrbahn. Vorsicht auf der A66.

0: 20 vor 10 ist es. 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Hi. Der kann ruhig noch länger bleiben, der Sommer dieses Jahr. Das denken sich viele. Andere sagen, jetzt ist dann aber auch mal gut. Wir freuen uns auf den Herbst und hoffentlich mehr Regen. Und genau darüber, über zu wenig Niederschlag, kann sich die Atacama-Wüste in Chile nicht beschweren. Denn dort liegt gerade ungewöhnlich viel Schnee, sagen Fachleute. Manuela Ried aus dem Pop, die Abendshow-Team.
1: Schnee in der Atacama-Wüste ist jetzt nicht ungewöhnlich. Es hatte zum Beispiel schon im vergangenen Jahr geschneit oder auch 2011. Aber der Niederschlag in diesem Jahr habe ein Ausmaß erreicht, so ein Wissenschaftler der NASA, der in dieser Region sehr selten zu beobachten sei. Die NASA hat Satellitenaufnahmen ausgewertet und eben festgestellt, dass ein Streifen der Wüste von den Anden bis fast zur Küste in Chile komplett mit Schnee bedeckt ist. Obwohl die Atacama-Wüste ja als der trockenste Ort weltweit gilt. Und Fachleute vermuten, dass das Wetterphänomen El Niño dafür verantwortlich ist, dass in diesem Jahr eben so viel Schnee gefallen ist.
0: Schnee?
1: Ja.
0: Das ist doch von uns gerade so weit weg wie Deutschland vom Fußball-Weltmeistertitel.

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1: Um 22 Uhr mit Stefan Schiebelhut. Fast 4 Wochen nach dem Drohnenvorfall von Leipzig werde die Bundesregierung in den nächsten Tagen Ermittlungsergebnisse bekannt geben. Das hatten mehrere Medien berichtet und auch, dass die Regierung Russland für den Vorfall verantwortlich mache. Ein Regierungssprecher sagte jetzt aber, man beteilige sich nicht an Spekulationen. ARD-Korrespondentin Katrin Aue.
2: Zitat: Relevant ist allein die offizielle Zuordnung, die die Bundesregierung nach eigenem Ermessen und unter Abwägung aller Ermittlungsergebnisse vornimmt. Der Bundeskanzler hatte bei der Regierungsklausur in Neu-Hardenberg diese Woche allerdings schon angekündigt, man werde so wörtlich in Kürze eine Aussage treffen, wer hinter den Drohnenvorfällen in Leipzig stecke. Sie werden dafür bezahlen.
1: Nach der Sturzflut in Nepal werden immer mehr Tote geborgen. In Behördenangaben aus Nepal und China ist von mehr als 680 Toten die Rede und fast 3000 Vermissten. Unter ihnen sind auch mehrere Deutsche. Das Land Hessen will die Justizvollzugsanstalt in Hünfeld bei Fulda wieder verstaatlichen. Das Gefängnis war vor 20 Jahren teilweise privatisiert worden, als erste deutsche Einrichtung dieser Art. Wie das hessische Justizministerium jetzt mitteilt, war es 2006 günstiger, Teile des Gefängnisses privat zu betreiben, wie zum Beispiel die Wäscherei und die Küche. Inzwischen rechne sich das für das Land aber nicht mehr. Borussia Dortmund hat das Abendspiel in der Fußball-Bundesliga gewonnen. Gegen den Hamburger SV stand es am Ende 2:0. Am Nachmittag hatte Elversberg ein erfolgreiches Bundesliga-Debüt gefeiert. ARD-Sportreporter Johann Gallwitz.
3: 3:2 schlägt der Aufsteiger Top-Club Leverkusen, auch wenn er am Ende ein bisschen zittern muss. 5 Tore auch in Köln, der FC macht davon 3, Hoffenheim 2, das Stadion in Müngersdorf in Partylaune, genau wie Union Berlin. Durch den Last-Minute-Ausgleich zum 3:3 fühlt sich das Unentschieden gegen Eintracht Frankfurt wie ein Sieg an. Leipzig feiert zu Hause einen souveränen Auftakt, RB lässt Mönchengladbach beim 3:0 keine Chance. Etwas ruhiger geht's in Mainz zu, die 05er kommen gegen Aufsteiger Paderborn nicht über ein 0:0 hinaus.
1: Radsport-Superstar Tadej Pogacar ist bei der Spanien-Rundfahrt Vuelta schwer gestürzt und musste aufgeben. Wie sein Team mitteilte, hat er mehrere Brüche und eine Gehirnerschütterung. Der 5-fache Tour de France-Sieger hatte bei der Vuelta komfortabel in Führung gelegen. Das waren die Nachrichten. Das Wetter: Heute Nacht regnet es im Nordwesten Deutschlands zum Teil kräftig, sonst lockert es von Westen her auf bei Tiefstwerten zwischen 18 und 10 Grad. Morgen gibt es nach Südosten hin häufig Sonnenschein, in der Nordwesthälfte wechselhaftes Wetter mit vielen Wolken und einigen Schauern. Dazu wird es sehr windig bei maximal 20 Grad auf den Nordseeinseln bis 29 Grad am Oberrhein. Es ist 22.03 Uhr.
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4: A5 Kassel Richtung Frankfurt im Reiskirchner Dreieck ist die Überleitung zur A480 Richtung Gießen wegen Bauarbeiten bis 31. August 5 Uhr gesperrt. A7 Kassel Richtung Hannover, die Auffahrt Kassel-Ost ist bis voraussichtlich 5. September wegen Bauarbeiten gesperrt. A7 Hannover Richtung Kassel, die Auffahrt Kassel-Ost ist bis voraussichtlich 5. September wegen Bauarbeiten gesperrt.
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5: Mit Sabrina Droste, Abend zusammen. Ihr wisst, wie es läuft. Ihr bringt die Ohren, ich die Musik. Und diesmal ist es welche von Nico Santos. Why don't you stay?
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0: So, wir lassen hier im Popabend niemanden allein mit seinen auditiven Problemen. Haben wir noch nie, fangen wir jetzt auch nicht mit an. Ich hole euch jetzt alle in dieses Horrorboot von Kinderspielzeugmusik aus der Hölle. Klingt so, Moment. Gott, das ist schon... Hört man es gut, Sascha? Du?
1: Ich kann es hören, aber okay. Was ist... was?
0: Ja, das, was sich so ganz langsam und unverständlich in eure Ohren dreht, ist ein unaufhaltsamer Korkenzieher aus Albträumen. Das ist eine kleine Achterbahn, so wilde Maus-mäßig, 20 cm hoch, quietschgelb. Und da werden kleine Entchen über eine Treppe hoch transportiert.
1: Das erinnert mich an Squid Game, diese Melodie allein schon irgendwie.
0: Stimmt, ja, genau, wirklich. Und die Entchen, die fahren dann da so runter. Aber das ist egal, wie es aussieht. Es geht ja ums Lied. So, warte. Was singen die da? Was ist das für eine Sprache? Ist das nur eine Sprache? Sascha,
1: Ich bin wirklich absolut überfordert. Es ist Englisch, oder?
0: Ich hab keine Ahnung. Deutschland, das Kinderspielzeug, Musik, Hilfetelefon wartet auf eure Unterstützung. 07221 2011. Was zur Hölle wird da geträllert?
1: Bitte mach's nochmal an. Nein, du musst es nochmal anmachen. Ich kann das nicht ertragen. Und lass es. Das kann doch nicht sein. Was singen? Das ist das.
0: Ist, warte, ich nehme mal die Entchen runter. Dann,
1: ja, ist ja okay.
0: Warte.
1: Ist das eine bekannte Melodie? Kennt man die? Ich habe die Melodie auch noch nie gehört.
0: Nee, also sie hat sich halt mir schon ins Hirn gebrannt, deswegen, ich kenne sie und ich werde sie auch nie wieder los.
1: Also ich verstehe Kuschel, Kuschel, Bärli, aber ich kann auch wirklich komplett daneben.
0: Also hier steht was auf Englisch drauf. Lights, Music, Ducks. Oh, deswegen, vielleicht ist es Englisch.
1: Was ist
0: aber
1: das?
0: Ich, ja, hier, also bitte, Hilfe.

0: Also es gibt jetzt schon erste Überlegungen. Zum Beispiel, also wir suchen ja immer noch nach dem Text von diesem wahnsinnig furchtbaren Kinderspielzeugmusik-Situationsdings. 07221211. Also bitte her mit euren Vorschlägen, so wie das der Jörg gemacht hat, an die 07221211.
1: Hey, sind es vielleicht die Glücksbärchis?
0: Warte. Ich möchte ein Glücksbärchi sein. Nee, da krieg ich. Oh Gott, da krieg ich ja noch mehr Knoten im Gehirn. Also, wer versteht, was diese Enten auf ihrer kleinen Achterbahn von sich geben? Welche Sprache ist das? Wir ziehen das jetzt einmal nochmal gemeinsam durch hier. Sascha, du überlegst
2: ja,
0: auch weiter.
2: Vielleicht kommt man ja drauf durch die Melodie. Vielleicht ist das ja irgendein bekanntes Kinderlied aus, weiß ich nicht, ich sag jetzt mal Kanada oder so. Und wir haben halt einfach keine Ahnung, haben das noch nie gehört. Also vielleicht erkennt jemand diese Melodie und kann uns so draufbringen, was das ist.
0: Ah, du meinst das Pferd von hinten auf Zäumen, heißt das so? Warte mal, so, hier. Ich kann halt leider diese Mechanik nicht ausmachen.
2: Aber ich glaube, man hat eine Idee.
0: Okay, also her mit euren Ideen. 07221211.

0: Wer weiß, was die Horrorenten auf diesem kleinen Horror-Achterbahn-Spielzeuggerät singen? Was sie für eine Melodie machen, was sie. Woher kennen wir das? Was ist das für eine Sprache? Wir haben jetzt versucht, wir haben hier einiges versucht, wir haben hier rumerzählt und ihr habt angerufen und habt Sprachnachrichten geschickt und wir kommen einfach nicht drauf. Also einer sagte auch, naja, es ist ja auch enterisch, ne? Wir können alle kein enterisch, wir sind ja keine Enten. Ja. Aber dann hat auch noch Alex aus Bad Camberg angerufen. Alex.
1: Also ich meine, das kommt aus einem Film wie Conjuring oder sowas, wo immer so eine Spieluhr anging. Sicher bin ich mir nicht. Aber ich meine, ich habe die Melodie doch schon mal gehört. Mir läuft es nämlich gerade eiskalt die Rücke runter.
0: Warte, das provozieren wir direkt nochmal.
1: Ja.
0: Oh Gott. Du hast recht, es klingt nach einem Horrorfilm. Ich weiß nicht, wie das in ein Kinderspielzeug gekommen ist, aber es ist auf jeden Fall Horrormusik.
1: Ja, das ist schon mal zumindest ganz schön weird, ne?
0: Absolut. Danke dir.
1: Okay, ciao. Guten
0: Nacht. Ciao. The Conjuring, hat er gesagt. War das nicht so eine Spieluhr? Moment. Das hier? Nee, Axel. Alex, Entschuldigung, ich bin ganz verwirrt. Das ist es nicht. Das ist auch nicht. Wir werden es wohl nie erfahren.

0: Halb elf ist es.
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2: Heute Nacht ist es erst dicht bewölkt mit gelegentlichem Regen. Später lockern die Wolken auch wieder auf. Die Tiefstwerte reichen von 18 bis 14 Grad. Dabei bleibt es in den Städten des Rhein-Main-Gebietes am wärmsten. Morgen wird es vor allem eines: windig. Der Südwestwind bringt frische bis starke Böen, auf den höchsten Bergen stürmische Böen. Zum Wind kommen Sonnenschein und dichtere Wolken. Es bleibt aber meistens trocken. In Südhessen wird es mit 7 bis 9 Sonnenstunden am freundlichsten. Die Luft erwärmt sich auf 21 bis 27 Grad.
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3: Die A4 Erfurt Richtung Kirchheimer Dreieck ist zwischen Bad Hersfeld und Kirchheimer Dreieck nach einem Fahrzeugbrand gesperrt. Die Umleitung führt über die U82. A5 Kassel Richtung Frankfurt im Reiskirchner Dreieck ist die Überleitung zur A480 Richtung Gießen wegen Bauarbeiten bis 31. August 5 Uhr gesperrt. A7 Kassel Richtung Hannover, die Auffahrt Kassel Ost ist bis voraussichtlich 5. September wegen Bauarbeiten gesperrt. Weißkirchen, die B45 Dieburg Richtung Hanau ist in Höhe A3, Hanau wegen Bauarbeiten bis 5 Uhr gesperrt.
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warum das nicht der Sommerhit 2026 geworden ist, frage ich. Email Angel, Ultra Nete und Hügel haben was gebaut, das ja wohl perfekt ist für einen Samstagabend. Moving to the Sun, jetzt in Pop, eure Abendshow.

Achtung, Falschfahrer auf der A573 Ahrweiler Bad Neuenahr. Zwischen Dreieck Bad Neuenahr Ahrweiler und dem Übergang zur B266 kommt euch ein Falschfahrer entgegen. Bitte äußerst rechts fahren und nicht überholen. Auf der A573 Ahrweiler Bad Neuenahr zwischen dem Dreieck Bad Neuenahr Ahrweiler und dem Übergang zur B266. Da ist ein Falschfahrer unterwegs. Da bitte besonders vorsichtig fahren.

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1: Um 23 Uhr mit Stefan Schiebelhut. Wer ist verantwortlich für den Drohnenvorfall am Flughafen Leipzig-Halle? Medien des Springer Verlages berichten, die Bundesregierung mache in den nächsten Tagen offiziell, dass sie Russland für den Drahtzieher hält. Und sie wolle auch erklären, wie sie auf den Vorfall reagiert. Aus der Nachrichtenredaktion Sören Harms.
2: Die Springer-Medien berufen sich auf Insider, die mit dem Vorgang vertraut sein sollen. Demzufolge will Berlin nicht nur EU-Sanktionen gegen Moskau verschärfen, sondern die mit eigenen Maßnahmen kombinieren. Das werde sie schon Anfang kommender Woche erklären, zeitlich nahe zum Treffen der EU-Außenminister am Dienstag. Ein Regierungssprecher nannte die Medienberichte Spekulationen.
1: Im Westjordanland hat es wieder Gewalt von israelischen Siedlern gegeben. Nach Armeeangaben haben Dutzende von ihnen in dem Ort Kusra Palästinenser mit Steinen beworfen. Die Siedler verbarrikadierten sich in einem von Palästinensern bewohnten Haus. In einem anderen Ort griffen Siedler nach palästinensischen Angaben eine Familie an und ein US-Fernsehteam. Nach einem Einbruch in einen Gaming-Laden in Karlstein im Kreis Aschaffenburg haben sich die mutmaßlichen Täter vergangene Nacht eine Verfolgungsfahrt mit der Polizei geliefert. Sie rasten über mehrere Autobahnen von Bayern nach Hessen. Schließlich prallte das Fluchtauto in Frankfurt in eine Leitplanke. Die Polizei konnte den Fahrer festnehmen. Der zweite mutmaßliche Täter wird noch gesucht. Borussia Dortmund hat das Abendspiel in der Fußball-Bundesliga gewonnen. Gegen den Hamburger SV stand es am Ende 2:0. Am Nachmittag hatte Elversberg ein erfolgreiches Bundesliga-Debüt gefeiert. ARD-Sportreporter Johann Galwitz.
3: 3:2 schlägt der Aufsteiger Top-Club Leverkusen, auch wenn er am Ende ein bisschen zittern muss. 5 Tore auch in Köln, der FC macht davon 3, Hoffenheim 2, das Stadion in Müngersdorf in Partylaune. Genau wie Union Berlin. Durch den Last-Minute-Ausgleich zum 3:3 fühlt sich das Unentschieden gegen Eintracht Frankfurt wie ein Sieg an. Leipzig feiert zu Hause einen souveränen Auftakt. RB lässt Mönchengladbach beim 3:0 keine Chance. Etwas ruhiger geht's in Mainz zu. Die 05er kommen gegen Aufsteiger Paderborn nicht über ein 0:0 hinaus.
1: Radsport-Superstar Tadej Pogacar ist bei der Spanien-Rundfahrt Vuelta schwer gestürzt und musste aufgeben. Wie sein Team mitteilte, hat er mehrere Brüche und eine Gehirnerschütterung. Der 5-fache Tour de France-Sieger hatte bei der Vuelta komfortabel in Führung gelegen. Das waren die Nachrichten. Das Wetter: heute Nacht regnet es im Nordwesten Deutschlands zum Teil kräftig, sonst lockert es von Westen her auf bei Tiefstwerten zwischen 18 und 10 Grad. Morgen gibt es nach Südosten hin häufig Sonnenschein, in der Nordwesthälfte wechselhaftes Wetter mit vielen Wolken und einigen Schauern. Dazu wird es sehr windig, bei maximal 20 bis 29 Grad. Die Zeit, es ist 23.03 Uhr.
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4: Vorsicht bitte auf der A3 Würzburg-Frankfurt. Zwischen Obertshausen und Offenbach laufen Wildschweine. Vorsicht bitte auf der A5 Frankfurt Richtung Kassel. Zwischen Nordwestkreuz, Frankfurt und Bad Homburger Kreuz steht ein defektes Fahrzeug. Die A4 Erfurt Richtung Kirchheimer Dreieck ist zwischen Bad Hersfeld und Kirchheimer Dreieck nach einem Fahrzeugbrand gesperrt. Die Umleitung führt über die U82. A5 Kassel Richtung Frankfurt im Reiskirchner Dreieck ist die Überleitung zur A480 Richtung Gießen wegen Bauarbeiten bis 31. August 5 Uhr gesperrt. A7 Kassel Richtung Hannover, die Auffahrt Kassel Ost ist bis voraussichtlich 5. September wegen Bauarbeiten gesperrt. Die A480 Reiskirchen-Gießen ist zwischen Reiskirchener Dreieck und Wettenberg wegen einer Baustelle bis Montag 5 Uhr in beiden Richtungen gesperrt. Umleitungen sind eingerichtet. Stadtverkehr Frankfurt. Wegen des Museumsuferfestes sind der Schaumainkai, Untermainkai zwischen Untermainbrücke und Alte Brücke bis 31. August gesperrt. Bitte umfahren Sie den Bereich weiträumig. Weißkirchen, die B45, Dieburg Richtung Hanau, ist in Höhe A3, Hanau wegen Bauarbeiten bis 5 Uhr gesperrt. Die B276 Bad Orb-Wächtersbach-Lohr am Main ist in Wirtheim zwischen dem Kreisverkehr Frankfurter Straße und Kreisverkehr Erlenweg wegen Fahrbahnerneuerung bis 3. September in beiden Richtungen gesperrt. Umleitungen sind eingerichtet. Es folgen weitere Bauabschnitte. Main-Kinzig-Kreis, die K903 zwischen Niedermittlau-Bahnhof-Siedlung und der A66-Anschlussstelle Gründau-Rotenbergen ist nach einem Unfall vorübergehend gesperrt. Stadtverkehr Bad Homburg. Im Innenstadtbereich sind wegen des Laternenfestes mehrere Straßen bis 2. September gesperrt. Bitte diesen Bereich weiträumig umfahren.
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5: Mit Sabrina Droste, Namen zusammen. Und wer noch welche hat, kratzt jetzt mal bitte seine letzten Samstagabend-Synapsen zusammen. Wir spielen nämlich gleich noch was. Nicht, dass ihr behauptet, ich hätte zu spät Bescheid gesagt.
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Hallo, Pop-Abend-Community. Wir spielen jetzt was. Und zwar das Angaben-Drama-Mob, das Pop-Abend-Anagramm. Anagramme sind ja Wörter, die entstehen, wenn wir die Buchstaben eines Wortes neu anordnen, ohne einen wegzulassen oder hinzuzufügen. Aus Tomaten machen wir Atemnot, aus Kater machen wir Kreta und aus Pop-Abend-Anagramm eben Angaben-Drama-Mob. Ja, und ich gebe euch ein Künstler-Anagramm und ihr findet raus, um wen es sich handelt. Wer hat Bock? 07221 2011.

0: Guten Abend an alle, die dabei sind. Vor allem aber guten Abend an David aus Winterbach, Nähe Stuttgart. Hi David.
1: Hallo.
0: Du bist da, sehr schön. Du spielst mit mir jetzt das Angaben-Drama-Mob, das Pop-Art-Anagramm. Also, ich erkläre es nochmal ganz kurz. Ich gebe dir einen Künstlernamen, Mann, Frau, Band, kann alles sein. Aber ich habe alle Buchstaben darin vertauscht.
1: Okay.
0: Und entweder weißt du es direkt, das wäre natürlich total abgefahren, oder du bekommst immer mal wieder einen Tipp, falls du nicht direkt drauf kommst. Und sobald du drauf gekommen bist, und lass uns gerne an deinen Gedanken teilhaben, rufst du es rein, okay?
1: Okay.
0: Okay, pass auf, da machen wir mal die richtige Musik an hier. Also, das Anagramm ist Arabien und Rosa.
1: Okay, keine Ahnung.
0: Es ist ein deutscher Künstler.
1: Okay.
0: Arabien und Rosa. 2003 hat er bei einer ZDF-Castingshow die deutsche Stimme mitgemacht.
1: Mhm. Keine Ahnung.
0: Jetzt kriegst du noch. Versuch doch mal mit den Buchstaben zu jonglieren.
1: Arabien und Rosa.
0: Genau, lass uns daran teilhaben, wie du versuchst, die Buchstaben zu entklamüsern. Noch ein Anagramm kriegst du jetzt, damit es komplett verwirrend wird. Rio Rad Banausen. Es wird nicht besser gerade, merke ich, ne? Das ist aber auch jetzt eins der schwereren. Okay, vielleicht kannst du damit was anfangen. Sein echter Nicht-Künstler-Nachname ist Stiegelmeier.
1: Oh nein.
0: Hat dir gar nicht geholfen, hat dich eigentlich nur noch mehr verwirrt. Okay, pass auf, aber jetzt kommt ein Tipp, der könnte dich zum Ziel führen. Hat den Gott Maui im Film Vaiana synchronisiert?
1: Wow.
0: David, ich glaube an dich.
1: Weiß es nicht.
0: Du weißt es nicht. Okay, pass auf, jetzt kriegst du den Ultimate.
1: Kannst du mich nochmal vorlesen, dann kann ich mir vielleicht nochmal Gedanken machen.
0: Okay, mach dir mal Gedanken über Arabien und Rosa oder die Rio Radbanausen, die den Gott Maui im Film Vaiana synchronisiert haben. Und der bekannteste Song dieses Künstlers heißt Auf uns.
1: Andreas Borani.
0: Jawoll, David, das heißt, es gibt ein Pop-Abend-Paket. Das ist ja ganz fantastisch. Viele Grüße.
1: Danke.
0: Nach Winterbach.
1: Danke.

Hey, dang, dang, da, dang. Jetzt kommt ein Song, der am Intellekt vorbei komponiert ist, aber mitten ins Bewegungszentrum trifft. Peggy Gou und Aya Star. Jetzt mit Woman in Pop. Eure Abendshow.

0: Halb Mitternacht ist es jetzt gleich.
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2: Heute Nacht ist es erst dicht bewölkt mit gelegentlichem Regen. Später lockern die Wolken auch wieder auf. Die Tiefstwerte reichen von 18 bis 14 Grad. Dabei bleibt es in den Städten des Rhein-Main-Gebietes am wärmsten. Morgen wird es vor allem eines windig. Zum Wind kommen Sonnenschein und dichtere Wolken. In Südhessen wird es mit 7 bis 9 Sonnenstunden am freundlichsten. Die Luft erwärmt sich auf 21 bis 27 Grad.
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3: Vorsicht bitte auf der A7 Kassel Richtung Fulda. Zwischen Buxhagen und Melsungen liegt ein Tier. Die A4 Erfurt Richtung Kirchheimer Dreieck ist zwischen Bad Hersfeld und Kirchheimer Dreieck nach einem Fahrzeugbrand gesperrt. Die Umleitung führt über die U82. Weißkirchen, die B45, Dieburg Richtung Hanau ist in Höhe A3, Hanau wegen Bauarbeiten bis 5 Uhr gesperrt.
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0: Emilia Suchlich ist eine Comedienne aus Hamburg, für die es gerade steil bergauf geht, karrieretechnisch. Sie widerlegt das Gerücht, dass es nur sehr wenige weibliche Comedians gibt, auch wenn sich dieser Mythos immer noch hält, auch im Kollegenkreis.
1: Ich war neulich in der Kneipe mit so 4 männlichen Kollegen, so männliche Comedians. Männlich ist ja so die Werkseinstellung von Comedian. Aber ich war auch dabei, so, ich bin eine Frau. Und die haben sich darüber unterhalten, dass es ja nicht so viele Frauen gibt in der Comedy-Szene und woran das liegen könnte. Und ich saß so dabei und ich habe nichts gesagt, weil ich kenne ja auch meine Rolle. Und die haben sich auch gut unterhalten, ne? Also 2 waren echt dumm. Aber einer hat so okay schlaue Sachen gesagt für einen Mann. Und es ist ja auch eben cool. Ist ja cool, wenn Männer sich da so Gedanken machen und das Gespräch suchen und so, ne? Das ist ja so, was man sich wünscht. Es ging jetzt bei ihm aber auch nicht so weit, als dass er mich gefragt hätte nach meiner Sicht als Frau. Und nach so 45 Minuten hat mich einer von den anderen so angeguckt, war dann mega aufgeregt und hat so gesagt, ey, es ist ja tatsächlich gerade eine Frau hier. Und dann haben mich alle angeguckt und dann haben sie sich einfach weiter unterhalten. Ich dachte auch, krass, ich bin gerade in so ein Wimmelbild geraten. Ich war einfach extrem schwer zu finden. Und er war halt stolz, ne? Er war so, ey, ich hab eine. Für ihn war das einfach, wo ist Walter in der Frauenedition? Und wenn man Walter gefunden hat, dann verwickelt man den ja auch nicht in ein Gespräch. Man findet den und dann blättert man um. Für mich war es aber insgesamt ein Riesenfortschritt, weil bis vor einem Jahr oder so habe ich gar nicht mit denen rumgehangen. Beim letzten Mal hatten die mich halt nicht bemerkt. Und jetzt habe ich mich das erste Mal richtig gesehen gefühlt. Und das stellt ja dann auch umgekehrt die Frage, gibt's wirklich so wenige Frauen in der Comedy-Szene oder sind wir halt einfach für Männer unsichtbar? Also wenn jetzt neben euch ein Mann sitzt und der lacht wirklich so gar nicht, der kann uns halt weder hören noch sehen.

Heute neigt sich um 23.53 Uhr ja wohl sowas von dem Ende. Das Gute daran ist aber ja, dass die Nacht jetzt gleich offiziell beginnt. Die Popnacht. Und die verbringt ihr mit dem bezaubernden Benedikt Larven. Das war Pop, eure Abendshow. Ich bin Sabrina Droste und raus für heute. Macht euch eine gute Nacht und denkt an eure Pausen. Jetzt machen wir eine große Pause. Die Musik geht nicht an. Machen wir eine gemeinsame Pause? Lassen wir das Lied noch ein bisschen laufen? Das sind gerade komische Technik-Sachen. Nö. Ich versuch's nochmal. Doch, ja, mach nochmal. Also ich höre den Song.

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1: Mit Stefan Schiebelhut. Wer ist verantwortlich für den Drohnenvorfall am Flughafen Leipzig-Halle? Medien des Springer Verlags berichten, die Bundesregierung mache in den nächsten Tagen offiziell, dass sie Russland für den Drahtzieher hält. Und sie wolle auch erklären, wie sie auf den Vorfall reagiert. Aus der Nachrichtenredaktion Sören Harms.
2: Die Springer-Medien berufen sich auf Insider, die mit dem Vorgang vertraut sein sollen. Demzufolge will Berlin nicht nur EU-Sanktionen gegen Moskau verschärfen, sondern die mit eigenen Maßnahmen kombinieren. Das werde sie schon Anfang kommender Woche erklären, zeitlich nahe zum Treffen der EU-Außenminister am Dienstag. Ein Regierungssprecher nannte die Medienberichte Spekulationen.
1: Nach der Sturzflut in Nepal werden immer mehr Tote geborgen. In Behördenangaben aus Nepal und China ist von mehr als 680 Toten die Rede und fast 3000 Vermissten. Unter ihnen sind auch mehrere Deutsche. Unionspolitiker kritisieren die Äußerungen von Arbeitsministerin Baas zur Attestpflicht ab dem ersten Krankheitstag. Die SPD-Politikerin hatte die Sinnhaftigkeit der mit der Union vereinbarten Attestpflicht angezweifelt. Der Chef des CDU-Arbeitnehmerflügels Radke sprach im Kölner Stadtanzeiger von einer Dauerkakophonie, die weder das Land noch die Koalition nach vorne bringe. Norwegens neuer König Håkon hat seine erste Rede als Staatsoberhaupt gehalten. Dabei hat er vor allem seines verstorbenen Vaters König Harald gedacht, ARD-Norwegen-Korrespondent Arne Bartram.
3: Håkon wurde emotional und sagte, er sei stolz auf alles, was sein Vater für die Familie und das Land geleistet habe. Håkon bedankte sich bei den Norwegern für ihre Anteilnahme. Es sei tröstlich und gebe Kraft zu sehen, wie viele Menschen gemeinsam um seinen Vater trauerten. Nach dem Tod von König Harald Freitag früh hatten den ganzen Tag über tausende Menschen Blumen und Kerzen vor dem Schloss in Oslo niedergelegt.
1: In der Fußball-Bundesliga hat Borussia Dortmund das Abendspiel gegen den Hamburger SV gewonnen mit 2:0. Eintracht Frankfurt holte am Nachmittag einen Punkt bei Union Berlin durch ein 3:3. Bundesliga-Neuling Elversberg feierte gegen Leverkusen einen 3:2-Sieg. Mitaufsteiger Paderborn schaffte in Mainz ein 0:0. Leipzig schlug Mönchengladbach 3:0, Köln besiegte Hoffenheim 3:2. In der zweiten Liga hat Nürnberg am Abend gegen Bielefeld mit 4:1 gewonnen. Das waren die Nachrichten. Das Wetter. Heute Nacht zieht etwas Regen von West nach Ost über Hessen. Es kühlt ab auf 18 bis 14 Grad. Am Tag scheint in Südhessen häufig die Sonne. Im Norden gibt es mehr Wolken. Es bleibt aber trocken. Dazu wird es windig bei maximal 21 Grad im Upland bis 27 Grad an der Bergstraße. Und die Aussichten am Montag wechselhaft mit Schauern. Am Dienstag Sonne, Wolken und wieder trocken bis 25 Grad. Es ist 0:03.
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4: Vorsicht bitte auf der A66 Fulda Richtung Frankfurt. Zwischen Maintal-Bischofsheim und Frankfurt am Mainberg-Nenkheim steht ein defektes Fahrzeug. A4 Erfurt Richtung Kirchheimer Dreieck. Zwischen Bad Hersfeld und Kirchheimer Dreieck ist wegen Bergungsarbeiten nur eine Spur frei. Die Umleitung führt über die U82. Weißkirchen, die B45 Dieburg Richtung Hanau ist in Höhe A3, Hanau wegen Bauarbeiten bis 5 Uhr gesperrt.
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5: Hallo und eine gute Nacht zusammen. Mein Name ist Benedikt Lavin, schön, dass ihr mit dabei seid. Und los geht's mit Lost Frequencies und Bastille, Head Down.
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Hi, hier ist eure Lieblingssendung, selbstverständlich die Popnacht und zwar der gesamten ARD. Gute Nacht Deutschland um 0.13 Uhr. Schön, dass ihr mit dabei seid. 07221 2011 ist unsere Nummer. 07221 2011, per Telefon erreichbar, aber auch per WhatsApp oder auch per Signal. Oder, das war's glaube ich schon. Ihr könnt uns glaube ich auch einen Brief schreiben, aber der kommt wahrscheinlich heute Nacht nicht mehr an. Wie sieht's denn so bei euch aus? Was macht denn Deutschland um diese Uhrzeit? Macht ihr irgendwas Abgefahrenes? Macht ihr vielleicht was, was ihr sonst noch nie getan habt? Sagt es uns. 07221 2011. Guck mal, wie freundlich ihr seid. Von Alexander kommt schon direkt: Hallo Benedikt, schön, dass du da bist. Schönes Wochenende, bleib gesund. Hä? Voll nett. Du auch? Ihr auch? Voll gut. Und von Felix kommt auch: Gu ab. Das haben wir gestern hier in der Show gelernt. Einen guten Abend wird jetzt abgekürzt mit Gu ab. Klingt ein bisschen bescheuert, aber finden wir super. Gu ab, Benedikt, schreibt Felix. Gruß aus dem Bus-Simulator. Ja. Ich meine, so kann man seinen Samstagabend auch, oder seinen Sonntagmorgen, wenn wir jetzt ganz fies sein wollen, auch verbringen mit dem Bus-Simulator. Stark. Und ihr so? 07221 2011. Shakira jetzt mit Burna Boy und Day Day. Alles falsch ausgesprochen. Extra für euch.

0: Hi. Meine Güte, das fadet aber auch wirklich sehr lange aus, diese John Farnham. Aber so war das eben damals, als Musik noch 4 Minuten 51 gedauert hat. Vergleich zu Seku, den wir gleich spielen, Dangerous Lover, 3 Minuten 11. Das ist ja dann fast schon Arbeitsverweigerung. Hier in der Popnacht, da lassen wir das gelten. Na, ausnahmsweise mal. 07221 2011, was geht bei euch?
1: Hallo, hier ist die Anja aus Dortmund.
0: Hallo.
1: Ich habe heute die ersten Lebkuchen des Jahres gekauft und verzehre sie gleich mit einer kleinen Tasse Milch. Tschüss und gute Nacht.
0: Hey, dir auch eine gute Nacht, aber das ist ehrlicherweise gar keine so schlechte Idee, oder? Lebkuchen triggert sofort was? Ich hätte ehrlich gesagt auch Bock, aber ich könnte die auch im Hochsommer essen. Wäre für mich nicht so das Problem. Was geht bei euch? Gucken wir mal eben in die WhatsApps rein. 07221 2011. Schönen guten Abend und sag guten Morgen. Hier schreibt der Chris aus Frankweiler. Ich bin in der Garage und kümmere mich um eine Wildsau, die unseren Winzern nun keine Trauben mehr klaut. Okay, verstehe. Es wird wohl Gulasch geben bei euch. Und, oh, Moment, hier brauchen wir dramatische Musik im Hintergrund, vielleicht auch etwas traurige. Ja, eventuell haben wir gestern diese Sendung präsentiert. Die Popnacht gab es ja gestern auch schon. Unter großen Schmerzen sogar. Ich muss zugeben, ich war ein bisschen sehr wehleidig und habe mir an meinem kleinen Finger die Nagelhaut eingerissen. Und lieb, dass 3-4 Leute gefragt haben, wie es meinem Finger geht. Sehr schlimm. Danke, dass ihr fragt.

0: Ja, hier werden Songs noch bis zum Ende gespielt, meine Damen und Herren. Dafür kennt ihr ja die Popnacht. Es ist 12:30.
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2: Heute wird es vor allem eines windig. Der Südwestwind bringt frische bis starke Böen, auf den höchsten Bergen stürmische Böen. Zum Wind kommen Sonnenschein und dichtere Wolken, es bleibt aber meistens trocken. In Südhessen wird es mit 7 bis 9 Sonnenstunden am freundlichsten. Die Luft erwärmt sich auf 21 Grad in Villingen und 27 Grad in Bensheim. Morgen erwarten wir wechselhaftes Wetter mit Wind, vielen Wolken und Schauern, vor allem am Nachmittag bei bis zu 25 Grad. Danach geht es mit einem Mix aus längerem Sonnenschein und Wolken weiter.
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3: Vorsicht bitte auf der A4 Kirchheimer Dreieck Richtung Erfurt. Zwischen Gotha und Wandersleben liegt ein LKW-Rad. Vorsicht bitte auf der A66 Fulda Richtung Frankfurt. Zwischen Maintal-Bischofsheim und Frankfurt am Mainberg-Nenkheim steht ein defektes Fahrzeug. Weißkirchen, die B45, Dieburg Richtung Hanau, ist in Höhe A3, Hanau wegen Bauarbeiten bis 5 Uhr gesperrt.
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0: Und jetzt, Huser, too sweet.

0: Hey, hier ist SWR 3 in der gemeinsamen Popnacht von SR 1, NDR 2, WDR 2, HR 3, Bremen 4, RBB 88.8 und MDR Jump. Schön, dass ihr mit dabei seid. Schön auch, dass Timo und Dirk mit dabei sind. Die beiden sind ja mal dreckscool, sind auf Motorrädern unterwegs. Allerdings sind sie damit durch Slowenien gefahren, Motorradtour, und sind jetzt gerade auf dem Rückweg nach Mannheim und Kaiserslautern, haben die Motorräder in den Bus reingepackt und fahren jetzt noch 105 bzw. 160 Kilometer. Super, vielen Dank fürs Mitteilen an die 07221 2011. Haben auch 4000 Fotos mitgeschickt und sie sehen einfach wirklich richtig cool aus auf ihren Bikes. Sehr, sehr geil. Von Mario kommt gerade die Frage, ob wir vielleicht tauschen können. Also er hat mich gefragt, ob wir nicht tauschen können. Er würde dann die Sendung hier übernehmen und ich könnte dafür einfach bei ihm auf der Couch schlafen. Mario, lieb, dass du das anbietest, aber bis nach Gifhorn, Nordrhein, wo ist das? Ihr habt doch eben nachgeguckt, in der Nähe von Wolfsburg, glaube ich, Niedersachsen. Das ist vielleicht ein bisschen weit jetzt. Beim nächsten Mal dann, okay? Pauli langweilt sich, das ändern wir gleich mit Somber, gleich neuer Song, My Body Isn't Ready, den kannst du sehr gut gebrauchen. Und eine Nachricht von Christian lesen wir in dieser halben Stunde noch vor, weil er hat gesagt, das müssen wir unbedingt noch machen. Okay, kriegen wir noch hin. Und vorher telefonieren wir mit Luca, der war bei Nina Chupa.
1: Super, erste Reihe, Setlist abgeholt und ja.
0: In der ersten Reihe sogar?
1: Ja, erste Reihe.
0: Erzähl alles, wie riecht Nina Chupa?
1: Nebelig, also viel Feuer, viel Nebel, war cool. Also auf jeden Fall etwas Besonderes gewesen, war eine super Show. Tolle Tänze halt, also die hat schon gute Tanzeinlagen da abgeliefert und das war auch eine gute Stimmung, würde ich sagen.
0: Ich auch, ja. Das klingt auf jeden Fall danach, dass es ein guter Abend war. Hat sie live gesungen? Ja, bestimmt, ne?
1: Ja, also ich würde sagen, ja. Ist halt auch immer schwer rauszubekommen, ne?
0: Stimmt.
1: Aber so bei ihr würde ich schon sagen, ja. Und sie hatte halt auch Spaß dabei. Sie hat trotz Regen, hat ihn noch durchgezogen und ja, das war schon eine schöne Show.
0: Und du
1: vor allem in der ersten Reihe halt.
0: Ganz genau, in der ersten Reihe. Und du hattest offensichtlich auch deinen Spaß, das heißt eine Win-Win-Situation.
1: Vor allem eine Setlist habe ich jetzt, also die Liste mit den Songs, die sie den ganzen Abend dann da gespielt hat.
0: Und die kommt jetzt wohin?
1: Ins Zimmer irgendwo, mal schauen. 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

Raunen geht gerade durch unser Studio-Feedback. Das ist die Seite, wo eure WhatsApps landen, wenn ihr uns eine WhatsApp schickt, an den 07221 2011 zum Beispiel. Gerade eben hat der Mario ja vorgeschlagen, hier mal Plätze zu tauschen. Er meinte, ich könnte bei ihm auf der Couch schlafen, während er dann einfach diese Sendung übernimmt. Geht leider aus logistischen Gründen nicht. Und von Frauke kommt gerade tauschen, Entschuldigung. Nein, ich genieße hier gerade einen herrlichen Abend auf der Terrasse in Wildtal. Habe vorher noch eine herrliche Fahrradtour am Rhein gemacht. Das gebe ich jetzt nicht so einfach her. Okay, gut. Grüße aus dem Gartenstuhl, schreibt sie. Finde ich ziemlich gut. Grüße in den Gartenstuhl zurück. So, und Christian schreibt aus Schalksmühle. Er hört die Popnacht der ARD gerade zusammen in einer ziemlich exklusiven Aftershow-Party. Er hat es gerade noch so geschafft, uns parallel zu schreiben. Die Aftershow-Party findet mit Ziegen statt. Kurzes Feedback aus dem Stall, schreibt er. Gustl findet die Musikauswahl bockstark. Gandalf hätte gerne mehr Mätel. Verstehe. Und der Rest kaut seit Stunden völlig unbeeindruckt am Buffet. Falls ihr euch also irgendwann fragt, wer nachts um 00:30 noch zuhört, Schalksmühle ist wach. Christian ist wach, die Ziegen sind wach. Und mindestens eine davon hat gerade versucht, das Radio zu fressen. Ah, herrlich. Ich schlag mich tot. Das ist ja supergeil. Liebe Grüße aus dem Sauerland in die Popnacht. Und er sagt, Benedikt, wenn du das vorliest, erkläre ich dich hiermit offiziell zum Ehrenbock. Danke, glaube ich. Hier ist Zomba, ganz neu. My Body Isn't Ready. 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

Oh, da müssen wir kurz dazwischen gehen. Vorsicht, es sind Menschen auf der Straße. Vorsicht auf der A671 Wiesbaden Richtung Mainz. Zwischen Mainz-Kastell und Hochrheim-Nord. Hier sind Personen auf der Straße. Hier bitte besonders vorsichtig fahren. Hier ist die Popnacht. Bis zu den Nachrichten schaffen wir noch. Isaac mit Always on the Run.

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1: Um 1 Uhr mit Lydia Wagner. Die frühere Bundeskanzlerin Merkel hat sich 8 Tage vor der Landtagswahl in Sachsen-Anhalt zu Wort gemeldet. Bei einer Veranstaltung in Berlin rief sie am Abend zum Einsatz für die Demokratie auf. Bettina Kozana.
2: Merkel sagte, dass der Kampf für die Demokratie über viele Jahrzehnte nicht nötig gewesen sei, aber jetzt müssten die Menschen dafür einstehen, dass die Demokratie eine tolle Art zu leben sei. Die AfD sei im Osten zwar sehr stark und auch ein gesamtdeutsches Phänomen geworden, Merkel betonte aber auch, dass die Mehrheit der Menschen die Partei nicht wähle. Trotzdem habe diese es geschafft, die Gespräche zu dominieren und man wisse gerade nicht mehr, was die anderen Parteien eigentlich wollten. In den Umfragen ist die AfD aktuell deutlich stärkste Kraft in Sachsen-Anhalt.
1: 4 Wochen nach dem versuchten Sprengstoffdrohnenanschlag in Leipzig soll es offenbar bald Ermittlungsergebnisse geben. Springer-Medien berichten, dass die Regierung dann offiziell verkünden will, dass sie Russland für verantwortlich hält. Und es soll auch um Konsequenzen gehen. So plane die Bundesregierung, sich auf EU-Ebene für weitere Sanktionen gegen Russland einzusetzen. Außerdem könnte es auch zusätzliche eigene Aktionen von Deutschland geben. Anfang des Monats war am Flughafen Leipzig-Halle eine Sprengstoffdrohne entdeckt worden, neben einer ukrainischen Frachtmaschine. Das von Russland besetzte Atomkraftwerk Saporischschja in der Ukraine ist seit mehr als einer Woche vom Stromnetz abgeschnitten. Das sagt die Internationale Atomenergiebehörde. Aktuell werde die Anlage mit Notstrom-Dieselgeneratoren betrieben. Und der Dieselvorrat reiche noch für etwa 10 Tage. Wegen Kämpfen in der Nähe sei die externe Stromversorgung ausgefallen, so die Behörde. Diese sei für die nukleare Sicherheit aber unverzichtbar. Deshalb versucht die Behörde, eine örtliche Waffenruhe auszuhandeln, damit das Stromnetz repariert werden kann. Borussia Dortmund ist mit einem Sieg in die Fußball-Bundesliga gestartet. Der BVB hat mit 2:0 gegen den Hamburger SV gewonnen. Nichts zu meckern, findet Trainer Niko Kovac.
3: Ja, wir haben nicht nur gewonnen, sondern wir haben auch richtig gut gespielt, gerade in der ersten Halbzeit. Ich glaube, dass die ersten 45 Minuten schon ein richtiges Feuerwerk der Mannschaft waren. Dass wir das uns so vorgestellt haben, ja, dass wir es so umgesetzt haben, umso besser.
1: Und in der zweiten Liga hat Nürnberg am Abend seine Tabellenführung verteidigt durch einen 4:1-Sieg gegen Bielefeld. Das Wetter in Deutschland. In der Nacht in der Südosthälfte anfangs noch wolkig und etwas Regen, südlich der Donau trocken. Tiefstwerte 19 bis 11 Grad. Tagsüber im Norden und Nordwesten viele Wolken, immer wieder Schauer, sonst Sonne, Wolken und meist trocken. Maximal 20 bis 29 Grad. Die Zeit: Es ist 1:03 Uhr.
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4: Vorsicht bitte auf der A3 Frankfurt Richtung Würzburg. Zwischen Wertheim, Lengfurt und Helmstadt liegt ein Tier. Vorsicht bitte auf der A671 Wiesbaden Richtung Mainz. Zwischen Mainz-Kastell und Hochheim Nord sind Personen auf der Fahrbahn. A5 Kassel Richtung Frankfurt. Im Reiskirchner Dreieck ist die Überleitung zur A480 Richtung Gießen wegen Bauarbeiten bis 31. August 5 Uhr gesperrt. Weißkirchen, die B45, Dieburg Richtung Hanau, ist in Höhe A3, Hanau wegen Bauarbeiten bis 5 Uhr gesperrt.
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5: Hi, hier ist die Popnacht. Mein Name ist Benedikt Lavin. Schön, dass ihr dabei seid. Jetzt Chris de Serendi mit Good Old Days.
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Oh, da muss Roland in Duisburg jetzt aber aufpassen, dass er bei Sophie and the Giants und Purple Disco Machine Paradise, gerade gehört hier in der Popnacht, dass das Badewasser nicht so doll schwappt. Er liegt in der Badewanne, sagt er. Er hört währenddessen WDR 2 und schreibt uns. Finde ich grundsätzlich schon mal eine richtig gute Einstellung. Wo wir gerade beim Thema WDR 2 sind, er liegt ja nicht nur in der Badewanne mit WDR 2, sondern auch mit SR 1, mit NDR 2, mit HR 3, mit Bremen 4, mit RBB 888 und mit MDR Jump. Nämlich hier ist die gemeinsame Popnacht produziert von SWR 3. Hello! Und was machen wir gegen die Müdigkeit um 1.14 Uhr? Wir spielen selbstverständlich ein hochaufwendiges Spiel, das wir uns hier haben sehr teuer eingekauft, entwickelt haben. Von uns gibt es einen kleinen Preis, wenn ihr beweisen könnt, dass ihr noch wach seid. Dafür haben wir eine sehr komplexe Vorrichtung hier im Popnachtstudio installiert. Okay, es ist eine Stoppuhr und die stoppt genau 30 Sekunden. Denn das ist die Zeit, in der ihr nicht einschlafen dürft. Könnt ihr ja bei diesem Spiel auch gar nicht, weil ihr mit einer Aufzählung beschäftigt sein werdet. Wir geben euch spontan ein Thema vor und ihr zählt 30 Sekunden dazu auf, was euch dazu einfällt, dürft halt währenddessen einfach nur nicht einschlafen. Seht ihr euch dazu imstande? Dann jetzt anrufen und mit uns spielen. 07221 2011. Jetzt anrufen und wir spielen nach Ray Garvey und Imran Rivers. 07221 2011.

0: Vorsicht, defektes Fahrzeug auf der A49 Kassel Richtung Gießen in der Ausfahrt Fritzlar. Hier bitte besonders vorsichtig fahren. Und jetzt aufmerksam zuhören, denn wir spielen den Müdigkeitssensor in der Popnacht. Wer stockt, verzockt. Und wir spielen mit Christoph aus Sinsheim. Hallo Christoph.
1: Hey.
0: Okay. Hey! Alles klar, die Laune passt auf jeden Fall schon mal ganz gut. Du bist aus Sinsheim, das ist das Sinsheim, wo das Technikmuseum ist, ne? Wo die Concorde steht.
1: Ganz genau.
0: Ah, verstehe. Warst du schon mal da?
1: Ja, schon ein paar Jahre her, aber auf jeden Fall war ich schon mal da, ja.
0: Okay, cool. Ich glaube, die werden gerade sauber gemacht, ne? Habe ich jetzt.
1: Ja, da gesehen. Steht ein Gerüst.
0: Ja, okay, gut. Dann wissen wir das auch. Fahren wir jetzt noch nicht hin, sondern erst, wenn sie sauber sind. Christoph, wo bist du gerade? Was machst du gerade?
1: Ich bin gerade mit meiner Frau unterwegs. Wir sind auf dem Heimweg vom Weindorf in Wendlingen und sind auf dem Heimweg und fahren gerade an Ludwigsburg vorbei.
0: Aha, dann lass liebe Grüße in Ludwigsburg. Wir spielen jetzt mit dir den Müdigkeitssensor und kontrollieren ganz genau, wie wach du bist. Wobei ich glaube, du klingst schon sehr wach, das wirst du vielleicht wegperformen. Die Regeln sind, wer müde wird, verliert. Du bekommst von uns gleich ein Thema vorgegeben und hast dann 30 Sekunden lang Zeit, um zu diesem Thema passend Dinge aufzuzählen, die dir dazu einfallen. Du darfst dich aber nicht doppeln und okay. Du darfst am besten nicht überlegen, weil sobald du eine kleine Pause machst, sobald du stillgehst, müssen wir natürlich davon ausgehen, dass du spontan eingeschlafen bist. Vielleicht Sekundenschlaf. Das gilt also als Müdigkeit. In dem Fall hättest du verloren. Ziehst du die 30 Sekunden am Stück durch, dann gewinnst du einen kleinen Preis.
1: Okay, super.
0: Regeln hast du kapiert. Tipptopp. Heute hätte Mary Shelley Geburtstag. Und du weißt natürlich, das ist die Autorin von Frankenstein. Frankenstein sagt uns was, ne?
1: Ja.
0: Sehr gut. Gruseln, heute also am internationalen Frankenstein-Tag, der tatsächlich heute ist. Deine Aufgabe, lieber Christoph, wird sein, aufzuzählen Dinge, die dich schaudern. Deine 30 Sekunden laufen ab jetzt.
1: Halloween. Schlechtes Essen. Schlechtes Bier. Kleines Bier. Schales Bier. Meine Frau. Im Nachthemd. Ein Clown.
0: Oh, das ist aber. Das ist aber. Bist du eingeschlafen? Hallo? Bist du noch da?
1: Ja, ich bin noch da.
0: Also, du bist spontan eingeschlafen.
1: Nee, auf gar keinen Fall.
0: Du hast leider verloren, Christoph.
1: Oh, schade.
0: Oh, schade. Aber dann schlaf gut. Ich hoffe, du bist nicht der Fahrer. Das wäre jetzt wirklich blöd.
1: Ich bin Beifahrer. Okay.
0: Du hast vielleicht verloren, doch bist du ein Ehrenmann, denn wegen dir ist jetzt einfach der oder die Nächste dran, okay?
1: Sehr gut.
0: Sehr gut. Komm gut nach Hause. Vielen
1: Dankeschön.
0: Dank fürs Mitspielen. Und jetzt seid ihr einfach dran. Spielt die zweite Runde mit uns. 07221 2011. Jetzt anrufen und mit uns dann den Müdigkeitssensor spielen. Telling white lies in the dark times.

0: 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Und Mos Kenner mit Forgot How to Love. Ich habe es vergessen zu lieben. Runde 2 im Müdigkeitssensor hier in der Popnacht. Wer stockt, verzockt, ist es jetzt vielleicht Nikolas aus Schneeberg. Hallo Nikolas.
1: Hallo Benedikt.
0: Schneeberg, hilf mal schnell, wo ist denn das?
1: Im Erzgebirge, in wunderschönen Sachsen.
0: Oh, toll. Schnee werdet ihr da jetzt wahrscheinlich keinen haben, ne?
1: Nee, angenehme 17 Grad.
0: Ja gut, verstehe, alles klar. wo bist du, was machst du?
1: Wir sind auf dem Heimweg vom Toten-Hosen-Konzert aus Dresden.
0: Boah, das klingt gut. Bist du großer Fan? Wahrscheinlich, ne?
1: Ja, schon lang, ja.
0: Oh, geil. Oh, warte, bleib mal kurz dran, Falschfahrer. Eine Einmeldung aus dem Verkehrszentrum. Vorsicht, Falschfahrer auf der A98, Stockach Richtung Schaffhausen. Zwischen Stockach Ost und dem Kreuz Hegau kommt ein Falschfahrer entgegen. Bitte äußerst rechts fahren, nicht überholen. Auf der A98, Stockach Richtung Schaffhausen. Zwischen Stockach Ost und dem Kreuz Hegau ein Falschfahrer. Vorsicht hier in beiden Richtungen. So, Nikolas, bist du noch da?
1: Ich bin noch dran.
0: Ja, das ist halt Live-Radio, ne? Da muss man halt währenddessen, wenn ein Falschfahrer kommt, muss man drüber reden.
1: Das ist nicht so schlimm. Ich bin auch nicht eingeschlafen.
0: Sehr gut, sehr gut. Du bist noch völlig beseelt vom Toten-Hosen-Konzert und trotzdem willst du mit uns spielen.
1: Auf jeden Fall.
0: Cool. Für dich gelten die gleichen Regeln wie für Christoph gerade eben auch schon. Also, wer müde wird, verliert. Du bekommst von uns ein Thema vorgegeben, hast dann 30 Sekunden lang Zeit, um zu diesem Thema passend Dinge aufzuzählen, die dir dazu einfallen. Du darfst dich aber nicht doppeln und du darfst keine kleine Pause machen, zum Überlegen zum Beispiel. Denn, so wie bei Christoph gerade eben, bist du kurz still, müssen wir natürlich davon ausgehen, dass du eingeschlafen bist und in dem Fall hättest du verloren. Ziehst du die 30 Sekunden durch, dann gewinnst du.
1: Okay.
0: Cool.
1: Klingt gut.
0: Dann folgt jetzt dein Thema. Vor 436 Jahren, die Älteren werden sich erinnern, wurde das Mikroskop erfunden. Vorher konnte man kleine Dinge offensichtlich einfach nicht sehen. Jetzt kennen wir sie. Und du zählst jetzt einfach mal ein paar davon auf. Wir suchen von dir Dinge, die klein sind. Deine 30 Sekunden laufen ab jetzt.
1: Einzelne Sandkörner. Einzelne Reiskörner. Zellen einer Pflanze. Zellen eines Tieres, Zellen eines Menschen, Zellen eines Affens, Haare eines Affens, Haare eines Menschen, Blutspuren, Grassamen, Pflanzensamen, Baumsamen, Kieselsteine, eine Maus, eine Laus, ein Floh und noch.
0: Oh, verdammt, schade, schade, Schokolade. Das war nix, aber du kennst dich mit kleinen Dingen offensichtlich sehr gut aus.
1: Ja, das ist mein Hobby.
0: Hey, hat mich gefreut. Es hat leider nichts geworden, aber du hast ja heute schon auch die Hosen gesehen. Dann ist ja alles gut.
1: Ja, das ist richtig.
0: Sehr gut, cool. Dann kommt bitte schön auch gut nach Hause.
1: Das machen wir.
0: Und jetzt seid ihr wieder dran. Spielt ihr mit uns die dritte Runde im Müdigkeitssensor? Dann jetzt anrufen 07221 2011.

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4: Heute wird es vor allem eines windig. Der Südwestwind bringt frische bis starke Böen, auf den höchsten Bergen stürmische Böen. Zum Wind kommen Sonnenschein und dichtere Wolken. In Südhessen wird es mit 7 bis 9 Sonnenstunden am freundlichsten. Die Luft erwärmt sich auf 21 Grad in Villingen und 27 Grad in Bensheim. Morgen erwarten wir wechselhaftes Wetter mit Wind, vielen Wolken und Schauern, vor allem am Nachmittag bei bis zu 25 Grad. Danach geht es mit einem Mix aus längerem Sonnenschein und Wolken weiter.
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5: Vorsicht bitte auf der A49 Kassel Richtung Gießen. In der Ausfahrt Fritzlar steht ein defektes Fahrzeug. A7 Kassel Richtung Hannover. Die Auffahrt Kassel Ost ist bis voraussichtlich 5. September wegen Bauarbeiten gesperrt. Weißkirchen, die B45, Dieburg Richtung Hanau, ist in Höhe A3, Hanau wegen Bauarbeiten bis 5 Uhr gesperrt.
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6: Hi und gute Nacht zusammen, hier ist die Popnacht. Mein Name ist Benedikt Laven, schön, dass ihr dabei seid. Hier ist Topic und Becky G mit Sorry Puppy.

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1: Olivia Rodrigo, Driver's License. Ist so gegen Ende ein bisschen schwierig, wenn man danach den Müdigkeitssensor spielen will. Hier in der Show ein Spiel, bei dem man nicht einschlafen darf. Nun, wir werden es mal versuchen jetzt. Wer stockt, verzockt. Das ist der Müdigkeitssensor in der Popnacht. Zwei Runden haben wir schon gespielt. Leider nicht gewonnen, aber vielleicht schafft es jetzt der Stefan aus Köln. Hallo Stefan.
2: Hallo Benedikt.
1: Was hält dich denn wach um 1.43 Uhr?
2: Ach, eine Filmnacht.
1: Eine Filmnacht?
2: Ja.
1: Sehr gut.
2: Das heißt, Serienfilme.
1: Cool. Das, so nenne ich doch mal einen Samstagabend sinnvoll genutzt. Und dann hast du währenddessen beim Radio angerufen?
2: Richtig, wir hatten gerade Snacktime, also wollten wir ein kleines Essen und dann lief aufs Radio oder wir nehmen dessen.
1: Also ein perfekter Catch sozusagen für uns gerade. Vielleicht gewinnst du auch noch eine Kleinigkeit. Wenn du jetzt beim Müdigkeitssensor durchziehst, auch für dich gelten die gleichen Regeln. Wer müde wird, verliert. Du bekommst von uns gleich ein Thema vorgegeben, hast dann 30 Sekunden lang Zeit, um zu diesem Thema passend Dinge aufzuzählen, also die dir dazu einfallen. Du darfst dich aber nicht doppeln. Und du darfst keine Pause machen, denn musst du überlegen zum Beispiel und du bist deswegen still, gehen wir davon aus, dass du in den Sekundenschlaf gefallen bist und in dem Fall hättest du verloren. Ziehst du die 30 Sekunden durch, dann gewinnst du eine Kleinigkeit.
2: Alles klar, verstanden.
1: Ey Stefan, man sagt doch immer, im Dunkeln ist gut munkeln, ne?
2: Ja.
1: Aber was ist denn im Dunkeln echt kack, also echt schlecht? Also zähl doch mal Tätigkeiten auf, die im Dunkeln nicht so gut funktionieren. Deine 30 Sekunden laufen ab jetzt.
2: Okay, also lesen. Mhm. Die Orientierung. Es läuft nicht gut. Essen läuft nicht gut. Sich etwas zu kochen läuft nicht gut. Autofahren ist schlecht. Fotografieren auch sehr schlecht. Farben kann man schlecht erkennen. Wenn man was sucht, also suchen ist schwierig. Etwas zu finden ist schwierig. Sport ist schwierig, arbeiten kann teilweise auch schwierig sein, das Türschloss zu finden, Treppen zu laufen oder...
1: Und das waren deine 30 Sekunden, wir haben einen Sieger!
2: Jawohl!
1: Puh! Was, wurde da gerade im Hintergrund geschrien bei dir?
2: Ja.
1: Wie geil, das nenne ich mal Einsatz, Leute. So gefällt mir das. Herzlichen Glückwunsch, viel Spaß noch bei der Filmnacht. Bleibt natürlich dran für die Adresse und alle anderen, die auch mitgemacht haben. Es haben ungefähr 629.000 Leute angerufen heute Nacht. Vielen Dank, wir spielen nächste Nacht wieder eine Runde Müdigkeitssensor. Danke euch!
2: Alles klar.

hat sich also gelohnt, dass Céline Dion vom Eiffelturm die Hymne de l'amour gesungen hat bei den Olympischen Spielen, die in Frankreich stattfanden. Ihr erinnert euch vielleicht, wir haben darüber auch hier in der Popnacht berichtet. Und im Zuge der Olympischen Spiele war es ja die Riesendiskussion, was ist denn eigentlich mit dieser Seine in Paris? Wieso ist das so ein dreckiger Fluss? Da kann keiner drin schwimmen. Wo ist das Problem? Es wurde ja im Laufe der Zeit behoben. Und jetzt können wir sagen, Paris hat ein neues Sommerhobby. Es ist nicht Croissants essen im Schatten oder sich mit Rotwein aus dem Kühlschrank benetzen, sondern es ist einfach Flussbaden. Über 180.000 Menschen haben sich in diesem Sommer in die Seine geworfen und in die Pariser Kanäle. Fast doppelt so viele wie im vergangenen Jahr. Und das finden wir, sagen wir mal so, sensationell. Versteht ihr? Es gibt neben den ersten drei kostenlosen Badestellen mittlerweile auch 5 weitere in den Kanälen drumherum. Und das ist ja für die Abkühlung sensationell. In Frankreich gilt jetzt also Freiheit, Gleichheit und Badehosigkeit, das lieben wir. Aber wir fragen uns auch gleichzeitig, wann Spree? Leute, wann Spree? Gut, vielleicht hat es ja die betreffenden Stellen erreicht. Hier ist die Popnacht mit Sarah Larsen.

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1: Um 2 Uhr mit Didier Wagner. Und wir starten mit einer Gefahrenmeldung. Achtung, Falschfahrer auf der A65 Landau-Ludwigshafen. Zwischen Neustadt an der Weinstraße Süd und Dannstadt-Schauernheim kommt ein Falschfahrer